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Es ist 2.59 Uhr. 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
1: Dein Essen kann mehr als nur gut schmecken. Wo es herkommt und was es in deinem Körper alles macht, erlebst du im Museum St. Peter an der Sperr in Wiener Neustadt im Bundesland Niederösterreich bei der Ausstellung Schmeckt's. Warum hat der Apfel eigentlich so viele Wege hinter sich, bevor er bei uns im Mund landet? Und wächst Pizza wirklich auf Bäumen? Tja, leider nein. Viele Fragen und Antworten gibt es an den spielerischen Mitmachstationen. Du entscheidest, welche Lebensmittel noch genießbar sind, erfährst, warum Bienen kleine Superheldinnen sind und gestaltest sogar ein eigenes Kochbüchlein für zu Hause. Beim Verdauungskaraoke geht's schließlich singend und tanzend durch deinen Körper. Die Ausstellung zeigt dir, Essen ist nicht nur Packung aufmachen und fertig, sondern es entsteht irgendwo. Oder noch besser, du hast es sogar selbst gemacht. Die Ausstellung Schmeckt's läuft von 21. März bis 16. August von Mittwoch bis Sonntag. Alles, was du sonst noch wissen musst, erfährst du unter www.museum-wn.at oder meinkinderradio.at.

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15: Hallo, hier ist der David und jetzt kommen wieder die Nachrichten von dieser Stunde. Auf dem Wiener Karlsplatz übernehmen von 30. bis 31. Mai die Maschinen. Beim Festival der Roboter zeigen österreichische Firmen, Wissenschaftlerinnen und Wissenschaftler ihre neuesten Roboter, die ganz alleine arbeiten können oder fast wie Menschen aussehen. Es gibt viele spannende Dinge zu erleben. Man kann zusehen, wie Roboter vorgeführt werden, Experten und Forscherinnen erzählen von ihrem Alltag mit Robotern und für Kinder gibt es Spielstationen und eine Schnitzeljagd. Wer möchte, kann auch mit einem Lego-Roboter an einem Sumo-Turnier teilnehmen. Tiere in Städten werden mutiger und aggressiver. Eine große Untersuchung hat gezeigt, dass Wildtiere in städtischen Gegenden sich anders verhalten als auf dem Land. In Städten gibt es viele Vorteile für Tiere, zum Beispiel mehr Futter. Aber damit sie dort überleben können, müssen sie mutiger und weniger scheu werden. So trauen sich Tiere wie Füchse, Vögel und sogar Insekten näher an Menschen heran. Das kann problematisch sein, weil es das Risiko von Krankheiten wie dem gefährlichen Hunter-Virus erhöhen kann. Außerdem werden die Tiere in der Stadt oft aggressiver, was sie gegenüber Menschen und anderen Tieren gefährlicher machen kann. Die Forschenden betonen aber, dass noch mehr Studien nötig sind, um zu verstehen, wie sich verschiedene Tierarten an das Stadtleben anpassen. Insgesamt sind die Tiere in der Stadt neugieriger und aktiver als auf dem Land. In Rust, im Bundesland Burgenland, sind in den vergangenen Wochen die ersten Storchenküken geschlüpft. Das Wetter war kühl und nass, aber das hat den Küken nicht groß zugesetzt. Die Storcheneltern kümmern sich nämlich prima um ihre Kleinen. Auch wenn es im Frühjahr wenig geregnet hat, gibt es genug Futter für die Küken. Noch sind nicht alle Küken geschlüpft, aber wer mag, kann die ersten schon über eine Storchenwebcam beobachten. Letztes Jahr sind in Rust 30 junge Störche groß geworden.
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19: Es haben uns wieder einige E-Mails auf sparefroh@meinkinderradio.at erreicht. Da fragt zum Beispiel Lilly, 6 Jahre aus Wien, ob Gutscheine auch Geld sind.
20: Gutscheine sind zwar nicht Geld, aber viele Gutscheine sind fast wie Geld. Da gibt es zum Beispiel Geschenkgutscheine. Wenn dir also jemand zum Geburtstag etwas kaufen möchte und ins Spielzeuggeschäft geht, dort aber dann nicht genau weiß, was du dir eigentlich wünschst, dann kann er im Geschäft einen Gutschein kaufen. Das heißt, er zahlt zum Beispiel 20 Euro mit Geld und bekommt dafür einen 20 Euro Gutschein. Und mit diesem Gutschein kannst du dann in diesem Spielzeuggeschäft einkaufen.
19: Okay, und wie ist das jetzt mit dem Gutschein für die Autowäsche, den Papa jetzt einmal auf der Tankstelle bekommen hat? Da steht nicht drauf, wie viel der wert ist.
20: Aber es steht drauf, was er dafür bekommt, nämlich eine Autowäsche. Und der Gutschein, der ist so etwas wie eine Urkunde, auf der festgehalten ist, was der Inhaber dafür bekommt. Das kann ein Geldbetrag sein zum Ausgeben oder eben eine Leistung.
19: Oder es kann am Gutschein auch draufstehen, dass ich irgendetwas billiger kaufen kann. Stimmt's?
20: Ja, Gutscheine gibt's wirklich in ganz vielen verschiedenen Formen. Oft sind auch welche in den Werbesendungen bei der Post mit dabei. Mit denen kann man einiges sparen.
19: Gut, gut, gut, Gutschein. Er ist also kein Geld, kann aber zum Zahlen benutzt werden. Man bekommt dafür Ermäßigungen, ein Geschenk oder eine Leistung wie eine Autowäsche. Immer gut, wenn man einen Gutschein hat.
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18: Was? So spät ist es schon? Na dann auf in den Tag. Es gibt viel zu spielen. Hier ist Radino und das ist mein Kinderradio.
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21: Guten Morgen!
18: Morgenstund hat Gold im Mund oder nein, der frühe Vogel fängt den Wurm. Auch nicht besser. Spinne am Morgen bringt Kummer und Sorgen? Hä? Blödsinn. Also gut, ich finde nichts Gescheites. Dann sage ich halt einfach nur, Dino, guten Morgen. Ich freue mich so, dass du da bist. Und jetzt gibt's

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3: 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Ein Loch, antwortet Max.
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4: Hallo Freunde, ich habe eine Nachricht für euch. Wenn ihr richtig fit sein wollt, müsst ihr 7 Sachen machen. Alles klar? Dann können wir ja starten. Los geht's!

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1: Das wünsche ich dir auch, Radino. Und ich, seine Mama, wir sind schon jetzt mittendrin in der Sendung Aufstehen mit Radino. Du, jetzt erklär mal, wieso heißt die Sendung eigentlich so?
0: Ganz einfach, damit die Kinder uns schon hören können, sobald sie in der Früh aufwachen.
1: Genau, so ist es. Und mal ganz ehrlich, Geschichten, spannende Nachrichten und dinotastische Musik, das ist doch besser als ein nerviger Wecker, oder?
0: Also ich sag immer, Alexa, Wecker stellen für 6 Uhr in der Früh. Weckton, Radino, Kinderradio.

0: Hallo und schön, dass du da bist. Du hörst mein Kinderradio, unser Radio nur für dich und deine Freunde.
1: Mama, wann bekommst du eigentlich einen Bart?
0: Einen Bart? Na, hoffentlich nie. Wieso denn, mein Schatz?
1: Naja, Papa muss sich jeden Tag seinen Bart rasieren und du nie. Warum denn nicht?
0: Naja, Radino, Frauen bekommen eben nicht so einen Bart wie Männer. Das ist von Natur aus nicht so vorgesehen.
1: Na, dann hat die Natur da aber ganz schön Mist gebaut. Da, schau.
0: Das Guinness-Buch der Rekorde? Na bravo, stimmt, du hast recht. Da ist tatsächlich eine Frau drin mit einem Bart und der ist ja wirklich riesig. Also, da steht 25,5 cm ist er lang. Na, also das brauche ich ja wirklich nicht. Aber sie scheint schon stolz drauf zu sein. Gut so, jedem das Seine.
1: Ich bin auch, Dino, froh, dass du keinen Bart hast. Es reicht ja schon, dass der Papa beim Knuddeln immer stichelt und stachelt.
0: Stimmt, da hast du recht. Papa kann manchmal auch ganz schön stachelig sein.
1: Ein Dino-Stacheligel.
0: So, Radino. Wie wär's? Machen wir wieder mal Musik?
1: Gute

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0: ich bin's, dein Radino. Und ich verspreche dir eins, gleich gibt's wieder eine Dino-tolle Geschichte. Das weiß ich, weil das nämlich mein Kinderradio ist. Jawohl. Und jetzt gibt's noch einen dino-tollen Song.
1: Hallo Kätzchen, kommst du mit raus?
2: Nein.

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0: Adrian und Lavendel. Hörspiel von Albert Wendt.
1: Es war im Oktober 1987 in meinem Garten am Rande der großen Stadt Leipzig. Die Sonne schien, der Himmel war hoch und die Holunderbeeren hingen schwarz und schwer an ihren roten Stielen. Es war still und nur ab und zu polterten Butterbirnen auf das Schuppendach. Ich saß am Gartentisch und schrieb ein freundliches kleines Märchen. Plötzlich hörte ich ein seltsames Summen in der Luft. Das wurde lauter und lauter und mir war, als flögen 1000 Maikäfer auf mich zu. Dann krachte etwas in den Apfel.

0: Blätter und Zweige rieselten herab. Ich hörte ein verzweifeltes Geflatter und dann wieder jenes seltsame Summen, diesmal weg vom Baum und hin zu den Gemüsebeeten. Dann war wieder alles still. Ganz sachte stand ich auf und näherte mich der Stelle, wo sich die Disteln und Nesseln zuletzt bewegt hatten. Kurz davor blieb ich stehen, riss die Augen auf und konnte es nicht fassen. Hinter einem Kohlkopf duckte sich eine kleine, zart geflügelte Dampfwalze. Eine kleine Dampfwalze mit zarten Flügeln, einem richtigen Kessel, einer Feuerbuchse mit einem richtigen Feuer drin, einem kleinen Schornstein, aus dem richtiger Rauch aufstieg, mit einer Führerbühne, einem Zylinder und einem Schwungrad. Sie schnaufte wütend und sagte:
1: Geh weg!
0: Warum?
1: Weil ich gefährlich bin.
0: So?
1: Ich fress dich!
0: Das glaub ich nicht.
1: Aber ich kann deine große Zehe plattwalzen.
0: Das glaube ich.
1: Dann geh lieber ein Stück zurück.
0: So weit?
1: Noch weiter.
0: Ist es jetzt richtig?
1: Ja, dort darfst du bleiben.
0: Kann ich dir irgendwie helfen? Bist du verletzt?
1: Ich bin unglaublich gesund und stark und ich habe eine Dreiklang-Dampfpfeife. Hör mal.
0: Ich kann nichts hören.
1: Mein Dampfdruck ist zu niedrig. Ich habe Hunger.
0: Soll ich dir ein Stück Kohle holen?
1: Nein, nein, nur eine Kleinigkeit. Bitte, etwas leicht Verdauliches. Vielleicht ein Stück Papier, wenn es möglich ist?
0: Warte, auf meinem Tisch habe ich etwas. Ich bin gleich wieder da. Hey, du kleine Dampfwalze, wo bist du? Roll doch nicht weg. Das ist doch dumm. Du verbrauchst dein letztes bisschen Glut.
1: Deine Wiese ist ziemlich verwildert. Man kommt überhaupt nicht von der Stelle. Sonst hättest du mich niemals eingeholt.
0: Hier, nimm das.
1: So von oben herab nehme ich überhaupt nichts.
0: Und wenn ich mich auf den Bauch lege?
1: Dann vielleicht.
0: Soll ich das Papier zerknüllen?
1: Erst zerreißen und dann zerknüllen. Ja, genau so. Kleine Portionen, aber nicht zu fest.
0: Bitte? Schmeckt's?
1: Dumme Frage. Ein frisch geschriebenes Märchen ist das Köstlichste, was eine zart geflügelte Dampfwalze je zum Mittagessen serviert bekommen hat.
0: Aha. Ich heiße Adrian und schreibe Märchen.
1: Sag das doch gleich, dann hätte ich dich doch nicht so schlimm erschrecken müssen. Ich heiße Lavendel und liebe Märchen.
0: Sehr erfreut.
1: Das will ich meinen. Hör mal, mein Dampfdruck ist wieder da.
0: So lernte ich Lavendel, die zart geflügelte Dampfwalze, kennen. Wir lagen im Gras und redeten über frische und über gut abgelagerte Märchen. Lavendel verspeiste noch meinen Lieblingsbleistift und die gute Hälfte meines Überseetabaks. Dann schlief er satt und erschöpft mitten im Gespräch ein. Da saß ich nun und betrachtete den schlafenden Lavendel. Ich saß, bis der Abend kam. Lavendel schlief und schlief. Ab und zu ruckte er im Traum und schniefte etwas durch die Dreiklangdampfpfeife. Ja, was sollte ich tun? Mich leise davonschleichen und darauf hoffen, dass die zart geflügelte Dampfwalze am nächsten Morgen wie ein Spuk davongeflogen war? Oder sollte ich sie im Schlaf gefangen nehmen, in einen eisernen Käfig sperren und zu bescheidenerer Kost erziehen, zu gewöhnlichem Brennholz und Briketts? Der Mond stieg auf und es wurde kalt. Ich nahm Lavendel vorsichtig auf den Arm und trug ihn in mein Zimmer. Ich stellte ihn auf ein Kuchenblech, denn ich hatte beobachtet, dass er im Schlaf manchmal etwas Glut herausfallen ließ. Dann schob ich das Blech neben das Kopfende meines Bettes, streichelte Lavendel behutsam über die zarten Flügel, legte mich in mein Bett und schlief selig ein.
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Spiel zu Ende, Hahn wieder eingepackt. Los geht's! Heute ist Off-Day, freier Tag. Wir müssen uns einen Schlafplatz suchen. Das heißt, zelten!

0: unterhalten.
1: Es ist Wochenende und Wochenende ist Ausflugszeit.
2: Aber daheim ist auch ganz schön.
1: Da hast du natürlich recht. Es kann überall schön sein, wenn man die richtigen Menschen um sich hat.
2: Oder Dinos.
1: Ja, natürlich, Radino. Ist doch klar. Aber auf was hast du heute Lust?
2: Kann ich dir jetzt noch gar nichts sagen. Ich warte lieber auf den Kinderkalender. Da ist bestimmt wieder was Dino-tastisches für uns und auch für dich da draußen dabei.
1: Und bis dahin kannst du uns ja vielleicht auch schon schnell einen Tipp schicken, wenn du weißt, wo eine tolle Veranstaltung für Kinder ist. Schreib uns doch über unsere Webseite www.meinkinderradio.at. So ein bisschen haben wir ja jetzt noch Zeit bis zum nächsten Kinderkalender und bis dahin spielen wir einfach noch Musik.
2: Ich habe schon eins aus meiner Liederkiste rausgekramt.

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1: Servus, ich bin's, der David. Mir ist heute was passiert. Ich bin gestolpert und hingefallen. Dabei habe ich mir meine Jeans am Knie ordentlich zerrissen. Ein richtiges Loch ist drin. Hast du auch schon einmal ein Loch in der Hose gehabt? Zum Glück gibt es ja so lustige Aufnäher, die das Loch verdecken. Ich weiß aber noch was Besseres. Ich werde aus dem Riss in meiner Jeans ein Hosenmonster machen. Dafür brauche ich Nähzeug und ein paar Stoffreste. Das Loch schneide ich jetzt so weit auf, dass es das Maul des Monsters sein könnte. Aus weißem Filz schneide ich ein paar spitze Zähne aus und nähe oder klebe sie von innen an den Rand des Monstermauls. Dann nehme ich ein rotes Stoffstück und lege es hinter das Loch, rundherum festnähen. Und dann kommen noch zwei Augen. Die mache ich aus größeren weißen Stoffscheiben und kleineren schwarzen, die ich aufeinander klebe. Die Augen befestige ich dann mit ein paar Nadelstichen über dem Maul. Mein Hosenmonster sieht echt lustig aus und meine Jeans sind dadurch einzigartig geworden.
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0: Penner.
1: Ah, da bist du ja, Radino. Heute gibt's noch eine Revanche, das sage ich dir, mein kleiner Frechdachs. Und schon ist er wieder weg. Kein Wunder, ich sag's euch, heute Morgen hat er sich ganz schön was geleistet. Ich habe noch geschlafen, da hat Radino einen Schwamm genommen, und zwar so einen, wie er immer beim Geschirr herumliegt, kennt ihr sicher. Ja, den hat er nass gemacht und mir direkt ins Gesicht. Ja? Habe ich ordentlich geschrien und geschimpft natürlich auch. Und dann habe ich ein bisschen gelacht, weil es irgendwie dann doch ganz schön lustig war. Aber das hat er nicht gesehen und das sagen wir ihm natürlich auch nicht.
0: Hab alles gehört.
1: Du kleiner Frechdachs, jetzt habe ich dich aber gleich.

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7: 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Warum hat der Apfel eigentlich so viele Wege hinter sich, bevor er bei uns im Mund landet? Und wächst Pizza wirklich auf Bäumen? Tja, leider nein. Viele Fragen und Antworten gibt es an den spielerischen Mitmachstationen. Du entscheidest, welche Lebensmittel noch genießbar sind, erfährst, warum Bienen kleine Superheldinnen sind und gestaltest sogar ein eigenes Kochbüchlein für zu Hause. Beim Verdauungskaraoke geht's schließlich singend und tanzend durch deinen Körper. Die Ausstellung zeigt dir, Essen ist nicht nur Packung aufmachen und fertig, sondern es entsteht irgendwo. Oder noch besser, du hast es sogar selbst gemacht. Die Ausstellung Schmeckt's läuft von 21. März bis 16. August von Mittwoch bis Sonntag. 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
1: Aus dem Nachrichtenstudio begrüßt dich der David. Servus. Die meisten Wildtiere bekommen jetzt ihre Babys. In den Monaten April, Mai und Juni bekommen die meisten Wildtiere ihren Nachwuchs. Und besonders in den ersten Lebensmonaten muss man ganz besonders auf die jungen Tiere aufpassen. Deshalb müssen besonders Hundebesitzer und Freizeitsportler vorsichtig sein, um die Tierbabys nicht zu stören. Denn die meisten Muttertiere verstecken ihre Babys und lassen sie alleine zurück, während sie auf Nahrungssuche sind. Freilaufende Hunde sind deswegen eine große Gefahr für die Kleinen. Deshalb Hunde unbedingt an die Leine. Wenn du beim Spazieren oder Laufen im Wald ein Junges findest, am besten nicht angreifen und einfach dort lassen. Seine Mama wird bald zu ihm zurückkommen. Ein dünnes, stinkendes Büchlein sorgt für Aufsehen. Fachleute haben es bei Bauarbeiten in Paderborn in Deutschland gefunden. Obwohl es mindestens 700 Jahre alt ist, riecht es immer noch unangenehm. Das liegt wahrscheinlich daran, dass es so lange in einer Latrine, also einem mittelalterlichen Klo, gelegen hat. Latrinen waren damals oft einfache Löcher im Boden. Das Büchlein war in einem nassen Erdklumpen und ist dadurch gut erhalten worden. Jetzt hoffen die Forscherinnen und Forscher, dass sie durch das Entschlüsseln der alten Schrift mehr über das Leben im Mittelalter erfahren können. Dafür nutzen sie die Hilfe von moderner Technik. Die Sängerin Shakira singt den neuen Fußball-Weltmeisterschaftssong. Er heißt Dai Dai und wird dafür sorgen, dass die Fußballer bei der Weltmeisterschaft richtig angefeuert werden. Die WM findet bald in den Ländern USA, Kanada und Mexiko statt. In ihrem Lied singt Shakira in 5 verschiedenen Sprachen und der Sänger Burna Boy macht auch mit. Den fröhlichen Song wirst du oft hören, zum Beispiel bei Fernsehsendungen zur WM. Außerdem wird Shakira das Lied beim großen Finale in der Halbzeitpause singen, zusammen mit anderen Künstlern wie BTS. Schon 2010 hat Shakira mit Waka Waka einen Hit zur WM gemacht.
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9: Hallöle, hier ist André und heute gibt's einen neuen Buchstaben in unserem Internet-ABC, nämlich das A, wie abstürzen. Abstürzen können ein Computer, ein Tablet oder aber auch ein Handy. Wenn dein Handy jetzt vom Tisch auf den Boden fällt, dann ist es zwar irgendwie blöd, aber das Handy ist nicht abgestürzt, sondern runtergefallen. Abgestürzt ist dein Handy, wenn es während du damit spielst oder dir ein Video anschaust, plötzlich nicht mehr reagiert und eigentlich stecken bleibt. Das Handy fährt sich dann im Anschluss herunter. Das bedeutet aber, dass dein Handy nicht kaputt ist, du musst es einfach nur neu starten. Ein Handy kann aus mehreren Gründen abstürzen. Meistens aber passiert das, wenn du zu viele Apps gleichzeitig geöffnet hast. Dann braucht jede dieser Apps nämlich ein bisschen Leistung von deinem Telefon. Und irgendwann wird es deinem Telefon zu viel. Du kannst es dir so vorstellen, wie wenn du deine Schultasche tragen musst. Wenn du nur deine Hefte und Bücher drinnen hast, kannst du deine Schultasche tragen. Wenn du jetzt aber 15 Milchpackerl in die Schultasche dazu packst, wirst du sie irgendwann nicht mehr tragen können. Ja, und so geht's deinem Telefon mit den Apps. Wenn es sie nicht mehr tragen kann, stürzt es einfach ab. Also immer die Apps im Hintergrund schließen und dann kann auch gar nichts passieren.
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3: Aufwachen mit Radino, die dino-starke Frühstückszeit von 6 bis 8 auf mein Kinderradio! Einmal die Augen kurz zugemacht und schon beginnt ein neuer Tag hier auf mein Kinderradio. Wie startest du bei dir zu Hause eigentlich in den Tag? Putzt du zuerst die Zähne? Oder hüpfst du zuerst unter die Dusche? Oder ziehst du dich vielleicht zuerst einmal für den ganzen Tag an? Wobei,
15: Zuerst anziehen und dann duschen, das geht ja dann doch nicht. Dann wärst du nachher waschelnass. Und obwohl morgen so viel zu tun ist, hoffe ich, dass du trotzdem ganz viel Spaß mit unseren dinotastischen Geschichten und Liedern hast. Mit ein bisschen Musik startet man ja einfach besser in den Tag. Und ich verspreche dir, es gibt immer ein passendes Lied von uns für dich.

0: du hast gerade mein Haus gegessen.
1: Ich hatte Hunger. Bist du jetzt traurig?
0: Ja.
1: Dann sing doch einfach das Schwammkopflied.

schön, dass du da bist. Mein kleiner Radino ist mal wieder hungrig und deshalb bringe ich ihm jetzt gerade eine kleine Jause. Da ist ein Apfel dabei, ein paar Nüsse und Rosinen und natürlich sein Lieblingskeks. Und wenn er noch Hunger hat, dann gibt's eine Karotte. Also jetzt einmal kurze Jausenpause, aber für dich gibt's natürlich trotzdem gleich das nächste Lied.

0: Ich habe gerade eine E-Mail bekommen. Wir haben wieder ein Geburtstagskind.
1: Ja! Schreib auch du, Radino, wenn du Geburtstag hast, eine Mail. radino@meinkinderradio.at.
0: Ich wünsche allen Geburtstagskindern einen dino-starken Tag. Und das nächste Lied ist jetzt nur für euch.

0: Mama, schau mal meinen Riesenturm an.
1: Boah, Radino, der ist ja wirklich hoch. Gratuliere. Hast du da alle Bausteine drin verbaut?
0: Keiner mehr übrig.
1: Na, dann hast du dir zwar wirklich eine Pause verdient. Gleich gibt's hier wieder eine Geschichte bei uns auf mein Kinderradio. Und würde sagen, du kannst dich jetzt schon mal in die Kuschelecke begeben. Und ich mache noch schnell ein Foto vom Turm. Hm? Der ist ja wirklich riesengroß.
0: Ja, ich bin auch so, Dino, stolz.
1: Ja, das kannst du.

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3: Oktonauten, alles klar zum Einsatz.

0: Menschen retten, beschützen.
1: Die Oktonauten.
2: Die Oktonauten und der Narwal.
3: Die Oktonauten sind mit ihrem Oktopod unterwegs zum Nordpol, der Heimat von Captain Barnius.
4: Captain, wir dringen jetzt in die kältesten arktischen Gewässer vor und gleich fahren wir unter Packeis durch.
5: Ausgezeichnet, Dana. Schön den Kurs halten.
4: Ei, ei, Captain.
5: Bei dem Tempo erreichen wir den Nordpol, bevor es dunkel wird.
6: Ich kann es kaum erwarten, Lebewesen zu treffen, die nur in der Arktis vorkommen.
5: Ah, ist das wunderbar, nach Haus zu kommen. Ich weiß noch, wie ich ein kleiner Eisbär war, mich im Schnee gewälzt habe, über Eis geschlittert und ins eiskalte Wasser gesprungen bin. Das habe ich so vermisst. Ich kann's gar nicht erwarten, ein Bad in der Kälte zu nehmen.
3: Quasi schüttelt sich schon allein bei dem Gedanken.
7: Brr, ich bekomme eine richtige Gänsehaut. Ich brauche eine schöne, heiße Schokolade.
5: Es ist nur kalt, wenn man sich langsam bewegt, quasi. Wenn man schön schwimmt, dann bleibt man auch warm. Das ist wirklich ganz einfach.
4: In ein paar Minuten werden wir durch diese Eishöhlen durch sein. Dann können wir mit dem Oktopod vor Anker gehen und... Oh, oh.
5: Was ist denn, Dana?
4: Das Oktopod wird immer kälter und mein Computer friert ein, Captain.
3: Das Oktopod fängt an zu wanken und der Captain kann sich kaum auf den Beinen halten.
4: Ich habe Probleme, das Schiff zu steuern.
8: Captain, wir müssen das Oktopod in Bewegung halten. Sonst frieren die Maschinen noch ein und bleiben einfach stehen.
5: So weit dürfen wir es nicht kommen lassen, sonst werden wir mächtigen... Ärger bekommen. Dana, sofort auf manuelle Steuerung schalten.
4: Bin schon dabei, Captain.
5: Volle Kraft voraus, Oktonauten. Ist ein

0: prima Gefühl, meine Pfoten mal wieder auf ein Steuerrad zu legen.
1: Hui, damit wären wir wieder genau auf Kurs, Captain.
2: Geschickt manövriert Captain Banius das Oktopod durch das Packeis. Und nicht nur Dana hat einen gewaltigen Respekt vor diesen riesigen Eismassen.
1: Wow, diese Wände aus Eis hier sehen ganz schön scharf aus.
3: Ei, scharf genug, um in das Oktopod zu schneiden, wie in ein Stück Butter. Aber der Captain wird uns sicher hindurchsteuern. Ja, riesiger Eisberg direkt voraus.
0: Wow, das war ganz schön knapp gerade quasi.
4: Oh, die sieben Meere sind mein Metier. Aus dem Hafen raus steche ich ins See. Im Oktopod um die Welt, juchhe. Zu den Fischen hier in der blauen See.
2: Quasi schaut durch sein Fernrohr und beobachtet, wie von einem Eisberg große Teile abbrechen und mit einer Riesengeschwindigkeit auf sie zutreiben.
3: Klappriger Klabautermann! Eine Eislawine! Schnell rum, nach links, nein, rechts!
0: Es geht weder da noch da lang. Wir müssen das Schiff anhalten. Sofort!
2: Der Captain stoppt die Maschinen. Aber das Oktopod hat noch zu viel Fahrt drauf.
1: Noch 10 Sekunden, bis wir gegen die Eiswand krachen.
3: Bleib stehen, du verflixtes, meutertes Oktopod! Stopp!
1: Noch 6 Sekunden, bis wir gegen die Eiswand krachen.
0: Festhalten!
1: 4, 3, 2, 1.
2: In der allerletzten Sekunde kommt das Oktopod vor einer Eiswand zum Stehen. Doch plötzlich schreit Sebastian laut auf.
5: Ist ja gut, wir haben es geschafft.
6: Ich weiß, aber du stehst auf meinem Fuß.
5: Oh, Entschuldigung.
3: Puh, das war knapp, Freunde.
1: Und was jetzt, Captain?
0: Wenn wir vorwärts nicht weiterkommen, müssen wir wohl oder übel wieder zurückfahren.
2: Captain Banius startet die Maschinen wieder. Aber der Rückweg wird ihnen durch eine riesige Eislawine versperrt.
3: Au! Captain, Vorsicht!
1: Wir sitzen in der Falle.
0: Dana, löst den Okto-Alarm aus. Oktonauten, in den Kontrollraum!
2: Als alle im Kontrollraum versammelt sind, bemerkt Peso das sorgenvolle Gesicht von Captain Banius.
5: Captain, stecken wir in Schwierigkeiten?
0: Tja, Peso. Wir sitzen offenbar im eiskalten Wasser des Arktischen Ozeans fest. Von allen Seiten umgeben von Packeis und wissen nicht, wie wir je wieder rauskommen.
5: Das heißt dann also ja.
2: Nun ergreift der Professor das Wort.
7: Nun ja, diese Eiswände sind oft ziemlich dünn. Es wäre vielleicht möglich, dass man durch eine durchbrechen kann.
3: Ei, lasst mich einfach in der Guppy B rausfahren. Ich zerschmettere das Eis in Millionen Stücke.
8: Oder ich baue einen Bohrer an die Guppy D und...
2: Doch dann fallen plötzlich alle Maschinen aus und die Stromversorgung bricht zusammen.
8: Oh, ich habe befürchtet, dass sowas passieren würde.
0: Dass was passieren würde?
8: Wir bewegen uns nicht mehr. Und es ist so kalt, dass das Eis die Maschinen verstopft und sie sich abschalten. Wodurch die gesamte Stromversorgung des Oktopods lahmgelegt wird.
2: Der Captain steigt in eine der Guppies, fährt zu der Eislawine und versucht mit einem Spezialbohrer durch die dicke Eiswand zu kommen.
0: Hab keinen Zweck. Das Eis ist zu dick. Wenn ich doch bloß eine Stelle finden könnte, wo das Eis dünner ist.
5: Was ist das für ein Geräusch?
1: Captain, sehen Sie mal da!
2: Direkt neben dem Captain entstehen Risse im Eis.
1: Irgendwas bricht da durch die Eiswand.
2: Ein sehr merkwürdig aussehendes Tier bricht durch die Wand aus Eis. Es sieht aus, als hätte es ein Horn auf seiner Nase sitzen.
3: Aufgepasst! Das muss wohl das legendäre Tiefsee-Einhorn sein.
0: Ha, das ist doch kein Einhorn, sondern ein Narwal.
3: Ein Narwas?
5: Ein Narwal. Faszinierend. Es ist eine Walart mit einem schraubenförmigen Horn, das aus ihrem Kopf wächst. Sie leben ausschließlich hier in der Arktis.
7: Dieses Horn ist eigentlich ein langer Zahn, etwa so wie der eines Elefanten. Übrigens sind Einhörner bloß Märchenfiguren. Narwale andererseits gibt es tatsächlich.
3: Das wusste ich.
2: Als der Narwal dicht an der Guppy vorbeischwimmt, stutzt der Captain. Dieser Narwal kommt ihm bekannt vor.
0: Hallo, Boris!
9: Barnius? Oh, das gibt es doch nicht. Schön, dich zu sehen, alter Freund.
0: Ist doch schön, dich wiederzusehen. Ich kenne Boris, seit ich ein kleiner Eisbär war.
9: Ja, du warst echt was Besonderes. Immer Anführer. Sogar als kleiner Knirps. Aber was sucht ihr denn hier mitten im Eis?
0: Unsere Maschinen sind eingefroren. Wir könnten deine Hilfe gebrauchen, hier wieder rauszukommen, alter Freund.
9: Aber natürlich. Mein Stoßzahn kann wirklich ausgezeichnet erkennen, ob etwas warm oder kalt ist. Ich kann euch aus dem ewigen Eis in wärmeres, offenes Wasser führen.
2: Boris sucht eine besonders dünne Stelle in der Eiswand und bricht sie dann mit seinem Stoßzahn auf.
0: Danke sehr, Boris. So, jetzt müssen wir nur noch rausfinden, wie wir das Schiff wieder in Bewegung kriegen.
10: Die Oktomaschinen sind völlig festgefroren.
0: Wenn das so ist, brauche ich auf der Stelle ein anderes Boot. Trixie, mach mir die Guppy C fertig.
2: Mit der Guppy C versucht Captain Barnius, das Oktopod aus dem Eisgefängnis herauszuziehen.
0: Gut festhalten, es geht los.
2: Vorsichtig zieht er an dem festgefrorenen Oktopod. Es bewegt sich tatsächlich. Und der Captain kann die Eiswand durch das von Boris vorbereitete Loch durchbrechen.
0: Wir haben's fast geschafft.
2: Doch dann taucht plötzlich eine weitere, dicke Eiswand direkt vor ihnen auf.
11: Oh nein, das gibt's doch nicht.
0: Noch so eine massive Eiswand.
9: Lass mich mal, mein Freund.
5: Was macht er denn da? Er benutzt seinen Stoßzahn, um zu sehen, wie dick die Wand ist. Bemerkenswert.
9: Hab ich es doch geahnt. Es gibt immer eine Stelle, wo Eisdünen ist.
2: Boris rammt ein paar Mal so kräftig gegen das Eis, dass es Risse bekommt.
0: Du schwimmst lieber beiseite, alter Freund.
2: Und wieder fährt Captain Barnius mit voller Kraft voraus und durchstößt die Eiswand.
0: Danke sehr, Boris.
9: Das habe ich doch gerne gemacht, alter Freund.
10: Temperatur ist fast wieder normal, Captain. Und die Maschinen fahren auch langsam wieder hoch.
0: Gute Arbeit, Oktonauten. So, nachdem wir jetzt frei sind, wer hat denn Lust, mit mir ein schönes, kleines, eiskaltes Bad zu nehmen?
8: Ich muss leider unbedingt den Schleusenraum sauber machen.
3: Nein, danke. Ich muss noch mein Fernrohr polieren.
6: Ja, und ich muss mal dringend das Labor aufräumen. Ja, ganz genau.
2: Und ehe sich der Captain versieht, ist kein einziger Oktonaut mehr zu sehen.
0: Oh, ganz wie ihr wollt.
2: Captain Barnius geht in die Schleuse und taucht hinaus zu seinem alten Freund Boris.
0: So lässt es sich leben. Oh, oh, die sieben Meere sind mein Metier. Aus dem Hafen raus, Steche

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Guten Morgen, ich bin's, Radino. Ich freue mich so, dass du da bist. Lass uns gemeinsam ganz viel Spaß haben. Komm,

0: Hallo, ich bin's, Radino. Kennst mich eh, oder? Und dann weißt du auch, dass ich ein Dino-großer Abenteurer bin. Und ich bin so Dino-froh, dass ich meine Freunde hab, die immer schauen, was in Wien und in Österreich so los ist und was man da so machen kann. Jetzt haben sie schon wieder die besten Ideen für mich zusammengesammelt. Und für dich auch.
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14: Hallo, hier ist der David und jetzt kommen wieder die Nachrichten von dieser Stunde.
1: Viele Graugänse können gerade nicht fliegen. Der Grund dafür ist, dass sie sich in der Mauser befinden. So nennt man die Zeit, in der Vögel ihre Federn verlieren und neue wachsen. Wenn die großen Schwungfedern ausfallen, dann ist Fliegen nicht möglich. Bei den Graugänsen ist das gerade so. Diese Phase dauert etwa 5 Wochen. Mit etwas Glück kannst du in Parks oder Auen Graugänse mit ihren Küken beobachten. Die Göstel, so heißen Gänseküken, sind in den vergangenen Wochen geschlüpft und werden von den Eltern bewacht, denn es lauern viele Gefahren auf die Kleinen. Gänse sind sehr gesellig. Meist leben mehrere Familien zusammen und warnen sich gegenseitig, wenn Gefahr droht. Wer ist der Beste im Baum umarmen? Das haben Menschen bei einer besonderen Meisterschaft in Niedersachsen in unserem Nachbarland Deutschland herausgefunden. Dort ist es darum gegangen, in kurzer Zeit möglichst viele Bäume zu umarmen. Auch wie man die Bäume umarmt hat, war wichtig. Die Idee kommt aus Finnland, aber jetzt hat es den Wettbewerb zum ersten Mal in Deutschland gegeben. Die Organisatorinnen wollen, dass die Menschen mehr in die Natur gehen und weniger am Handy sind. Auch wenn man dabei vielleicht ein bisschen lustig aussieht, macht das Baumumarmen richtig glücklich und die Gewinner können sich jetzt die besten Baumumarmer Deutschlands nennen. Bei den seltenen Waldtrappküken gibt es Nachwuchs. Im Zoo Schmieding in Krängelbach bei Wels im Bundesland Oberösterreich sind mehrere Küken geschlüpft. 2 der Küken bekommen extra Hilfe von den Tierpflegern, weil sie nicht genug Futter von ihren Eltern bekommen. Kameras zeigen, wie die Eltern ihre Küken füttern und beschützen. Diese Vögel gibt es nur selten in Europa, aber dank Schutzprojekten werden es langsam wieder mehr. Die Kleinen wachsen schnell und lernen ihre Umgebung kennen. Die Pfleger füttern sie vorsichtig mit einem Löffel, damit sie sich wie in der Natur fühlen und später gut in die Gruppe passen.
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4: Und heute ist es wieder soweit. Es wird gehämmert, geklebt und geschnitten. Hallihallo, willkommen in Radios Werkstatt. Heute wird spannend, weil heute bauen wir unseren eigenen kleinen Werkzeugtisch. Das nennt man übrigens auch Toolboard. Diesen Werkzeugtisch können wir gleich für unsere nächsten Projekte verwenden, weil damit schaffen wir Ordnung in unserer Werkstatt. Dort steckt man dann zum Beispiel den Schraubenzieher rein und den Hammer, den Pinsel und was wir halt sonst noch so brauchen. Also los geht's mit unserem Werkzeugtisch. So, da haben wir schon unsere Bauanleitung. Wir brauchen dazu glatt Kantbretter, Flachfräsbohrer, eine Akkubohrmaschine, Schraubzwingen, Unterlegescheiben, Schrauben und Wäscheklammern. Na, da bin ich aber gespannt, wozu wir das alles brauchen. Aber das wird uns dann sicher der David erklären.
1: Ja, hallo, auch von meiner Seite. Und während du unseren Hörerinnen und Hörern erklärt hast, was wir heute bauen werden, habe ich jetzt inzwischen schon mal alles zurechtgelegt.
4: Also, was machen wir als erstes?
1: Naja, in der Bauanleitung steht, dass wir als erstes mit dem Flachfräsbohrer Löcher in unser Brett bohren. Aber damit wir das machen können, müssen wir zuerst messen und die Löcher anzeichnen. So, und der letzte Punkt.
4: Und jetzt kommen die Löcher rein.
1: Ja, aber bevor wir jetzt wirklich den Bohrer ansetzen und losbohren, müssen wir unter unser Werkstück was unterlegen, was auch kaputt werden darf. Und zwar ein sogenanntes Opferstück. Das brauchen wir, weil wir ja durch das Holz durchbohren. Und der Bohrer kommt ja auf der anderen Seite auch wieder raus. So, jetzt aber wird gebohrt. Du kannst inzwischen schon die Kanten von den Holzfüßen abschleifen. Da, hier, da ist das Sandpapier.
4: Alles klar.
1: Jetzt, wo wir alle unsere Werkstücke vorbereitet haben, können wir sie zusammenschrauben. Dafür spannen wir unser Brett mit den Löchern und einen Fuß mit einer Schraubzwinge zusammen, bohren 2 Löcher vor und schrauben sie zusammen.
4: Ja, das gleiche machen wir jetzt noch auf der anderen Seite.
1: Genau, sonst steht unser Werkzeugtisch ja nicht.
4: Hey, aber wozu brauchen wir eigentlich jetzt noch die Wäscheklammern?
1: Ja, damit wir unsere Socken aufhängen können.
4: Was?
1: Nein, Spaß beiseite. Schau, da in der Bauanleitung sieht man es ja eh. Die schrauben wir noch oben auf die Oberseite. Die werden dann später unser Werkzeug halten, damit es nicht durch das Loch fällt, das wir vorhin gebohrt haben.
4: Dann sind es ja eigentlich keine Wäscheklammern mehr, sondern Werkzeugklammern.
5: Ja, naja, dann sagen wir von mir aus auch Werkzeugklammern. Gerne.
4: Also ich finde, unser Projekt schaut schon ganz gleich aus wie auf der Bauanleitung.
5: Stimmt, aber eins gibt's jetzt trotzdem noch zu tun.
4: Richtig, verzieren.
5: So ist es. Wer möchte, der gibt seinem Werkzeugtisch noch einen individuellen Touch, also eine persönliche Note.
4: Jetzt sind wir jedenfalls gerüstet für unsere nächsten Bauprojekte. Und ich habe mir schon was ausgedacht.
5: Ja, da bin ich mir sicher. Und ich muss sagen, ich freue mich schon drauf, wenn wir dann unser neues Toolboard im Einsatz testen können.
4: Ich mich auch. Danke fürs Zuhören und bis zum nächsten Mal.
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0: Prinzessin Badora.
1: Mitten in der weiten Wüste, im Schatten einer kleinen Oase, satteln die Wikinger ihre Kamele. Gorm hat mit einem besonders störrischen Exemplar zu kämpfen.
2: Gorm, hör auf zu heulen wie ein kleines Mädchen.
3: Das bin ich nicht, Chef.
2: Wikinger, da braucht jemand Hilfe. Auf zur Rettung, wir retten sie, Männer. Tut mir leid, Vicky, das ist zu gefährlich für dich. Das könnten Wüstenräuber sein. Du bleibst schön hier.
1: Oh. Vicky wird in einer großen Steinamphore, die an Halvars Kamel hängt, versteckt. Dann stürzen die Männer den vermeintlichen Räubern entgegen. Vor ihnen hält aber nur ein kleines Mädchen.
4: Bitte helft mir. Ich bin Prinzessin Badura. Räuber sind hinter mir her.
2: Keine Sorge, Prinzessin, wir beschützen euch. Ihr habt gehört, was ich gesagt habe, Männer.
1: Die Prinzessin läuft in die Oase und die Männer zücken ihre Schwerter. In eine dichte Sandwolke gehüllt, nähert sich ein weiteres Kamel. Der Staub legt sich und zum Vorschein kommt eine ältere Dame.
5: Wo ist die Prinzessin?
6: Du bist ja gar kein Räuber.
5: Natürlich bin ich kein Räuber. Ich bin die königliche Gouvernante.
6: Die Prinzessin ist weggelaufen, als wir unterwegs zu unserem Wüstenpicknick waren.
5: Also, wo ist sie?
1: Überrascht schauen die Wikinger sich um.
5: Und, wo ist sie?
2: Sie war gerade noch hier. Oh.
6: Oh, da unten. Sie reitet davon, oh je!
7: Meine Beute!
8: Mein Schatz!
2: Mein Vicky! Er sitzt im Steintopf, der am Kamel hängt!
5: Was steht ihr da rum wie angewurzelt? Hinterher!
1: Da Prinzessin Badura mit Halvars Kamel fort ist, müssen sich die Wikinger auf die übrigen Tiere verteilen.
5: Du da, Kleiner! Du kommst mit mir!
3: Ja, gnädige Frau!
1: Dann folgen sie Baduras Spuren.
2: Und los!
3: Wow! Hilfe! Wow.
8: Los! Höher! Start! Wow.
9: Das geht aber ziemlich langsam.
6: Hey, nicht so schnell! Mir wird schlecht! Halt!
1: In der Zwischenzeit wagt Vicky einen Blick aus seinem Versteck.
10: Hey, du bist doch kein Wüstenräuber!
4: Was machst du auf meinem Kamel?
10: Dein Kamel? Das Kamel gehört meinem Paps. Kehr gefälligst um und gib es ihm zurück.
4: Ich bin Prinzessin Badura und ich habe es mir geborgt.
10: Solltest du nicht vorher meinen Vater fragen, bevor du es dir borgst?
4: Wenn du ihn fragen möchtest, kannst du ja abspringen.
1: Dafür müsste die Prinzessin erst einmal anhalten, was sie natürlich nicht tut. Im Gegensatz zu ihrer Gouvernante. Die hat hinter sich und den Wikingern nämlich eine rasch näher kommende Sandwolke entdeckt.
5: Wir haben ein Problem. Da kommt ein Sandsturm auf uns zu.
2: Dann müssen wir eben schneller reiten.
5: Nein, wir müssen uns Deckung suchen, sonst überleben wir das Unwetter nicht. Ich hoffe, die Kinder machen dasselbe.
4: Wir müssen uns Deckung suchen.
1: Da erschrickt ihr Reittier vor einem steilen Abhang.
10: Oh nein!
1: Buckelt, wirft die beiden Kinder mitsamt dem Gepäck ab und galoppiert davon.
4: Das Kamel ist weg.
10: Und sieh mal, der Sturm kommt immer näher.
4: Da, eine Höhle. Genau die brauchen wir.
10: Hä? Aber wie kommen wir da runter?
4: Der Schild.
10: Ah. Bereit?
4: Wir haben ja keine Wahl.
1: Vicky und die Prinzessin setzen sich auf Halvars Schild und rutschen wie mit einem Schlitten die steile Düne hinunter. Geradewegs in die schützende Höhle hinein. Ihre Verfolger haben sich in ein Beduinenzelt verkrochen. Mühsam halten die Wikinger die Zeltplanen fest, während die Gouvernante gemütlich auf dem Boden sitzt und Datteln isst.
5: Wie köstlich!
2: Und wie geht's jetzt weiter?
5: Wir warten, bis der Sturm vorüber ist.
1: Auch den Kindern in der Höhle bleibt nichts anderes übrig.
10: Warum hast du das Kamel meines Vaters gestohlen?
4: Ich hab's dir doch schon gesagt. Ich hab es nur geborgt. Ich muss doch dringend zu diesem alten Mann. Der erzählt Geschichten. aus 1001 Nacht. Das findet nur einmal im Jahr statt. Und ich durfte noch nie hingehen.
10: Deswegen musst du doch nicht gleich von zu Hause weglaufen. Deine Familie macht sich doch Sorgen.
4: Nein, um mich macht sich niemand Sorgen. Nie darf ich irgendwas. Du müsstest mal meine Gouvernante sehen. Sie ist so dickköpfig und so streng. Badura, räum dein Zimmer auf. Badura, popel nicht in der Nase. Badura, bleib im Palast. So macht das Leben keinen Spaß.
10: Also, wenn der Sturm vorüber ist, dann suchen wir meinen Papst. Der soll mit deiner Gouvernante sprechen. Er kann sie bestimmt überzeugen, dich zu diesem Geschichtenerzähler zu lassen. Wir können ja alle zusammen hingehen. Einverstanden?
4: Wirklich?
10: Ja!
1: Im Zelt werden Halvas Männer langsam müde.
9: Ich kann nicht eine Pause machen. Ich bin fix und fertig. Meine Füße tun weh.
6: Wir müssen warten, bis der Sturm vorbei ist.
9: Das ist gemein. Du kannst da unten gemütlich sitzen.
6: Werd ja nicht frech, mein Kleiner. Sonst muss ich dich in die Ecke stellen.
9: Aber hier drinnen gibt es doch gar keine Ecken.
6: Dann werden wir eben für dich eine machen.
9: Wenn ich die Prinzessin wäre, würde ich auch vor dir weglaufen. Oh. Jetzt reicht's mir. Ich verschwinde.
2: Nein!
8: Das ist zu gefährlich.
1: Aber Snorre ist schon hinausgestiefelt. Oh.
9: Der Sturm ist vorüber! Ja!
2: Na dann suchen wir weiter. Wir müssen Vicky finden.
6: Und die Prinzessin.
1: Also sitzen alle wieder auf und machen sich auf die Suche nach den Kindern.
6: Du traust deinem Sohn viel zu. Er muss ein besonderer Junge sein.
2: Oh ja, das ist er. Normalerweise rettet er mich immer. Ich mache mir trotzdem Sorgen um ihn.
6: Genauso geht es mir mit Badura. Ich mache mir solche Sorgen um sie. Nur deshalb bin ich so streng zu ihr.
2: Tja, vielleicht solltest du ihr das sagen.
1: Vicky und die Prinzessin haben inzwischen die Höhle verlassen und sind den Abhang wieder hinaufgeklettert.
4: Oh nein, die Sonne geht unter. Wir werden die Vorstellung verpassen.
10: Werden wir nicht, das verspreche ich dir. Wir machen ein Feuer, damit Paps uns findet.
1: Tatsächlich finden sich in der Nähe ein paar Stöckchen und Vicky entfacht ein Lagerfeuer.
4: Es ist zu klein. Sie werden es nicht sehen. Ach, wir brauchen ein größeres Feuer. Es ist hoffnungslos. Das hat doch alles keinen Zweck.
1: Verzweifelt kramt Badura im Gepäck nach Brennmaterial. Findet aber nur Tücher und Schals. Vicky reibt sich die Nase und...
10: Ja, ich hab's! Badura, ich weiß, was wir tun müssen.
1: Aus einem Tuch, einer Schale und brennendem Holz baut er einen kleinen Heißluftballon und lässt ihn steigen.
0: 1, 2, 3 und los!
1: Zuerst noch ohne Erfolg.
2: Nichts zu sehen.
1: Aber dann entdecken die Wikinger den Ballon am Abendhimmel.
8: Da, ein schwebender Stern.
2: Tatsächlich, sie zeigen uns, wo sie sind.
9: Ah, das war bestimmt Vickys Idee. Nur er kann Sterne schweben lassen.
6: Ich hoffe, Badura ist bei ihm.
2: Ganz bestimmt. Gehen wir.
1: Da sollte sich Halvar lieber nicht zu sicher sein. Denn während Vicky noch in die Luft starrt, hat sich Badura längst aus dem Staub gemacht.
10: Hä? Badura? Badura?
1: Keine Prinzessin. Dafür tauchen die Wikinger aus der Dunkelheit auf.
10: Paps!
2: Vicky!
10: Paps, Badura ist verschwunden.
6: Was? Wo ist sie? Oh!
10: Wartet, hört ihr das? Vielleicht hat Badura das auch gehört.
2: Finden wir es heraus. Bereitet das Nachtlager vor. Wir kommen bald mit der Prinzessin zurück.
1: Vicky, sein Vater und die Gouvernante folgen den Klängen der Musik und entdecken bald darauf eine Oase mit einer Bühne und darauf eine Bauchtänzerin. Und wer sitzt da staunend im Publikum? Prinzessin Badura.
4: Vicky!
6: Es tut mir ja so leid, Badura. Ich wusste ja nicht, dass es so wichtig für dich ist.
4: Entschuldige, dass ich weggelaufen bin.
1: Gemeinsam setzen sie sich vor die Bühne und verfolgen den Auftritt des Geschichtenerzählers.
7: Es war einmal vor langer Zeit in einem weit entfernten Land. Unter der leuchtenden Sonne schimmerte ein goldener Palast. Und in diesem Palast lebte eine Prinzessin, die davon träumte, dass ihr nicht immer alles verboten wird.
2: Von der haben wir schon mal gehört.
7: Als die Sonne unterging, leuchteten die Sterne am Himmel und tauchten den Palast in ein sanftes Nachtlicht.

0: Danke.
1: Unsere Wikinger besuchen einen kleinen Markt, als Halvar an einem Stand eine Muschel mit Perle entdeckt.
2: Oh, ist das schön. Sieh dir mal die Farben an. Was für eine Pracht.
0: Oh, ja, Paps. Und wie groß die Perle ist.
3: Diese Riesenmuschel wäre das Prachtstück meiner Meeresmuschelsammlung.
0: Die muss ein Vermögen wert sein, Paps.
2: Wir werden sehen. Händler, wie viel willst du für die, diese winzige Muschel, Perle haben?
4: Mehr als ein Wikinger wie du sich leisten kann. Ich habe gegen den Riesenkraken gekämpft, um diese Perle zu bekommen.
3: Der Krake!
4: Sie ist mehr wert als deine gesamte Mannschaft.
2: Dann behalt doch das Ding, du Angeber. Ich finde eine größere und glitzerndere Perle und entreiße sie dem Riesenkraken mit meinen eigenen Händen.
4: Wenn du dein Leben aufs Spiel setzen willst, du findest das Versteck des Kraken sowieso nicht. Ich bin der Einzige, der dieses Monster gesehen hat und nicht von ihm gefressen wurde.
1: Zurück auf See geht Halvar die Perle nicht mehr aus dem Sinn.
2: Urobe, wo ist dieses Krakenversteck?
5: Der Krake?
3: Halvar, der Krake ist ein Monster, ein Ungeheuer. Denkst du wirklich im Ernst daran, dich mit diesem Kraken anzulegen?
2: Wir sind Wikinger. Haben wir etwa Angst vor so einem Biest?
0: Hast du ihn schon mal gesehen, Urobe? Wie sieht er aus?
3: Oh, man sagt, sein Zahn ist so groß, dass er unser Drachenboot als Zahnstocher benutzen könnte.
2: Ich habe keine Angst vor einem aufgeblasenen Stück Fisch. Urobe, zeig uns den Weg.
0: Paps lässt sich nicht davon abbringen.
3: Steuerbord mit ablandigen Winden. Dort wirst du die Krakenbestie finden. Oh. Steuerbord, bis wir den Krakenfelsen sehen, Halvar!
1: Mit zitternden Knien steuern die Wikinger ihr Boot, bis das Wasser schließlich flacher wird und vor ihnen der Krakenfelsen auftaucht. Vom Kraken selbst keine Spur.
6: Zu sehen, wir müssen ihn wohl verjagt haben.
0: What? Da unten!
6: Ja. Oh, was ist? Oh.
1: Im glasklaren Wasser sieht man hunderte von Muscheln auf dem Meeresboden.
5: Ah.
2: Ich würde sagen, wir sind genau richtig. Und? Wer holt uns jetzt eine Perle hoch? Na schön, dann entscheiden wir das nach altem Wikingerbrauch.
5: Oh.
2: Ene, mene, mene, mu. Hört mir jetzt mal genau zu. Ene, mene, mene, mu. Der Wikinger, der taucht, bist du. Komm, es ist beschlossen. Du tauchst.
1: Zitternd steht Gorm kurz darauf mit einem Seil um den Bauch an der Reling.
7: Ich möchte nicht da runter.
1: Während Ulme im Ausguck Platz genommen hat.
8: Von hier oben sieht alles gut aus.
9: Du kannst tauchen, Gorm.
0: Keine Angst, Gorm. Wenn du was Gefährliches siehst, zieh zweimal am Seil. Dann ziehen wir dich aus dem Wasser. Schneller, als der Krake schwimmen kann.
1: Faxe gibt ihm noch einen glänzenden Schild.
10: Ich habe ihn nur für dich geputzt. Der wird dich schützen.
1: Und Vicky eine selbstgebaute Sauerstoffflasche.
0: Damit kannst du unter Wasser viel länger atmen.
7: Oh, wie schön.
2: Rein mit dir, Gorm. Das Wasser wartet auf dich.
1: Dann taucht er hinab zum Muschelfeld. Doch immer, wenn er eine Perle greifen will, schnappen die Muscheln zu und verbergen ihren Schatz. Erfolglos taucht Gorm von einer Muschel zur nächsten. Aber überall passiert das Gleiche. Da bemerkt er plötzlich einen Schatten näher kommen. Der Riesenkrake. Schnell zieht er zweimal am Seil.
9: Heißt zweimal ziehen, wir sollen ihn nach oben holen?
11: Nein, das bedeutet, es geht ihm bestens. Hast du nicht zugehört?
0: Zieht ihn hoch. Zweimal ziehen bedeutet Gefahr.
1: Schon streckt der Krake seine Tentakeln nach Gorm aus, der in seiner Angst den Schild vor sich hält. Ein Sonnenstrahl spiegelt sich im blank geputzten Metall und blendet das Ungeheuer. Verwundert beobachtet Vicky vom Boot aus,
0: was war das?
1: Wie der Krake daraufhin die Flucht ergreift. Endlich wird Gorm zurück an Bord gezogen.
2: Bist du sicher, das war der Krake und nicht ein Schwarm Heringe?
0: Ich hab ihn gesehen, Paps. Er war riesig.
8: Oh, der Krake! Da!
1: Lauernd taucht das Untier unter dem Drachenboot durch.
3: Wie konntest du diesem Monster entkommen, Gorm?
7: Naja, ich hab ihn erschreckt.
0: Ich glaube, ich weiß, wie du es gemacht hast.
1: Vicky lässt den Schild in der Sonne aufblitzen.
0: So hast du den Kraken verjagt, nicht wahr, Gorm?
7: Ja, ich glaube schon.
2: Ah. Tja, Gorm, jetzt wo du weißt, wie man die Bestie verjagt, kannst du ja wieder ins Wasser springen.
3: Vielleicht sollten wir verschwinden, bevor der Krake unser Boot angreift, Halvar.
12: Ja, völlig richtig.
6: Ja, hat recht.
2: Ach, ein Wikinger gibt niemals auf. Gorm hat die Perlen gesehen. Wir schnappen uns eine. Also, wer hat den Mut, noch mal runterzutauchen?
1: Da fällt Vickys Blick auf den Anker.
0: Ich weiß, wie wir eine Perle hochholen können, ohne dass jemand von uns ins Wasser springen muss.
1: Sie halten Ausschau nach einer geeigneten Stelle. Dann gibt Vicky das Zeichen.
0: Wirf den Anker!
2: Und das soll hinhauen?
0: Die Muschel schnappt zu, wenn sie den Anker spürt. Dann müssen wir sie nur noch an Bord ziehen. Schwupps, haben wir die Perle.
9: Yeah. Oh, ich hab sie.
1: Halvar hilft Faxe beim Ziehen, aber der Anker lässt sich nicht einholen.
2: Das muss die größte Perle der Welt sein.
9: Ja.
1: Keine Perle. Am anderen Ende des Seils hängt der Krake und zieht seinerseits nun so kräftig, dass das Wikingerboot wie ein Rennboot durchs Wasser pflügt und zu kentern droht.
2: Schneid das Tau durch!
1: Das war Rettung in letzter Sekunde.
2: Oh, jetzt reicht's. Die Bestie ist zu weit gegangen. Sie hat Ilvas Perle und unseren Anker. Wikinger, lassen wir sowas diesem Monster durchgehen, hä?
5: Ja! Oh nein!
2: Na schön, dann werde ich eben selber tauchen.
1: Vicky schaut erst auf den Kraken, der sich in einer Unterwasserhöhle zurückgezogen hat, dann auf die Fische, die Männer heute schon gefangen haben. Er reibt sich die Nase und...
0: Ja, ich hab's! Ich komm mit runter, Paps.
2: Nein, Vicky, das ist zu gefährlich für einen kleinen Wikinger.
0: Nicht, wenn wir die Bestie ablenken. Sie wird gar nicht wissen, wo wir sind.
2: Ihr lasst das Wasser keinen Wimpernschlag aus dem Blick. Achtet auf den Kraken.
1: Ein Seil um den Bauch springt Vicky als erster ins Wasser. Er hat ein paar der toten Fische mitgenommen und legt damit eine Spur auf dem Meeresboden. Dann versteckt er sich hinter einem Stein. Der Plan funktioniert. Der Krake greift einen Fisch nach dem anderen und folgt der Spur, weg von der Höhle.
2: Zieht Vicky zurück an Bord!
1: Nun taucht Halvar mit der Sauerstoffflasche hinunter in die Höhle.
9: Ja!
0: Macht euch bereit, ihn hochzuziehen.
9: Oh nein, wir haben vergessen, ihn festzubinden.
1: Fast wäre trotzdem alles gut gegangen. Hätte Halvar nicht seinen Anker entdeckt und beschlossen, ihn ebenfalls mitzunehmen. Aber der Krake ist zurückgekommen und hat den Wikinger-Chef entdeckt.
0: Paps ist in Gefahr. Oh.
1: Vicky schnappt sich den glänzenden Schild und springt zurück ins Wasser. So schnell er kann, taucht er zwischen seinem Vater und die Bestie und blendet sie mit dem Schild. Der Krake flüchtet und Vater und Sohn

0: von alledem. Gorm taucht neben dem Boot auf, mit einer riesigen Perle in der Hand.
1: Hoch mit ihm!
2: Gorm, es war so mutig von dir, nach der Perle zu tauchen.
0: Ob er verraten soll, dass er aus Versehen ins Wasser geplumpst ist und aus Versehen die Perle mitgenommen hat? Lieber nicht.
3: Ja, ich hab die Perle unten im Meer schimmern sehen, tja, und dann hab ich mich mutig ins Wasser gestürzt.
2: Du bist ein sehr tapferer Wikinger.
1: Ja, Vicky hat recht. Du hast wirklich großen Mut bewiesen. Ein Wikinger aus echtem Schrot und Korn. Ja!
0: Und so kann Halvar seiner Frau Ilva ein ganz besonderes Geschenk mitbringen.
4: Was für eine schöne Perle. Du machst mich sehr glücklich, Halvar.
1: Ich dachte, das wäre ein schöner Anhänger für eine Kette, Liebling.
4: Ach, Halvar, dafür ist sie doch zu schwer. Aber sie wird unser Haus schmücken. Und jetzt sagt mir die Wahrheit. Habt ihr was Gefährliches angestellt, um sie zu bekommen?
1: Oh, na ja.
2: Aber natürlich nicht, Mama.
4: Könnt ihr mir denn bitte noch eine besorgen?
1: Hm?

0: aufgestellt.
1: Die Wikinger haben an einem Eisberg Halt gemacht. Und Vicky führt darauf einige Kunststücke vor, die er mit zwei Seehunden eingeübt hat. Auf sein Kommando stellen sich die Tiere auf die Hinterflossen, machen Saltos und balancieren Schilde auf ihren Schnauzen.
0: Wow!
1: Die Wikinger sind begeistert. Und niemand ahnt, dass sie dabei vom schrecklichen Sven durch ein Fernrohr beobachtet werden.
2: Ha! Heute Abend gibt es Seehundsuppe. Aufgetischt von einem kleinen Wikinger, den wir uns jetzt einfangen. Wir greifen an, volle Kraft voraus!
0: Dankeschön, ich danke euch vielmal!
1: Vickys Vorstellung ist gerade zu Ende, als das Piratenboot anlegt.
3: Sven!
4: Na warte, Sven! Ja.
2: Jetzt kannst du was erleben!
1: Die beiden Häuptlinge stürmen aufeinander zu, rutschen aus und stoßen mit den Köpfen aneinander. Benommen rappeln sie sich wieder auf.
2: Jo, was war denn das? Hierüber, Wikinger! Jagen wir die verflixten Piraten von unserem Eisberg!
1: Was redet Sven denn da?
5: Hä?
1: Und was macht Halvar? Der setzt sich doch tatsächlich Svens Helm auf und greift sich dessen Morgenstern.
4: Los, komm, Piraten, wir greifen an! Worauf wartet ihr? Das ist Meuterei! Bewegt euch oder ich zerquetsche euch wie Flöhe!
1: Piraten und Wikinger verstehen gar nichts mehr.
2: Seid ihr nicht Kerle genug, gegen Sven, den Wikinger, zu kämpfen?
6: Wie meint der denn das?
0: Ich glaube, Sven hält sich für einen Wikinger.
1: Und dann verfolgt Halvar die Piraten auch noch auf ihr Boot.
4: Wenn ihr nicht kämpfen wollt, dann macht, dass ihr hier wegkommt! Worauf wartet ihr noch?
7: Aber wir können nicht ohne unseren Käpt'n wegsegeln.
4: Tja, aber ich bin doch hier! Auf eure Posten, zack, zack und los!
1: Die Piraten segeln mitsamt Halvar davon und lassen die Wikinger und Sven auf dem Eisberg zurück.
2: ihr Süßwasserpiraten! Ihr seid es nicht wert, der Feind eines Wikingers zu sein. Wir haben sie verjagt, tapfere Wikinger. Diese feigen Piraten haben sich in die Hose gemacht. Zur Erinnerung an diesen glorreichen Tag nennen wir diese Eisscholle Svenland. Das wird das neue Zuhause für uns Wikinger.
0: Captain, die Piraten versuchen mit ihrem Schiff zu fliehen. Wir müssen sie uns schnappen.
2: Aber was hat das mit mir zu tun?
0: Das ist unsere einzige Chance, Paps. Ich meine Halvar gefangen zu nehmen.
2: Ein Wikinger verschwendet nicht seine Zeit mit der Jagd auf blöde Piraten. Wikinger entdecken neue Länder.

0: lassen sich dort nieder. Baut mir eine Burg. Sofort.
1: Der meint ganz bestimmt eine Eisburg. Wie Sie befehlen, Captain. Aber wir brauchen ein paar Sachen. Vom Drachenboot.
2: Die Männer verstehen Vicky und folgen ihm auf ihr Schiff, um sich ohne Sven aus dem Staub zu machen.
3: Vicky, warum hält sich Sven für unseren Anführer?
1: Das muss mit dem Sturz zu tun haben. Wir müssen meinen Paps zurückholen, aber wir müssen sehr vorsichtig sein.
2: Sie lichten den Anker, um sich heimlich weggleiten zu lassen. Als Sven sich umdreht.
0: Das gibt's doch nicht! Ja.
2: Und das Drachenboot im letzten Moment an einem Tau festhält.
0: Merkt ihr nicht, dass unser Boot da vertreibt? Ja, zurück mit dir! So, und jetzt macht euch an die Arbeit! Meine Burg baut sich nicht von alleine!
2: Kurz darauf nähert sich Urobe dem schrecklichen Sven und wirft seine Runenwürfel.
0: Was hast du hier zu suchen, alter Mann?
4: Oh, die Götter sind verärgert. Ein großer Wikinger-Anführer mit der größten Burg sollte natürlich auch das größte Schiff vor Anker liegen haben.
0: Ja, na und? Unser Drachenboot ist sehr groß.
1: Aber eigentlich ist das Piratenschiff noch viel größer.
0: Ja, was heißt hier viel größer? Oh, Wikinger, ich will dieses Piratenschiff noch vor Sonnenuntergang. Was ist los mit euch? Piraten zu jagen ist eine ernste Angelegenheit.
1: Wir sind nur alle stolz darauf, dass wir den größten Wikinger-Chef haben.
0: Setzt die Segel, alle Mann an die Ruder. Wir zeigen den Piraten, aus welchem Holz Wikinger geschnitzt sind.
2: Schon bald haben die Wikinger mit Sven als Chef die Piraten mit Halvar als Chef eingeholt.
5: Was? Sie jagen uns? Die haben sie ja wohl nicht mehr alle. Macht euch bereit, Piraten. Wir werden ihr Boot versenken.
6: Tja, also, die Welt steht auf dem Kopf.
2: Sobald sie auf gleicher Höhe sind, versucht Vicky seinen Vater zur Flucht zu überreden.
1: Paps, Paps, wir kommen, um dich zu retten. Mach dich bereit, spring von Bord.
0: Hast du den Verstand verloren? Hör sofort auf, mit dem Feind zu quatschen.
5: Ich werde gleich an Bord eures Drachenboots springen und es versenken.
0: Ich versenke euch zuerst. Bereit machen zum Entern.
2: Angriffslustig schwingt sich Sven auf das Piratenboot, kracht dabei aber mit dem Kopf gegen den Mast.
5: Tollpatschig wie ein Wikinger, wie ich immer sage.
0: Ja, welche von euch Seegucken hat mich gerade Wikinger genannt?
2: Die Piraten zeigen auf Halvar.
0: Schnappt euch diesen Wikinger!
5: Wen nennst du hier einen Wikinger? Ich bin ein stolzer Pirat.
1: Sven weiß wieder, wer er wirklich ist. Wir müssen uns irgendwas einfallen lassen.
7: Lassen wir die Piraten unsere Schwerter kosten und holen wir uns unseren Chef zurück.
5: Ich bin hier der Chef. Das ist Meuterei.
1: Oh nein.
8: Will denn Halvar nicht mehr unser Chef sein? Er hat die Piraten lieber als uns.
4: Moment, ich berühre Halvar mit meinen Runen. Das müsste ihn heilen.
1: Aber wir müssen Paps erst zurückholen, bevor wir das machen können.
2: Eile tut Not, denn Halvar steht bereits gefesselt auf einem schmalen Brett über dem Eismeer.
9: Oh nein, die Planke!
0: Dieses Schiff ist zu klein für uns beide. Es gibt nur ein Schiff. Mal sehen, wie gut du schwimmen kannst. Und jetzt hopp ins Wasser.
8: Sie lassen Halvar über die Planke gehen.
2: Vicky reibt sich die Nase und...
1: Ich hab's, ja! Ja, ich weiß, wie wir Paps retten können.
7: Vicky, das ist der völlig falsche Zeitpunkt, um hier rumzupfeifen.
6: Ja, dieses Mal hat Chure recht.
2: Aber Vicky bläst erneut in seine Pfeife, während Halvar immer weiter ans Ende der Planke gedrängt wird.
3: Vicky, wir müssen irgendwas machen.
5: Oh, oh, oh, oh.
2: In dem Moment fällt Halvar von der Planke. Aber plumpst nicht ins eisige Wasser. Vickys Seehunde balancieren ihn auf ihren Schnauzen. Der schreckliche Sven kann kaum glauben, was er da sieht. Mit den entsprechenden Kommandos lässt Vicky seine zwei tierischen Freunde Halvar sicher zum Wikingerboot bringen.

0: Dankeschön.
1: Erleichtert will die Mannschaft ihren Anführer umarmen.
2: Arr, zurück mit euch. Ich lass mich doch von euch Wikinger nicht einlullen. Ich bin ein stolzer Pirat. Und ich versenke dieses Boot mit einer Hand, wenn es sein muss.
1: Aber der jagt seine Männer übers Schiff. Bis er stolpert und sich den Kopf am Mast stößt.
2: Was steht ihr da rum? Oh, wir werden angegriffen! Gegenangriff!
0: Von wem werden wir angegriffen? Von?
2: Was soll denn die dumme Frage? Na, von den Piraten, Vicky.
0: Papst, du bist endlich wieder du selbst!
1: Vicky richtet das Wort an Sven, der alles verdutzt beobachtet hat.
0: Danke, dass du uns unseren Anführer zurückgegeben hast. Das war nett von dir, mein alter Piratenfreund.
3: Wie war das gerade? Alter Piratenfreund, hä?
4: Wieso hat sich der Wikinger bei dir bedankt, Captain? Hast du uns wohl verraten?
2: Nein, was? Ich hab doch nicht... Hört sofort auf damit, ich sagte aufhören!
1: Die Piraten haben die Schnauze voll und gehen auf ihren Anführer los. Und auch die Wikinger haben für eine Weile genug von ihrem gereizten Halver.
0: Faxe?
5: Entschuldige, Chef, aber es ist zu deinem Besten.
1: Und stülpen ein Fass über ihn.
2: Hey, was soll das?
1: Dann setzen sie sich an die Ruder und fahren davon.

0: Ilvi in Not.
1: Halva und seine Männer sind schon seit Wochen auf Erkundungsreise und sein Sohn ist diesmal zu Hause in Flake geblieben. Heute ist großer Waschtag und Vicky und seine Freundin Ilvi legen am Steg die Wäsche zusammen.
2: Vicky, vermisst du nicht deinen Papst? Er müsste jetzt in Grönland sein.
3: Klar vermisse ich ihn. Aber er bringt mir ja eine Geburtstagsüberraschung mit.
2: Ich bin schon ganz gespannt, was es ist.
3: Und, Ilvi, hast du auch ein Geburtstagsgeschenk für mich?
2: Das verrate ich nicht.
4: Ilvi, kommst du, Süße?
2: Entschuldige, Vicky, aber da kannst du jetzt nicht mit. Bin gleich da, Tante Ilva.
4: Mach's gut, Vicky. Wir sehen uns später zum Essen.
3: Die haben doch was vor.
1: Vickys Mutter und Ilvi gehen zu einer Wiese oberhalb der Klippen, um Beeren zu pflücken. Während Ilva ihren Korb füllt, läuft Ilvi vergnügt über die Wiese zu den hübschen Blumen nahe der Klippenkante.
2: Wie schön!
1: Sie merkt gar nicht, wie gefährlich das ist. Da dreht sich Ilva nach ihr um.
4: Ilvi, gibst du mir dein Körbchen? Ilvi? Ilvi! Ilvi, nicht!
2: Aber Tante Ilva, die sind für Vickys Geburtstagsgeschenk.
4: Es ist gefährlich hier oben. Man muss aufpassen, wo man hintritt.
1: Zu spät. Die Kante bricht ab und beide stürzen in die Tiefe.
4: Ah!
1: Zum Glück landen sie nach ein paar Metern auf einem Felsvorsprung.
2: Bist du verletzt, Tante Ilva?
4: Nein, mir geht es gut.
1: Aber von hier aus können sie weder oben die Wiese noch unten den Strand erreichen. Sie sitzen fest.
4: Oh, keine Angst, Ilvi.
2: Aber Onkel Halvar und die Wikinger sind weit weg auf Abenteuerfahrt.
4: Ja, aber Vicky ist da. Wenn wir zum Essen nicht zurück sind, weiß er, dass etwas nicht stimmt.
1: Als Vicky in die Hütte tritt,
3: ich bin zu Hause,
1: ist keiner da.
3: Mama? Ilvi?
1: Nur der Suppentopf hängt über dem Feuer und qualmt.
3: Oh, das ist ja komisch. Mama hat doch niemals ihren Eintopf anbrennen lassen.
1: Er nimmt den Topf vom Feuer und macht sich auf die Suche.
3: Mama! Ilvi? Komisch.
1: Zunächst fragt er in der Nachbarhütte nach.
3: Guten Tag, Pilchard.
5: Hallo, Vicky.
1: Schnell versteckt Pilchard eine Holzpfeile hinter ihrem Rücken.
5: Ich bereite keine Überraschung vor. Vor allem keine Geburtstagsüberraschung.
3: Richtig. Hast du Mama und Ilvi gesehen? Sie müssten nämlich schon längst zu Hause sein.
5: Oh je, nein. Wollen wir lieber nach den beiden suchen?
3: Ja, denke ich schon.
1: Pilchard verschwindet in der Hütte und hängt sich ein Seil um und kommt bewaffnet mit Topfdeckel und einer Pfeile wieder heraus. Dann werden die Nachbarfrauen rekrutiert.
5: Jetzt liegt es an uns, Ilva und Ilvi zu finden. Seid ihr bereit?
4: Ja.
5: Kopf hoch, Vicky. Ich bin sicher, sie wurden weder von Drachen noch von Bären gefressen. Obwohl sich im Wald Wölfe rumtreiben. Oh, denk am besten nicht daran.
3: Hab ich nicht. Naja, bis jetzt.
1: Auf dem Felsvorsprung kauert sich Ilvi an Ilva.
4: Ach, keine Sorge, Ilvi. Alles wird wieder gut.
1: Als sie im Meer etwas entdeckt.
2: Sieh mal, die Seehunde.
1: Doch die Tiere sind zu weit weg, um Ilvi zu hören.
2: Oh, wenn sie uns doch helfen könnten.
1: Da landet eine Möwe neben ihnen auf dem Vorsprung und sie hat eine Idee.
2: Vielleicht können wir ja Vicky eine Nachricht schicken.
4: Wir binden sie ums Bein der Seemöwe. Sie fliegt immer ums Haus herum und sucht nach Abfällen. Vicky wird sie bestimmt sehen.
2: Schreiben wir auf, wo wir sind, mit diesem kleinen Kalkstück.
1: Schnell schreibt Ilvi eine Botschaft auf ein Pflanzenblatt und nähert sich vorsichtig der Möwe. Doch da bricht ein weiteres Stück vom Fels ab. Und Ilva kann Ilvi gerade noch vor dem Absturz retten.
4: Pass auf!
1: Vicky und die Frauen sind auf ihrer Suche inzwischen zu der Wiese oberhalb der Klippe gekommen, als Vicky etwas hört. Schnell läuft er zur Abbruchkante.
5: Vorsichtig, Vicky, fall mir nicht runter!
2: Ich habe gerade meine Mama gehört.
5: Das war nur eine Seemöwe, Vicky.
2: Nein, das war bestimmt meine Mama. Mama, Ilvi, seid ihr da?
0: Vicky, Hilfe, hilf uns, wir sind hier unten.
5: Vielleicht war das doch die Stimme deiner Mama, Vicky. Er hat recht, Mädels. Auf in den Kampf!
0: Vicky!
5: Oh, das bist ja du, Ilva.
6: Ich dachte, du wärst eine Seemöwe.
4: Tja, Irren ist menschlich, Pirchard, aber dummerweise können wir nicht fliegen. Also, wenn ihr so freundlich wärt, uns zu retten, wäre das wirklich nett.
5: Schade, dass ihr nicht von einem Wolf angegriffen wurdet. Darauf bin ich nämlich vorbereitet.
1: Vickys Blick fällt auf Pilchards Seil.
2: Du hast genau das, was wir brauchen.
5: Ach, das alte Ding, das hänge ich mir immer um, wenn ich losziehe. Man weiß ja nie, was für eine Herausforderung auf einen wartet.
2: Mama, binde das Seil um, Ilvi. Wir ziehen sie zuerst herauf.
1: Auf Vickys Zeichen ziehen die Frauen gemeinsam am Seil.
2: Ja.
5: Wow, die ist schwerer, als sie aussieht.
1: Doch das Seil schabt über die Abbruchkante. Und sie beginnt weiter auszubrechen.
0: Vicky, stopp! Der Fels bröckelt ab.
2: Halt! Halt!
1: Schnell brechen sie die Aktion ab. Aber wie sollen sie die beiden nun retten? Vicky reibt sich die Nase. Und?
2: Ich hab's, ja! Schnell, alle runter zum Strand! Vertraut mir! Mama, Ilvi, in 0, nichts holen wir euch da runter!
1: Die Frauen und Vicky holen ein großes Bettlaken und spannen es am Strand unterhalb von Ilva und Ilvi auf.
2: Sind alle bereit?
5: So bereit, wie wir nur sein können.
4: Wäre prima, wenn du recht hast, Vicky. Ich hoffe, das geht gut.
2: Mama, Ilvi, ihr müsst jetzt springen. Zieht das Tuch so stramm wie ein Trommelfell und ziehen.
5: Wir fangen euch auf. Naja, wir versuchen's. Wir haben das noch nie zuvor gemacht, also Daumen drücken.
2: Das ist aber ganz schön hoch. Oh je. Sieh mich an, Ilvi. Du vertraust mir doch, oder?
7: Ja, natürlich, Vicky. Du weißt immer, was zu tun ist.
2: Ich zähle bis 3, dann springst du.
7: Ich weiß, alles wird gut. Vicky ist ja da. 1, 2, 3.
1: Ilvi springt in die Tiefe und landet sanft auf dem Tuch. In dem Moment bricht der Fels erneut und Ilva fällt herunter.
0: Ah!
2: Mama!
1: Gerade rechtzeitig platzieren sie das Sprungtuch an der richtigen Stelle.
2: Noch etwas mehr nach rechts. Ja, das ist es.
0: Oh, oh.
2: Noch ein Stück nach rechts.
0: Oh.
1: Und auch Ilva landet sicher am Strand.

0: war eine gute Idee, Vicky.
1: Ohne Pilchard und die anderen hätte es nicht geklappt.
2: Am Abend sind auch die Männer zurück in Flake. Und Halvar kann Vicky sein Geschenk geben.
1: Was? Für mich? Was ist das? Oh, das gefällt mir.
3: Das ist deine Decke, Vicky. Die habe ich dir aus Grönland mitgebracht.
2: Von seiner Freundin bekommt er einen blütenbesetzten Helm.
4: Das hier ist für dich. So etwas tragen nur Helden.
1: Oh, Ylvi. Dankeschön. Dieser Helm ist unglaublich.
2: Und von Pilchard einen selbstgeschnitzten Wolf.
1: Was für ein toller Wolf.
0: Wer möchte etwas Bärentorte?
5: Ja, bitte.
1: Wo sind denn die anderen?
0: Sie spielen mit einem Geburtstagsgeschenk.
2: Die Männer haben Vickys Sprungtuch zu einem Trampolin umfunktioniert und amüsieren sich prächtig.
6: Ja!
1: Olympische Spiele.
2: Die Wikinger haben eine kostbare Fackel an Bord.
7: Das olympische Feuer.
8: Ein Sinnbild der Stärke und des friedlichen Wettstreits für immer und ewig.
3: Das ist eine große Ehre, Vicky. Wir Wikinger dürfen das olympische Feuer von Griechenland nach Andalusien bringen.
1: Und wir werden Rodrigo wiedersehen.
3: Tja, spannende Wettkämpfe, alte Freunde.
9: Wir sind da, Schiff!
2: Nach der Landung schwört Halvar seine Männer auf die Wettkämpfe ein.
3: Wir wollen den Sieg, Männer.
2: Dann begrüßt er den Organisator der Spiele.
3: Ha, Rodrigo! Wirklich schön, dich zu sehen.
10: Halvar, mein buschbärtiger Amigo. Es ist muy bueno, dich zu sehen.
11: Es ist muy bueno, euch alle hier zu sehen.
3: Hallo.
12: Willkommen.
3: Schön, euch zu sehen.
2: Teilnehmer aus vielen Ländern haben sich für die Spiele versammelt. Auch der hinterhältige Gaudio.
13: Sisi!
3: Was hat denn der hier zu suchen? Hast du den nicht in die Berge verbannt?
10: Weil ich selbst die Spiele leiten darf, muss eben jemand anderes unsere Gauchos anführen. Und außerdem, die Spiele sind ein guter Zeitpunkt, um zu vergeben und zu vergessen.
3: Wahrscheinlich hast du recht.
10: Tja, meine lieben ausländischen Amigos, endlich ist es soweit.
2: Vicky höchstpersönlich trägt die Fackel ins Stadion und entzündet das olympische Feuer.
10: Hiermit erkläre ich die Olympischen Spiele für eröffnet. Und die Sieger erwarten diese Lorbeerkränze.
14: Oh. Mein Haupt gekrönt von Lorbeer!
10: Sisi, sehr schön. Ich denke, das reicht. Jetzt muss ich die Mannschaftskapitäns fragen. Haltet ihr und eure Mannschaften euch an den Geist der Spiele und schwört ihr nicht zu betrügen?
5: Ja!
2: Alle, bis auf Gaudio, stimmen lauthals zu.
10: Das ist sehr gut. Wir beginnen morgen früh.
2: Am nächsten Tag beginnen endlich die Spiele.
10: Kommen wir zu unserem ersten Wettkampf. Klettern auf dem Flaggenbaum. Oh! Jede Mannschaft stellt einen Amigo, der bis ganz nach oben steigt, sich die Flagge schnappt und herunterbringt. Wer als erster unten ist, hat gewonnen.
15: Seht euch das an. Mann, ist das hoch.
3: Das ist wahr, aber ein Kinderspiel für uns. Ich frage euch, wer von uns klettert so einen Pfahl mehrmals am Tag hoch und wieder runter? Na, wer ist das?
2: Damit kann nur Gorm gemeint sein.
10: Also, wenn das Torrohorn erklingt und nur dann klettert ihr los. Oh, yeah.
2: Während sich die Wettkämpfer aufwärmen, betrachtet Vicky die Flaggenbäume genauer und entdeckt, dass in den von Gaudio Kerben ins Holz geritzt sind, um leichter hinaufzusteigen.
10: Auf die Plätze! Fertig!
2: Die Wettkämpfer beginnen, die Stangen hochzuklettern.
14: Sisi!
7: Kletter, mein Mädchen!
2: Nur Gorm steht noch am Boden.
3: Was ist denn los? Los, nach oben mit dir!
2: Flink wie ein Äffchen klettert Gorm los.
3: Gut so, komm durch den blauen Himmel zu den Sternen.
2: Und liegt schon bald vorn. Als Erste erreicht er die Flagge und will gerade nach ihr greifen, als eine Möwe etwas Schmieriges auf die Baumspitze fallen lässt. Gorm daran abrutscht und auf dem Hintern landet. Als Nächstes schnappt sich Gaudius Mann seine Flagge. Aber die Kerben verhindern, dass er den Baum runterrutschen kann. Und es gewinnt doch ein anderer Wettkämpfer.
1: Nicht so schlimm, Gorm. Es kommen ja noch viele andere Wettkämpfe.
2: Es folgen Ausdauerlauf auf einem sich drehenden Holzstamm. Fassklettern. Holzhammer-Weitwurf. Mannschaftstauziehen. Und Gleichgewichtszweikampf. Alle Mannschaften schlagen sich mehr oder weniger erfolgreich. Und so muss wohl die letzte Disziplin entscheiden, wer gewinnt.
10: Nach so vielen wundervollen Wettkämpfen, nach so vielen Tränen, die geflossen sind, und so viel Schweiß, hat eigentlich jeder verdient, ein Sieger zu sein. Und so kommen wir jetzt zum letzten Wettbewerb. Vor uns liegt ein Wettstreit, bei dem es ums Durchhaltevermögen geht. 2 Runden rund um die Berge. Und zwar in einem Dreibeinrennen.
2: Beim Dreibeinrennen wird ein Bein eines Athleten an ein Bein seines Mitstreiters gebunden. Und die beiden müssen sich so auf 3 Beinen vorwärts bewegen. Für die Wikinger treten Halvar und Snorre an. Sie machen einen Probeschritt und landen prompt auf ihren Hintern. Ulme weiß, woran es mangelt.
6: Rhythmus! Ihr zwei braucht einen Rhythmus! Hört auf mein Klatschen und beugt eure Knie! Und 1 und 2!
9: 1, 2!
2: So geht es schon viel besser.
9: 1, 2!
10: Vom Rennen hängt es ab, wer der olympische Gesamtsieger ist.
2: Misstrauisch beäugt Vicky, wie Gaudio seinen Männern am Start etwas zuflüstert.
10: Auf die Plätze, fertig und vamos!
2: Die Zweierteams rennen los. Und bald wird klar, dass neben Koordination die Ausdauer eine große Rolle spielt.
12: 1, 2!
13: Langsam, aber beständig, so geht's. Sonst schafft man's nicht bis zum Ziel.
2: Vicky sucht sich einen Platz, von dem aus ihr die Strecke gut im Blick hat und beobachtet, wie Gaudios Männer in Führung gehen, aber nach einer halben Runde erschöpft hinter eine Hecke springen, um dann frisch und erholt weiterzurennen. Er schleicht sich näher und beobachtet, wie kurz darauf das erschöpfte Paar hinter der Hecke hervorkommt.
16: Na dann los, laufen wir auf die andere Seite, da findet der nächste Tausch statt.
2: Auf der anderen Seite des Hügels verschwinden die beiden hinter einer weiteren Hecke und das Ganze beginnt von vorne.
1: Diese Betrüger.
2: Vickys Blick fällt auf einen Teich. Er reibt sich die Nase und...
1: Ja, ich hab's!
2: Das Rennen geht in die entscheidende Phase.
10: Letzte Runde, amigos!
2: Als Vicky verkleidet als Gaucho Gaudios Läufer abpasst.
1: Oh, Gauchos, da seid ihr ja! Gaudio hat mich geschickt. Ich soll eure schmerzenden Füße massieren. Na, wurde euch das gefallen, hä?
16: Na klar.
2: Die beiden ziehen sich sofort ihre Schuhe aus.
1: Oh, aber bevor ich euch massiere, müsst ihr euch bitte eure Füße waschen.
16: Na gut.
2: Derweil glaubt Gaudio den Sieg sicher.
16: Aha, glotzt so viel ihr wollt. Das Rennen ist so gut wie gewonnen. Und zwar von meinen Gauchos.
2: Und ahnt nicht, was Vicky gerade mit seinen Männern macht.
1: Schnell, ihr müsst weiterlaufen. Beeilt euch.
16: Hä? Unsere Schuhe.
1: Dafür ist keine Zeit mehr. Vorwärts, schneller.
2: Die müssen also barfuß weiter. Und das bei dem steinigen Boden. Kurz darauf passt Vicky das andere Läuferpaar von Gaudio ab.
1: Oh je, eure armen Füße. Wie wär's mit einer Fußmassage, hä?
2: Auch die beiden geben Vicky ihre Schuhe. Unterdessen nähern sich die Wettläufer dem Ziel.
8: Ja, sie schaffen es!
9: Halva und Snorrel liegen in Führung.
2: Uroba hat recht. Während die barfüßigen Betrüger kaum noch auftreten können, haben alle anderen sie überholt.
16: Das gibt's doch nicht! Ist denn das zu fassen?
2: Halva und Snorre mobilisieren ihre letzten Kräfte und führen gemeinsam mit Riennens Amazonen das Läuferfeld an. In einem packenden Finish überqueren beide Paare schließlich zeitgleich die Ziellinie.
8: Ich bin es stolz, euch mitzuteilen,
10: Rhiannon und ihre Dame sowie Halvar und sein Wikinger sind die Gewinner des Laufwettbewerbs.
2: Da tritt ein erzürnter Gaudio vor.
16: Nicht so hastig! Diese Wikinger, gehörnte Diabolos, sie haben betrogen. Siehst du diese Schuhe? Sie haben sie meinen Gauchos gestohlen.
3: Oh, wen nennst du hier einen Betrüger?
1: Das kann nicht sein, Gaudio, denn ich habe hier 4 Paar Schuhe, siehst du? Wenn die von deinen Gauchos sind, würde das heißen, du hattest 2 Läuferpaare im Rennen. Und das wäre ja Betrug.
16: Das war mein Fehler. Ich habe mich geirrt.
2: Dann steht der Siegerehrung ja nun nichts mehr im Weg.
8: Was für eine Begeisterung, was für ein Fest. Es leben die Olympischen Spiele.
3: Na, was habe ich euch gesagt? Wir sind die Gesamtsieger. Und diesmal musst du uns Vicky nicht einmal aus Schwierigkeiten helfen.
1: Na klar, wenn du sagst, Paps.

0: verflixte Kuh.
1: In Flake haben die Frauen auf dem Dorfplatz eine reich gedeckte Tafel aufgestellt.
2: Ich bin gespannt, was Halvar dir mitbringt.
3: Hauptsache, er erinnert sich daran, dass heute unser Hochzeitstag ist.
1: Aber Halvar, der gerade mit Vicky einen Feldweg entlangläuft, hat sogar ein Geschenk für seine Frau.
4: Ich kann's kaum erwarten, das Strahlen deiner Mutter zu sehen, wenn ich ihr diesen Ring schenke.
5: Ich auch, aber sei vorsichtig damit.
4: Na hör mal, hältst du mich etwa für einen Tollpatsch?
1: Schwungvoll wirft Halvar den Ring in die Höhe. Yeah. Der landet auf einer Wiese und wird sogleich von einer Kuh gefressen.
4: Oh nein!
1: Halvar fasst der Kuh ins Maul.
4: Oh, gib mir meinen Ring zurück!
1: Und schüttelt sie, damit sie den Ring ausspuckt.
4: Her damit!
1: Aber ohne Erfolg. Da taucht plötzlich ein Bauer auf.
4: Was machst denn du da mit meiner Kuh? Sie ist ein Dieb. Sie hat den Ring meiner Frau gefressen.
6: Ach, tatsächlich?
4: Ja, und ich warne dich, wir gehen nicht ohne diesen Ring.
6: Dann müsst ihr warten, bis sie ihr Geschäft gemacht hat.
4: Na schön.
6: Aber ich warne euch, das kann Stunden dauern.
5: Stunden? Dann kommen wir zu spät zum Fest heute Abend. Wir müssen diese Kuh mitnehmen, Paps.
4: Was? Machst du Witze, Vicky?
5: Paps, dann können wir nach Flake segeln, während die Kuh ihr Geschäft macht.
4: Gut, wie viel möchtest du für diese Diebin, ich meine die süße Kuh haben?
6: Meine Kuh gibt die beste Milch des ganzen Landes. Sie steht nicht zum Verkauf, auf gar keinen Fall.
1: Alles eine Frage der Summe. Und schon kann Halvar das Tier mit zum Drachenboot nehmen, wo die Mannschaft schon auf ihn wartet. Aber noch ist die Kuh nicht an Bord. So sehr der Wikingerchef auch schiebt, zerrt und zieht, die Kuh will einfach nicht aufs Schiff. Schließlich gibt sie Halvar einen Tritt und trabt zurück Richtung Wiese.
4: Komm zurück, du widerspenstiger Wiederkäuer!
1: Die Männer fangen sie wieder ein.
5: Kommt, Wikinger, alle zusammen!
1: Und versuchen sie mit vereinten Kräften aufs Schiff zu bringen.
4: Oh, es hat keinen Zweck. Ilva wird furchtbar enttäuscht sein. Aber sie wird es verstehen. Wir fahren nach Hause.
5: Aber Paps, ein Wikinger gibt niemals auf.
1: Vicky betrachtet die grasende Kuh und hat eine Idee.
5: Ich weiß, wie wir sie an Bord bekommen, Paps.
4: Wirklich?
1: Er kramt ein paar Karotten aus den Vorräten.
5: Hier, Muku, Muku, Muku, Muku. Ja, gut so. Komm schon.
1: Und lockt die Kuh damit aufs Boot.
5: Na los, schnapp sie dir. Ja, gut so, meine Freundin. Immer geradeaus. Gut, du kleine Muku.
7: Gut gemacht, Vicky.
4: Der Junge kommt ganz nach seinem Vater.
1: Endlich können die Wikinger in See stechen. Aber mit der schweren Kuh an Bord ist das Rudern sehr anstrengend. Und außerdem läuft sie am Deck herum und macht, was sie will.
4: Ja, da wirst du wohl. Ach ja, hier, Faxe. Pass ja auf, dass wir den Ring nicht verlieren, wenn er hinten rauskommt.
1: Wohl oder übel setzt sich Faxe mit einem Eimer hinter die Kuh und wartet.
4: Ach, es kann nicht mehr lange dauern.
5: Ich bin sicher, wir haben Mamas Ring in 0, nicht zurück.
1: Es wäre einfacher, wenn die Kuh stillstehen würde. Aber unruhig läuft sie hin und her und bringt dabei das Boot fast zum Kentern.
4: Ich glaube, wir haben keine andere Wahl.
1: Die Kuh wird von Halvar und Faxe eingefangen und hochkant an den Mast gefesselt.
7: Das ist besser für uns alle, meine Schöne.
1: Dann wird der Eimer darunter gestellt.
4: So, jetzt ist Schluss mit lustig. Gib mir den Ring zurück, bevor wir in Flake sind.
1: Halvar kann noch so viel drohen. Als sie Flake erreichen, ist der Eimer immer noch leer.
4: Ich lenke Ilva ab und ihr versteckt die Kuh in der Nähe des Dorfs und kommt ja mit dem Ring zurück.
8: Ja, Chef!
9: Hey,
0: Halvar! Halvar!
4: Uiuiui, Ilva darf nichts davon erfahren! Keiner verrät ein Sterbenswörtchen, hm? Verstanden?
1: Thjure und Snorre lassen das Segel herab, um die Kuh dahinter zu verstecken.
8: Snorre, deine Seite muss höher.
2: Nein, du musst tiefer.
8: Du bist so klein wie ein Gartenzwerg.
2: Klein? Ich bin doch kein Gartenzwerg.
0: Halvar!
4: Ui. Oh,
0: yeah. Oh, Halvar, du bist zurück. Du hast daran gedacht.
4: Oh, klar habe ich das, Ilva. Oh, wie schön. Und jetzt hol meine beste Augenklappe. Einen Augenblick und ich bin bei dir.
1: Ilva hat das Muhen gehört und läuft zum Boot. Faxe versucht noch so zu tun, als wäre er das gewesen. Da hebt ein Windstoß das Segel.
3: Du hast eine Kuh mitgebracht?
4: Eine Kuh? Eine Kuh? Ach, du meinst die da? Ja, die sieht aus wie eine Kuh. Wie auch immer, das ist natürlich nicht mein Hochzeitsgeschenk.
7: Für dich.
3: Genug geschwätzt. Komm, wir müssen dich frisch machen.
1: Ilva nimmt ihren Mann mit nach Hause und steckt ihn erst einmal in die Badewanne.
3: Ein frisches Bad und du fühlst dich wie neugeboren.
1: Während die Männer und Vicky die Kuh auf einer Wiese an einen Apfelbaum binden und warten und warten. Da fällt Vickys Blick auf die grünen Äpfel. Er reibt sich die Nase. Und?
5: Ich hab's, ja! Ich brauche Äpfel, jede Menge Äpfel. Aber sie dürfen nicht reif sein.
7: Ilva macht Apfelkuchen, yippie!
5: Nein, die sind für die Kuh.
1: Währenddessen lässt sich Halvar viel Zeit beim Anziehen.
3: Bist du bereit?
7: So gut wie.
1: Auf der Wiese füttert Vicky die Kuh.
9: Diese Äpfel sind noch nicht reif. Du solltest sie nicht essen, sonst
7: kriegst du bösen Durchfall.
5: So ist es.
1: Aber die Zeit wird knapp. Ilva wird schon ungeduldig.
3: Wir müssen gehen. Unsere Freunde warten schon. Oh, das ist der falsche Zeitpunkt, deinen Schild zu putzen, Halvar.
4: Was? Ich bin gleich fertig, Ilva.
10: Halvar! Ilva! Halvar! Ilva! Halvar! Ilva! Halvar! Ilva!
1: Was soll er machen? Solange die Männer den Ring noch nicht haben, muss Halvar irgendwie Zeit schinden. Angespannt poliert er alle Waffen, die ihm in die Finger kommen.
3: Was ist endlich gefahren? Wir wollen doch nicht zu spät kommen, oder?
4: Dauert nicht mehr lange, Ilva. Noch den Helm und dann bin ich fertig.
3: Ich verstehe ja, dass du nervös bist, Halvar. Das ist ein großer Tag.
1: Endlich machen sich die unreifen Äpfel im Magen der Kuh bemerkbar. Gerade noch rechtzeitig. Schon tritt der Wikingerchef mit seiner Frau vor die Dorfgemeinschaft. Währenddessen beäugen die Männer angewidert den stinkenden Eimer.
9: Was machen wir denn jetzt?
5: Also dazu brauchen wir den tapfersten, mutigsten und stärksten aller Wikinger. Snorre!
2: Ich glaube, sie warten im Dorf schon auf mich.
5: Oh, du hast recht, Snorre. Eigentlich ist ja Thjure der tapferste aller Wikinger. Zumindest sagt das Paps immer.
2: Thjure? Ach, jetzt doch du gar nicht Schnitzel. Du wirst Halvar doch erzählen, wie mutig ich war, oder?
1: Mit der einen Hand hält Snorre sich die Nase zu, mit der anderen wühlt er im Eimer. Auf dem Marktplatz bekommen Halvar und Ilva schon die Blumenkränze aufgesetzt. Als endlich Vicky herbeieilt und seinem Vater heimlich den frisch gesäuberten Ring zusteckt.
10: Das Geschenk! Das Geschenk! Das Geschenk!
1: Feierlich steckt der ihn seiner Frau an den Finger.
3: Was für ein wunderschöner Ring! Oh, er wird immer einen Platz in meinem Herzen haben.
11: Ehrlich gesagt, in meinem Herzen aber auch.

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0: Ich freue mich schon auf das nächste Abenteuer auf mein Kinderradio. Ja! Dinotastische Geschichten und dinotastische Musik. Schönen Vormittag. Ich darf dich aus meinem Kinderzimmer begrüßen. Meine Geschwister sind in der Schule oder im Kindergarten. Meine Mama ist mit der restlichen Familie einkaufen. Und ich mach mir jetzt mal einen dino-starken Vormittag.
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0: Oh yeah.

0: Was gibt Schöneres als einen gemütlichen Vormittag zu Hause?
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0: Ja, Radino, über die Kekse reden wir noch, aber sonst hast du natürlich völlig recht. Radino und ich, seine Mama, freuen uns sehr auf die kommende Stunde und wir hoffen, dass wir die mit dir verbringen dürfen. Viel Spaß hier bei uns auf Mein Kinderradio.
2: Die kleine Katze, Mathilde, das ist eine ganz, ganz wilde.
1: Ja.

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1: Wenn es draußen warm ist, dann summt und brummt es überall. Aber hast du gewusst, dass Bienen und andere Insekten nicht nur Nektar brauchen, sondern auch Wasser? Darum richten wir heute unsere eigene kleine Bienenbar ein. Du brauchst eine flache Schale, zum Beispiel einen Blumentopf-Untersetzer oder einen tiefen Teller. Dazu ein paar Murmeln, kleine Steine oder bunte Glasperlen. Fülle etwas Wasser in die Schale, aber Achtung, das Wasser darf nicht zu hoch stehen. Lege nun die Murmeln oder Steine hinein. Sie schauen ein Stück aus dem Wasser heraus und bilden kleine Inseln. Genau das ist wichtig, denn Bienen können nicht schwimmen. Ohne Landeplatz würden sie ins Wasser fallen. Auf den Steinen können sie sich aber anhalten und trinken. Stell deine Bienenbar nach draußen, auf den Balkon, die Terrasse oder in den Garten, am besten an einen sonnigen, ruhigen Platz. Mit etwas Geduld kannst du beobachten, wie Insekten vorbeikommen. Vielleicht entdeckst du Bienen, Hummeln oder sogar Schmetterlinge. Und noch ein Tipp, wechsle das Wasser regelmäßig, damit es sauber bleibt. So hilfst du kleinen Tieren durch warme Frühlingstage und wirst selbst zur Gastgeberin oder zum Gastgeber einer summenden Minibar. Ich bin die Josie und ich wünsche dir viel Spaß beim Basteln und Beobachten.
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3: Und jetzt? Weißt du, was jetzt kommt?
2: Coole Musik für coole Kids!
3: Genau, für alle unsere Geburtstagskinder ein tolles Lied zum Geburtstag.
2: Yeah!
3: Na dann, alles Gute, liebe Freunde.

Hallo und schönes Wochenende. Ganz viel tolle Musik extra für dich und spannende Geschichten. Tipps, die Spaß machen und Neuigkeiten aus deiner Umgebung und auch aus der ganzen Welt. Das gibt's hier für dich von uns auf mein Kinderradio. Und jetzt gibt's wieder ein neues Lied aus Radinos ganz geheimer Liederkiste. Viel Spaß!

0: noch alle.
1: Oh, oh, ja dann? Dann starten wir doch jetzt gleich ein Märchen.
2: Genau, es ist Märchenzeit auf mein Kinderradio. 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

0: Der Gallenröhrling. Es war einmal ein kleiner Bär. Der liebte Steinpilze über alles. Als es langsam Herbst wurde, tapste er jeden Tag stundenlang durch die Wälder, um sie zu finden. Entdeckte er welche, was gar nicht so einfach war, dann bewunderte er eine Zeit lang ihre knollige Form, roch genüsslich an ihnen und schließlich fraß er sie alle auf einmal. Eines Tages, in der Nähe eines Baches, fand er wieder mal so eine Stelle, wo Steinpilze standen. Sie waren kaum zu sehen zwischen dem Moos und den braunen Blättern. Der Bär schob die Blätter beiseite. Sein Herz hüpfte vor Freude beim Anblick der Pilze. Einer von ihnen sah besonders lecker aus. Sein Stiel war rosa und die Kappe saftig. Als er sich eben zu dem Pilz herunterbeugte, um abzubeißen, wehte ihm ein merkwürdiger Geruch in die Schnauze. Der Pilz war nämlich gar kein Steinpilz, sondern ein sogenannter Gallenröhrling. Das ist ein Pilz, der den Steinpilzen zum Verwechseln ähnlich sieht, aber sehr giftig ist. Der Pilz fragte den Bären:
1: »Warum willst du mich nicht fressen?«
2: »Du siehst zwar aus wie einer, aber du bist kein Steinpilz. Ich rieche das bittere Gift in dir.«
1: »Bitte, du hast einen so großen, starken Magen. Mein Gift kann dir nicht viel anhaben. Ich bin vielleicht gefährlich für Menschen, aber nicht für Bären. Du solltest wissen, ich war auch einmal ein Bär. Und wenn ich gefressen werde, dann kann ich mich zurückverwandeln.«
2: »Das soll ich dir glauben? Du willst ein Bär gewesen sein? Das ist doch nur ein Trick, damit ich mich an dir vergifte.«
1: »Nein, es ist wahr. Ich habe im Garten der Zauberin Steinpilze gefunden und wollte sie gerade verspeisen. Da hat sie mich gesehen und mich zur Strafe in einen Gallenröhrling verwandelt. Jetzt habe ich Angst, dass ein Mensch mich findet und nicht erkennt, was ich bin. Dann müsste er womöglich sterben und ich wäre schuld. Diese Last könnte ich nicht tragen.«
2: »Die Sache ist mir zu gefährlich. Ich kann dir nicht helfen«,
0: sprach der Bär und lief davon so schnell er konnte. Am nächsten Tag tauchte ein Eichhörnchen an der gleichen Stelle im Wald auf. Es war eigentlich auf der Suche nach ein paar Nüssen, aber bei Steinpilzen konnte es nicht widerstehen. Es richtete sich vor dem allerschönsten Pilz auf, vor dem mit dem rosa schimmernden Stiel. Und es wollte gerade etwas abnagen, da stieg dem Eichhörnchen ein unangenehmer Geruch in die Nasenlöcher. Es sprang ein paar Zentimeter zurück. Der Pilz fragte:
1: »Warum willst du mich nicht fressen, kleines Eichhörnchen?«
3: »Das ist ganz einfach. Du bist ein Gallenröhrling. Ich kenne dich. Meine Mutter hat mich vor deiner Sorte gewarnt. Du bist giftig.«
0: Das Eichhörnchen verschränkte die Pfoten vor seinem ziemlich runden Bauch.
1: »Bitte, du musst dir keine Sorgen machen. Für Tiere wie dich bin ich völlig harmlos. Mein bitteres Gift ist nur für Menschen gefährlich, aber nicht für Eichhörnchen. Du solltest wissen, ich war auch einmal ein Eichhörnchen. Und wenn ich gefressen werde, dann kann ich mich zurückverwandeln.«
3: »Das soll ich dir glauben? Du willst ein Eichhörnchen gewesen sein? Du willst mich doch bloß vergiften.«
1: »Nein, es ist wahr. Ich habe im Garten der Zauberin Steinpilze gefunden und wollte sie aufessen. Da hat sie mich gesehen und mich zur Strafe in einen Gallenröhrling verwandelt. Jetzt habe ich Angst, dass ein Mensch mich findet und nicht erkennt, was ich bin. Dann müsste er sterben und ich wäre schuld. Diese Last könnte ich nicht tragen.«
3: »Ich weiß nicht, was ich davon halten soll. Ich kann dir einfach nicht vertrauen«,
0: sprach das Eichhörnchen und kletterte eilig einen Baum hoch, bis es nicht mehr zu sehen war. Ein weiterer Tag verging. Und dieses Mal war es ein kleines Mädchen mit einem Korb in der Hand, das vorbeikam. Das Mädchen lebte ganz allein im Wald in einer brüchigen Holzhütte, und weil es niemanden mehr hatte, aß es nur das, was im Wald wuchs. Sie erblickte die Steinpilze und wollte sie unbedingt haben. Doch dann bemerkte sie den seltsamen Geruch. Er kam von dem Pilz, dessen Stiel rosa im Sonnenlicht schimmerte. Sie rümpfte die Nase. Da sprach der Pilz zu ihr:
1: warum willst du mich nicht abschneiden, zubereiten und ein leckeres Mahl von mir kochen, kleines Mädchen?
4: Du riechst unangenehm. Ich will mir nicht den Magen verderben.
1: Du musst dir keine Sorgen machen. Ich bin ein Steinpilz wie jeder andere auch. Aber du solltest wissen, ich war auch einmal ein kleines Mädchen, genau wie du. Und wenn ich gegessen werde, dann kann ich mich zurückverwandeln.
4: Ich glaube dir nicht. Du führst etwas im Schilde.
0: Das kleine Mädchen beugte sich ein wenig herunter und schaute ihn ungläubig an.
1: Nein, es ist wahr. Ich habe im Garten der Zauberin Steinpilze gefunden und wollte sie aufessen. Da hat sie mich gesehen und mich zur Strafe in einen Pilz verwandelt. Du bist die Einzige, die mir helfen kann. Hier kommt doch sonst kaum eine Menschenseele vorbei.
4: Im Garten der Zauberin, sagst du? Ich war mal mit meinen Eltern und meinen beiden Brüdern dort. Wir wollten Pilze sammeln. Dann kam die Zauberin wütend aus ihrem Haus gelaufen. Ich konnte mich verstecken, aber meine Familie hat es nicht geschafft. Die Zauberin sagte, sie würde sie in Steinpilze verwandeln. Dann hob sie ihren Zauberstab und seitdem ist meine Familie verschwunden. Ich musste in den letzten Jahren alleine zurechtkommen und habe sie fast jeden Tag gesucht. Ich habe tausende Pilze gefunden, aber meine Familie habe ich nicht wiederbekommen.
0: Sie seufzte. Und dann fiel ihr Blick auf die anderen Steinpilze. Es waren genau 4. 2 größere und 2 kleinere. Sie fühlte sich stark zu ihnen hingezogen. Ihr wurde plötzlich ganz warm und ihr Herz klopfte schneller als je zuvor.
4: »Ist das etwa meine Familie?«
0: fragte sie, legte ihr Messer zur Seite, beugte sich hinab und drehte die 4 Pilze behutsam aus dem Boden. In dieser Sekunde verwandelten sich die Steinpilze und ihre Eltern und Brüder standen vor ihr. Sie fielen sich weinend vor lauter Freude in die Arme und dann verstand sie.
4: »Du musst diese böse Zauberin sein und du wolltest mich vergiften, denn jetzt erkenne ich, dass du in Wahrheit ein Gallenröhrling bist, ein Giftpilz.«
0: Noch bevor die Zauberin antworten konnte, sprang das Mädchen direkt auf den Pilz und trampelte auf ihm herum, so doll sie konnte. Dann sammelte sie die Pilzreste hastig auf und warf sie in den Bach. Die Pilzstückchen wurden mitgerissen und die Zauberin war für alle Zeiten verloren. Die Familie aber war endlich wieder glücklich vereint. Und auch wenn man seine Eltern und Geschwister nicht sehen kann, so spürt man doch immer ihre Nähe.

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8: Hallihallo, am Mikrofon begrüßt dich der David. Kaugummi kauen hilft gegen Ohrwürmer. Aber was sind eigentlich Ohrwürmer? Das sind Melodien, die uns einfach nicht aus dem Kopf gehen wollen. Sie wiederholen sich immer wieder, wie bei einer Schallplatte, die hängen bleibt. Das Gehirn spielt diese Melodien oft ab, wenn wir uns langweilen oder müde sind. Besonders eingängige Lieder mit vielen Wiederholungen können leicht zu Ohrwürmern werden, wie zum Beispiel Kinderlieder. Und wenn man oft über etwas nachdenkt, setzt sich ein Ohrwurm oft noch fester. Forscherin Sarah Ambros sagt, um Ohrwürmer loszuwerden, sollte man sein Gehirn beschäftigen. Das geht zum Beispiel durch Rätsel, Lesen oder im Gespräch mit jemandem. Und auch Kaugummi kauen hilft, weil es das Sprechzentrum im Gehirn beschäftigt. Das Gehirn hat dann weniger Platz für Ohrwürmer. Manchmal kann es aber passieren, dass ein Ohrwurm einfach durch ein anderes Lied ersetzt wird. Die Sängerin Shakira singt den neuen Fußball-Weltmeisterschaftssong. Er heißt Dai Dai und wird dafür sorgen, dass die Fußballer bei der Weltmeisterschaft richtig angefeuert werden. Die WM findet bald in den Ländern USA, Kanada und Mexiko statt. In ihrem Lied singt Shakira in 5 verschiedenen Sprachen und der Sänger Burna Boy macht auch mit. Den fröhlichen Song wirst du oft hören, zum Beispiel bei Fernsehsendungen zur WM. Außerdem wird Shakira das Lied beim großen Finale in der Halbzeitpause singen, zusammen mit anderen Künstlern wie BTS. Schon 2010 hat Shakira mit Waka Waka einen Hit zur WM gemacht. Ein dünnes, stinkendes Büchlein sorgt für Aufsehen. Fachleute haben es bei Bauarbeiten in Paderborn in Deutschland gefunden. Obwohl es mindestens 700 Jahre alt ist, riecht es immer noch unangenehm. Das liegt wahrscheinlich daran, dass es so lange in einer Latrine, also einem mittelalterlichen Klo, gelegen hat. Latrinen waren damals oft einfache Löcher im Boden. Das Büchlein war in einem nassen Erdklumpen und ist dadurch gut erhalten worden. Jetzt hoffen die Forscherinnen und Forscher, dass sie durch das Entschlüsseln der alten Schrift mehr über das Leben im Mittelalter erfahren können. Dafür nutzen sie die Hilfe von moderner Technik.
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11: Hallo, ich bin die Anna. Und heute besprechen wir, warum es Handyspiele extra für Kinder gibt. Wenn du diese Sendung schon öfters gehört hast, verstehst du wahrscheinlich, warum dir deine Eltern nicht alle Spiele am Handy erlauben. Also, wenn du auf ihrem Smartphone spielen darfst oder sogar schon ein eigenes hast. In manchen Spielen gibt es Chats, in denen Fremde dir Nachrichten schicken können. Das ist nicht so ungefährlich. Andere Spiele sind vielleicht zu schnell und zu kompliziert für dein Gehirn. Es gibt aber auch Spiele am Handy, bei denen du echt was lernen kannst. Zum Beispiel, wenn du über eine Aufgabe richtig nachdenken musst oder du spannende Rätsel lösen kannst. Auch gemeinsam was zu spielen kann toll sein, wenn ihr als Team eine Herausforderung meistert. Lass dir also ruhig mal von deinen Eltern ein paar Spiele zeigen, die sie gut für dich finden. Die schauen dann drauf, dass sie auch kindgerecht sind. Oft steht ein Alter dabei, ab wie vielen Jahren das Spiel empfohlen ist. Das kann helfen. Aber ganz genau wissen das sicher deine Eltern, ob es was für dich ist. Wichtig bleibt trotzdem immer, nur eine kurze Zeit spielen und insgesamt nicht zu viel Bildschirmzeit an einem Tag für deinen Kopf und deine Augen. Es gibt ja noch so viele andere Dinge auf der Welt, die Spaß machen. Zum Beispiel mein Kinderradio hören.
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5: 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Die dino-coole Unterhaltung für den Vormittag. Radino, wir sind schon wieder dran. Naja, Radino steckt wahrscheinlich mit dem Kopf schon wieder in seiner Liederkiste und da hört er nichts, macht aber gar nichts. Radino und ich, seine Mama, wir freuen uns jetzt jedenfalls schon sehr auf die kommende Stunde hier zusammen mit dir. Schön, dass du da bist.

0: Mama, wo ist denn das bunte Papier zum Basteln? Ich find's einfach nicht.
1: Ich glaube, das ist uns ausgegangen, mein Schatz. Aber wozu brauchst du es denn?
0: Naja, ich habe mir gedacht, der Opa, der hat in letzter Zeit so viel mit mir gespielt und herumgeblödelt. Da wollte ich ihm auch einmal eine Freude machen und was Dino Schönes für ihn basteln.
1: Das ist aber eine liebe Idee. Aber buntes Papier habe ich jetzt auf die Schnelle leider keins. Aber wie wär's, wenn du dem Opa einfach ein Lied spielst? So zur Auszeit eben. Und damit machst du nicht nur deinem Opa eine Freude, sondern allen Omas und Opas, die da draußen in Österreich oder sonst überall mein Kinderradio hören.
0: Das ist eine dinotastische Idee. Ich habe da eh schon eins bereit. Das hat mir nämlich der Opa letztens im Auto vorgespielt. Und das spiele ich ihm jetzt wieder zurück. So, jetzt gibt's mal ein Lied nur für Oma und Opa. Und danach geht's gleich wieder weiter. Mit richtig guter Kindermusik.
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das Männlein dort auf einem Bein mit seinem roten Mäntelein und seinem schwarzen Käppelein kann nur die Hagebutte sein.

0: der Leinwand.
1: Hey, yeah.
2: Oh, du bist schon wieder da? Also, ich mein, ist das Lied schon wieder aus? Das geht immer so, Dino, schnell, wenn ich gerade beim Spielen bin. Da flutscht die Zeit nur so dahin. Geht's dir auch so? Ich schalte schnell das nächste Lied ein. Ich muss ja weiterspielen.

Hallo, ich bin's, dein Radino. Gefällt dir mein Radio? Schon Dino toll, so ein eigener Radiosender. Und ich hab gesagt, in meinem Radio muss es Dino viele Geschichten geben, weil ich Geschichten nämlich liebe. Und deshalb gibt's jetzt jede Stunde eine Geschichte. Gleich kommt wieder eine. Viel Spaß!

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0: Hallo, ich bin Conny und bestimmt habt ihr schon von mir gehört, wie ich in den Kindergarten gekommen bin zum Beispiel oder wie ich schwimmen gelernt und mein Seepferdchenabzeichen gemacht habe. Aber ihr wisst noch nicht, wie das war, als ich in die Schule gekommen bin. Ich gucke nämlich gerade auf ein Foto von mir. Das wurde bei meiner Einschulung gemacht. Da habe ich sogar ein Kleid an. Ein ganz hübsches blaues mit Ringelstreifen. Und die Strümpfe sind auch blau geringelt. Außerdem habe ich eine riesen Schultüte im Arm. Die ist fast so groß wie ich und genauso rot wie meine Schleife. Naja, und dann habe ich noch einen Schulranzen auf dem Rücken. Denn genau darum ging es ja, wie ich in die Schule gekommen bin.
1: Conny sitzt mit Mama beim Frühstück. Wenn Mama Zeit hat, bleiben die beiden gerne lange am Frühstückstisch. Mama liest dann die Zeitung, während Conny noch an ihrem Brötchen herummümmelt. Und besonders toll ist es, wenn Mama irgendetwas Interessantes in der Zeitung entdeckt, was sie Conny dann vorliest. So wie heute.
2: Hey Conny, hier steht etwas ganz, ganz Wichtiges für dich drin.
0: Für mich?
2: Ja, hör mal. Alle Kinder, die bis Ende Juni 6 Jahre alt werden, sollen jetzt von ihren Eltern in der Schule angemeldet werden. Und wann wirst du 6 Jahre alt?
0: April, Mai.

0: April. Und das ist vor Juni.
1: Genau. Also gilt das auch für dich, oder?
0: Ja, schon. Mama, zeigst du mir mal, wo das in der Zeitung steht?
1: Ja, Conny, gern. Hier, siehst du? 6 Jahre steht da.
0: Ja. Hey, dann darfst du aber nicht mitkommen in die Schule.
2: Natürlich dürfen Eltern auch in die Schule, um ihre Kinder anzumelden. Obwohl sie selbst schon älter sind als 6 Jahre. Einige Tage später kommt auch ein Brief von der Schule, in dem genau drin steht, wann die Anmeldezeiten sind und was Mama mitbringen muss. Conny weiß noch nicht so richtig, ob sie sich auf die Schule freuen soll oder nicht. Was ist, wenn ihre Lehrerin ganz streng ist? So wie Conny es einmal im Fernsehen gesehen hat. Vielleicht sollte sie doch lieber weiter in den Kindergarten gehen? Aber Papa sagt, dass es solche Lehrerinnen wie in dem Film heute gar nicht mehr gibt. Und Mama hat eine Idee, die Conny ganz prima findet.
1: Und außerdem willst du doch lesen lernen.
0: Mhm.
1: Dann kannst du nämlich Jakob die Gute-Nacht-Geschichte vorlesen.
0: Au ja!

0: Am Donnerstagmorgen packen Mama und Conny Jakob in den Kinderwagen und gehen zur Schule. Ein Hinweisschild, Anmeldung der Lernanfänger, zeigt, wohin sie gehen müssen. Vor ihnen ist eine türkische Mutter mit Zwillingen dran.
1: Guck mal, Mama, die beiden sehen völlig gleich aus. Mhm. Das wäre lustig, wenn die in meine Klasse kommen.
2: Das ist gut möglich. Ich glaube, so viele Klassen wird es nämlich gar nicht geben.
0: Dann muss Mama bei der Anmeldung einen Zettel mit vielen Fragen ausfüllen.
2: Name, Geburtsdatum, Adresse, Eltern. Na, bei den meisten Fragen kannst du mir sogar helfen, Conny.
1: Zeig mal.
2: Hier.
0: Mama hat ihre Tasche neben den Stuhl gestellt und Jakob spielt im Kinderwagen ganz ruhig mit seiner Rassel, sodass die beiden ungestört zusammen das Anmeldeformular ausfüllen können. Als sie damit fertig sind, fällt Conny auf, dass etwas auf dem Formular gefehlt hat.
1: Da fehlt aber eine Frage.
2: Was denn?
1: Möchtest du mit einer Freundin in dieselbe Klasse kommen? Und die Antwort lautet ja. Und zwar mit Julia nämlich.
2: Ja.
0: Die nette Frau Müller von der Anmeldung schreibt das auf Connys Anmeldebogen. Plötzlich zuckt Conny zusammen.
2: Das ist die Pausenklingel, Conny. Natürlich musst du in der Schule nicht pausenlos lernen, sondern zwischen den Unterrichtsstunden gibt es Zeiten, in denen die Schulkinder zusammen auf dem Pausenhof spielen dürfen.
1: Oh, cool, Mama!
0: Auf dem Rückweg zum Ausgang stehen nun viele Türen offen, sodass Conny neugierig in die Klassenräume hineinsehen kann. Alle haben vorn eine Tafel und meist auch eine an der Seite. In jeder Klasse gibt es ein Waschbecken. Hinten sind fast immer Regale mit Büchern und Spielen. Oft steht dort auch ein Sofa oder ein Sessel. Die Tische stehen mal in Gruppen, mal in einer Runde und einmal auch in Reihen hintereinander. Und an den Wänden hängen Plakate und bunte Bilder. Auch die Fenster sind meist mit Bildern geschmückt. In manchen Klassen gibt es Blumen auf der Fensterbank und in einer steht sogar ein Aquarium.
1: Weißt du was, Mama?
2: Was denn, Conny?
1: Ich glaube, mir gefällt es richtig gut in der Schule.
2: Oh, das freut mich.
0: Conny drückt sich eng an Mama, damit sie nicht umgerannt wird. Denn als die Pause zu Ende ist, kommen alle Kinder vom Schulhof hereingestürmt. So viel Spaß scheint ihnen der Unterricht zu machen. Ein paar Tage später muss Conny zur Schuluntersuchung. Das heißt, es soll durch den Schularzt festgestellt werden, ob sie gesund und schulreif ist. Also, ob sie wirklich zur Schule gehen kann und möchte.
1: Oh Mama, muss ich wirklich schon wieder zum Arzt?
2: Ach Conny, die letzte Untersuchung durch den Kinderarzt ist doch schon eine ganze Weile her. Bist du dann schon wieder aufgeregt?
1: Nein, jetzt ist es langweilig.
0: Aber dann ist es doch nicht langweilig. Zunächst mal ist der Schularzt kein Schularzt, sondern eine Schulärztin. Sie redet nicht so viel wie Connys Kinderarzt, aber sie ist trotzdem sehr nett. Conny darf ihre Unterhose anbehalten, obwohl sie damit beim Wiegen ein bisschen mehr wiegt als ohne. Aber größer wird sie dadurch auch nicht. Also stellt sich Conny auf die Zehenspitzen, aber die Ärztin drückt sie ganz vorsichtig wieder herunter.
1: Na gut. Mama sagt immer, ich wachse sowieso noch allen über den Kopf.
2: Hm.
0: Dann soll Conny auf einem Bein bis zu Mama hüpfen. Aber Conny hüpft gleich weiter bis zur Tür, denn hüpfen kann sie so gut wie ein Känguru. Conny darf auch noch zeigen, dass sie auf Zehenspitzen und auf den Fersen gehen kann. Es wird geprüft, ob Conny gut sehen und hören kann. Und dann darf Conny malen. Ein Haus und ein Kind. Die Ärztin lässt sich von Conny noch einige Bilder erklären und stellt ihr ein paar Fragen. Und schließlich steht es fest, Conny kommt in die Schule. Jetzt, wo es bald soweit ist, will Conny alles über die Schule wissen. Immer wieder muss Mama von ihrem ersten Schultag erzählen.
2: Ach, Conny, ich hab dir doch alles schon ganz genau erzählt.
1: Ja, schon. Aber ich will es eben noch mal hören.
2: Na gut.
0: Auch Papa und Opa Willi und die beiden Omas müssen erzählen, wie es bei ihnen in der Schule war. Gemeinsam sehen sie sich alte Fotos an. Und immer wieder fällt jemandem eine lustige Geschichte aus der Schulzeit ein. Am Ende möchte Conny nur noch wissen, ob Julia denn nun mit ihr zusammen in eine Klasse kommt. An einem Samstag schließlich...
2: Conny? Conny!
1: Ja, Mama, was ist denn?
2: Hier ist ein Brief für dich von der Schule.
1: Von der Schule? Was steht drin?
2: Er ist von deiner neuen Lehrerin, von Frau Sommer. Sie freut sich auf dich und du kommst in die Klasse 1b.
1: 1b? Ich muss sofort Julia anrufen.
0: Obwohl Conny noch nicht in die Schule geht, kann sie schon ein bisschen lesen. Und 1b kann sie ganz genau erkennen. Tatsächlich hat Julia auch einen Brief bekommen und...
1: Hurra, es hat geklappt! Ich komme mit Julia in eine Klasse!
0: In dem Brief ist auch eine Liste mit all den Sachen, die Conny für die Schule braucht. Die Liste ist ganz schön lang.
1: So viel brauche ich?
2: Ja, einen Malkasten, Pinsel, Wachsmalstifte, Schreiblernhefte, Rechenhefte, Mappen, einen Malblock, neue Knete und noch eine ganze Menge mehr. Da werden wir ein bisschen Geld ausgeben müssen für deine Schulausrüstung.
1: Und Bücher? Ich brauche doch auch Bücher, oder?
2: Na, Gott sei Dank brauchen wir die nicht zu kaufen. Die bekommst du dann von der Lehrerin.
0: Später gehen Conny und ihre Mama einkaufen und sie kommen mit zwei großen und einer kleinen Tasche voller Schulsachen zurück. Mit Heften in Blau, Rot und Grün, mit verschiedenfarbigen Stiften, einem großen Malblock. Ja, sie haben sogar einen Bleistift, ein Radiergummi und einen Anspitzer gekauft. Und einen ganz neuen Tuschkasten mit Pinseln.
1: Oh, da muss ich gleich überall meinen Namen draufschreiben.
2: Richtig, Conny. Wer weiß, vielleicht haben andere Kinder in der Schule Sachen, die genauso oder fast genauso aussehen. Und dann steckt man leicht mal das Falsche ein.
1: Wenn mein Name draufsteht, dann weiß der andere gleich, dass es mir gehört.
2: Mhm.
0: Also schreibt Conny fein säuberlich auf jedes Teil ihren Namen. Wenn sie Schreiben und Lesen so richtig auch erst lernen soll, ihren Namen kann sie schon lange schreiben. Jetzt braucht Conny nur noch einen Ranzen. Und den bekommt sie von Oma Frieda. Oma hat sich vorher mit Mama darüber unterhalten, was für einen sie denn kaufen soll. Und Mama hat sich bei ihren Freundinnen erkundigt, welche denn besonders gut sind. Dann wusste Oma Bescheid und sie hat einen ausgesucht, der Conny besonders gut gefällt. In Gelb, mit roten Trageriemen und ganz vielen Sternen drauf. An der Seite hat er eine kleine Tasche für die Trinkflasche. Und vorn ist eine Tasche für die Brotdose. Außerdem hat er Streifen, die im Dunkeln leuchten. Conny freut sich riesig und zeigt ihre erste Schultasche gleich der Mama.
2: Na Conny, die ist aber wirklich schick. So viele Sterne sind da drauf. Und die Leuchtstreifen, da können dich im Winter die Autofahrer gut sehen.
1: Ja, und guck mal, was da noch alles drin ist. Ein Turnbeutel, eine Tui mit ganz vielen Stiften und... Und hier?
2: Oh, eine kleine Umhängetasche mit genau solchen Sternen wie außen auf dem Ranzen. Na, dann kann der erste Schultag ja kommen.
0: Genau so ist es. Glücklich räumt Conny alle Schulsachen ein. Und dann sehnt sie voller Ungeduld den Tag herbei, an dem sie zum ersten Mal als Schulkind in die Schule gehen kann. Jedes Warten hat einmal ein Ende. Der erste Schultag ist da. Noch vor dem Frühstück klingelt es an der Tür. Oma Marianne und Opa Willi stehen davor. Sie wollen Connys ersten Schultag auch miterleben. Oma Frieda kann leider nicht kommen, sie ist krank. Als alle mit dem Frühstück fertig sind, bekommt Conny ihre Schultüte. Die Schultüte ist kaum kleiner als Conny und sie ist rot mit vielen freundlichen Sonnen drauf. Nein, die Schultüte ist rot, nicht etwa Conny. Ganz oben sehen sie dann beide aber gleich aus. Die Tüte hat wie Conny eine rote Schleife.
1: Boah, ist die schwer. Kann ich nicht gleich nachsehen, was drin ist?
2: Und dann mit leerer Schultüte zur Schule gehen?
1: Ich kann's ja wieder hineintun.
2: Nein, Conny, das bringt kein Glück. Gedulde dich noch ein bisschen.
0: Dann ist Conny sowieso erst einmal beschäftigt. Denn Papa macht erst einmal 5 Fotos von ihr. Mit Schultüte und Ranzen. Und dann gehen sie alle los zur Schule. In der Schule ist die Aula schön geschmückt. Am Ende ist eine Bühne und davor stehen ganz viele Stühle und Bänke. Es sind schon etliche Kinder und Eltern da, aber in einer Bank sind noch ein paar Plätze frei. Dorthin zieht Conny ihre Familie. Und bald darauf ist die Aula dann so voll, dass einige Verwandte sogar stehen müssen. Und nun geht es los. Der Rektor hält eine kurze Rede. Die Schüler der 4. Klasse spielen ein lustiges Theaterstück vom Kasper, der nicht lesen kann und sich deshalb auf eine frisch gestrichene Bank setzt. Danach singen sie das Lied »Alle Kinder lernen lesen«. Anschließend kommen die Lehrer und Lehrerinnen und rufen die Kinder ihrer Klassen auf. Alle gehen zu ihren Klassenräumen.
3: Okay, folgt mir, Kinder. Ich bin Frau Sommer, die Klassenlehrerin der 1b. Und die 1b, das seid jetzt ihr. Eure Eltern können noch mitkommen und sich auch kurz die Klassenzimmer ansehen.
2: Oh ja.
3: Hallo, kommen Sie bitte mit.
0: Alle gehen jetzt zu ihren Klassenräumen. Mama liest laut vor, was in Connys Klasse vorn an der Tafel steht.
2: Willkommen in der Klasse 1b.
0: Conny und Julia setzen sich nebeneinander an einen Tisch am Fenster. Sie legen die Schultüten auf den Tisch und stellen die Ranzen auf den Boden. Conny guckt sich im Klassenraum um. Hinter ihr an der Wand steht ein kuscheliges Sofa. Und vorne ist der Tisch der Lehrerin. Connys Lehrerin ist jung und sieht nett aus. Die Tische der Kinder stehen im Kreis. Rechts neben Conny sitzt Santa, ein Mädchen mit schwarzen Locken und schöner brauner Haut. Gegenüber sitzen die türkischen Zwillinge, die Conny bei der Anmeldung gesehen hat. Conny freut sich, dass die beiden auch mit ihr in einer Klasse sind. Dann schickt Frau Sommer die Eltern hinaus auf den Schulhof.
3: Ich danke Ihnen dafür, dass Sie Ihre Kinder begleitet haben. Aber jetzt wollen wir uns untereinander besser kennenlernen.
0: Nachdem die Eltern die Klasse verlassen haben, erzählt die Lehrerin den Kindern erst einmal eine Geschichte.
3: Es war einmal eine Maus. Eine süße kleine Maus, die noch nicht so viel von der Welt gesehen hatte. Sie bekam nur immer mit, wenn Mama Maus und Papa Maus hinaushuschten und nach einer Weile mit wunderbaren Dingen wieder zurückkamen. Tollen Früchten und Nüssen zum Beispiel oder
1: Käseecken.
0: Fasziniert lauschen die Kinder der Geschichte von der Maus, die sich zuerst nicht aus dem Mauseloch traut und dann doch noch Mut bekommt und die Welt entdeckt. Die Lehrerin kann toll erzählen. Und Conny stellt sich vor, sie wäre die kleine Maus und würde die Welt entdecken.
3: So, das war die Geschichte von der kleinen Maus, die endlich herauskam aus dem Haus. Ihr könnt jetzt alle aufstehen, zum Regal hinübergehen und euch jeweils das Namensschild mit eurem Namen draufholen.
1: Oh ja!
3: Und die kleine Maus auf eurem Namensschild malt ihr jetzt bitte alle schön bunt an.
1: Oh ja, nee, meins habe ich noch nicht so richtig entdeckt.
0: Das ist genau das Richtige für Conny. Sie malt ihre Namensmaus natürlich rot an. So rot wie ihre Schultüte. Nur, dass die Maus statt der gelben Sonnen gelbe Ohren bekommt. Connys Lehrerin teilt dann noch den Stundenplan aus. Conny hat nun jeden Tag 4 Stunden Schule. Immer wenn ein X auf dem Stundenplan steht, lernt sie rechnen, schreiben, lesen und noch viel mehr bei Frau Sommer. Am Mittwoch ist in den ersten beiden Stunden ein Ball aufgemalt. Da hat die Klasse 1b Sport bei Herrn Frühauf. Und am Freitag steht ein Malkasten auf dem Stundenplan. Dann hat Conny Kunst bei Frau Nolde. Eine Hausaufgabe gibt es heute auch schon.
3: Eine Hausaufgabe, die zum ersten Schultag passt. Malt einfach auf einem Malblatt eure Schultüte.
1: Oh ja, ich will mal. Welche Farben machst du denn?
0: Zum Abschluss gehen alle auf den Schulhof. Auf dem Weg dorthin zeigt Frau Sommer ihnen gleich, wo die Toiletten sind. Von der Treppe aus sieht Conny Dennis. Er war früher in ihrer Kindergartengruppe. Jetzt geht er schon in die 2. Klasse.
1: Hallo Dennis!
4: Oh, hallo Conny!
0: Conny findet es toll, dass sie außer Julia noch jemanden in der Schule kennt.

0: Auf dem Schulhof stellt sich dann heraus, dass der Schultag noch nicht ganz vorbei ist. Ein Fotograf macht doch ein Foto von der ganzen Klasse. Alle Kinder auf einem Bild und die Lehrerin auch. Es dauert eine Weile, bis die in der ersten Reihe auf dem Boden hocken und die in den beiden Reihen darüber auf der Treppe stehen. So, dass alle mit drauf sind und zwar möglichst fröhlich. Aber irgendwann stehen sie alle richtig und es macht Klick. Wer möchte, kann sich auch noch einmal allein fotografieren lassen. Das will Conny natürlich auch. Und schon ist die Schule für heute aus.
1: Aber Montag komme ich wieder.
0: Conny hat es richtig Spaß gemacht. Sie freut sich schon auf Montag, wenn die Schule richtig losgeht und sie lesen, schreiben und rechnen lernen wird. Zu Hause darf Conny endlich die Schultüte auspacken.
1: Schaut mal, was da alles drin ist.
2: Ja?
1: Ganz viel Süßes und eine bunte Perlenkette. Und ein kleiner Hund. Und ein Ball. Und noch viel mehr. Du, ja. Papi.
3: Ja, Conny?
1: Kein Wunder, dass die Schultüte so schwer war. Schade, dass es so eine Schultüte nur am ersten Schultag gibt und nicht jeden Tag. Aber ehrlich gesagt, ich finde, Schule macht überhaupt fast immer Spaß. Besonders natürlich, wenn man so eine nette Lehrerin hat wie Frau Sommer.

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5: Am Mikrofon ist der David. Hallo. Auf dem Wiener Karlsplatz übernehmen von 30. bis 31. Mai die Maschinen. Beim Festival der Roboter zeigen österreichische Firmen, Wissenschaftlerinnen und Wissenschaftler ihre neuesten Roboter, die ganz alleine arbeiten können oder fast wie Menschen aussehen. Es gibt viele spannende Dinge zu erleben. Man kann zusehen, wie Roboter vorgeführt werden, Experten und Forscherinnen erzählen von ihrem Alltag mit Robotern und für Kinder gibt es Spielstationen und eine Schnitzeljagd. Wer möchte, kann auch mit einem Lego-Roboter an einem Sumo-Turnier teilnehmen. Die Mauersegler kommen zurück nach Wien. Sie sehen ein bisschen aus wie Schwalben, nur größer. Und viel lauter sind sie auch, wenn sie meist in größeren Gruppen nach Insekten jagen. Die Mauersegler kommen in diesen Tagen zurück aus ihrem Winterquartier südlich der Sahara in Afrika. Und zwar, um hier zu brüten. Allerdings geht es ihnen hier bei uns gar nicht mehr so gut und sie werden immer weniger, sagen Vogelexperten. Mauersegler paaren sich oft sogar schon auf dem Weg aus dem warmen Süden hierher in der Luft. Bei uns suchen sie jetzt einen Spalt oder eine Höhle in einer Hauswand, wo sie ihre Eier ablegen und ausbrüten können. Aber von diesen Hausspalten gibt es immer weniger, weil so viel gebaut wird und viele alte Häuser renoviert werden. Löcher werden dann einfach zugeschmiert und neue Häuserwände sind meist so glatt und dicht, dass die Mauersegler da keine Nische finden für ihr Nest. Helfen könnte den Mauerseglern, wenn mehr Hausbesitzer hoch am Haus spezielle Nistkästen aufhängen könnten. Und zwar solche mit einer länglichen Öffnung, in die die Mauersegler mit ihrem hohen Tempo direkt reinfliegen können. Außerdem wäre es toll für die Vögel, wenn sie wieder mehr Insekten fänden. Dazu könnten wir unsere Gärten etwas wilder wachsen lassen und Schutzräume für Insekten schaffen. Tiere in Städten werden mutiger und aggressiver. Eine große Untersuchung hat gezeigt, dass Wildtiere in städtischen Gegenden sich anders verhalten als auf dem Land. In Städten gibt es viele Vorteile für Tiere, zum Beispiel mehr Futter. Aber damit sie dort überleben können, müssen sie mutiger und weniger scheu werden. So trauen sich Tiere wie Füchse, Vögel und sogar Insekten näher an Menschen heran. Das kann problematisch sein, weil es das Risiko von Krankheiten wie dem gefährlichen Hantavirus erhöhen kann. Außerdem werden die Tiere in der Stadt oft aggressiver, was sie gegenüber Menschen und anderen Tieren gefährlicher machen kann. Die Forschenden betonen aber, dass noch mehr Studien nötig sind, um zu verstehen, wie sich verschiedene Tierarten an das Stadtleben anpassen. Insgesamt sind die Tiere in der Stadt neugieriger und aktiver als auf dem Land.
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8: Hallo, hier ist die Anna. Heute reden wir darüber, wie du sicher bleibst, wenn du aus dem Fenster schaust. Es ist schön, die Welt vom Fenster aus zu beobachten. Vielleicht siehst du draußen Vögel, die herumfliegen, Autos, die vorbeifahren oder Menschen, die spazieren gehen. Beim Schauen und Staunen musst du aber auch gut aufpassen, dass nichts passiert. Jedes Jahr verletzen sich viele Kinder, weil sie aus einem Fenster stürzen. Und das kann richtig schlimm ausgehen. Deshalb ist mein erster Tipp, bleib mit den Füßen immer am Boden. Weil wenn du dich hinauslehnst, könntest du vornüber kippen. Steige beim Rausschauen aus dem Fenster auch niemals auf Möbel und schon gar nicht auf das Fensterbrett. Das ist dieses schmale Brett unter dem Fensterglas. Da könntest du leicht das Gleichgewicht verlieren. Auch wenn du neugierig bist, bleib lieber mit den Zehen auf dem Boden. Da bist du sicher. Auch wichtig, Unter dem Fenster sollten gar keine Möbel stehen. Ein Sessel oder Tisch kann dazu verleiten, hinaufzuklettern. Schau doch mal mit Mama oder Papa gemeinsam nach, wie das bei euch daheim so ist. Sie könnten sonst auch noch abschließbare Griffe oder Schutzgitter am Fenster anbringen. Wenn du ein offenes Fenster siehst, halte Abstand und sag sofort einem Erwachsenen Bescheid. Vielleicht hat ja jemand vergessen, das Fenster wieder zuzumachen. Natürlich kannst du auch einmal aus dem offenen Fenster schauen, aber nur, wenn Mama oder Papa dabei sind und dich festhalten können. Falls doch einmal ein Unfall passiert und du siehst, wie jemand anderer aus dem Fenster stürzt, ruf sofort Hilfe. Sag einem Erwachsenen Bescheid, der wählt dann den Notruf 144. Denk immer daran, Fenster sind toll, um die Welt zu sehen, aber sie müssen sicher bleiben. Mit ein bisschen Vorsicht kannst du neugierig sein, ohne in Gefahr zu geraten. Stimmt's, Helmi?
7: Ja, genau, denn sicher ist sicher.
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0: Schönen Vormittag. Ich darf dich aus meinem Kinderzimmer begrüßen. Meine Geschwister sind in der Schule oder im Kindergarten. Meine Mama ist mit der restlichen Familie einkaufen. Und ich mach mir jetzt mal einen dino-starken Vormittag.
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0: Oh yeah. Hallo du, ich bin's, Radino. Ich bin dein Radio-Dino und ich bin den ganzen Tag da, wenn ich nicht gerade draußen bin mit meinen Freunden. Aber eigentlich bin ich auch voll Dino gern zu Hause. Zu Hause bei Radino. So heißt das jetzt eine ganze Stunde lang. Alles Dino klar? Na dann kann's ja losgehen.

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1: Und jetzt wieder ein Klassiker der Musikgeschichte.
0: Oh, die Lippen soll man küssen.
1: Hier kommt die Auszeit für Oma und Opa.
0: Eben ein Lied, das ich mit der Oma immer ganz laut mitsinge.

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2: Radino ist ein kleiner Nimmersatt. Das weißt du bestimmt schon. Ja, und jeden Tag, so um diese Zeit herum, da darf er sich was zum Mittagessen wünschen. Heute ist es natürlich wieder soweit, aber Radino ist nicht da. Er ist nämlich gerade mitten in einem spannenden Spiel und hat einfach keine Zeit, jetzt vors Mikro zu kommen. Aber er hat mir seinen Wunsch schon verraten, und zwar sind es heute seine ABC-Türmchen. Weißt du, was das ist? Das magst du ganz bestimmt auch. Dafür brauchst du zuerst einmal ein Nudel-ABC. Also so, Nudeln in Form von Buchstaben. Die Nudeln, die werden dann gekocht und am Schluss kommen Tiefkühlerbsen und Mais dazu. Nudeln und Gemüse abtropfen lassen. Wenn du magst, dann gibst du noch gewürfelten Schinken dazu. Und dann füllst du die Mischung in gefettete Muffinförmchen. Zusammendrücken und drüber kommt dann eine Mischung aus Eiern, Milch und Creme fraiche. Darüber kommt dann noch geriebener Käse und dann ab ins Rohr damit. Wenn sie gebacken sind, dann sind das so kleine Türmchen aus ABC-Nudeln und die werden dir sicher genauso gut schmecken wie unserem Radino. Wenn deine Mama das Rezept haben will, dann schaut doch einfach einmal auf unsere Homepage www.meinkinderradio.at. Da ist es nämlich drauf. Also viel Spaß beim Nachkochen und Mahlzeit!
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Hallo hier bei uns auf Mein Kinderradio. Na, wie verbringst denn du dein Wochenende? Also bei uns wird am Wochenende zuerst einmal lang ausgeschlafen. Ja, wenn's halt geht. Außer Radino ist aus irgendeinem Grund schon vorher wach, dann rumpelt's und pumpelt's in seinem Zimmer so laut, dass gleich alle anderen mit aufwachen. Dann gibt's ein großes Frühstück mit selbstgemachtem Müsli und Orangensaft und lauter gute Sachen, für die man sonst halt nie Zeit hat. Machst du mit deiner Familie am Wochenende auch irgendwas Besonderes? Dann schreib uns doch an radino@meinkinderradio.at. Wir würden uns sehr freuen. Ja, und hier kommt schon das nächste Lied für dich.

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1: Hallo du, schön, dass du da bist. Hast du eigentlich schon mal was gesagt, woraufhin deine Mama und dein Papa ganz furchtbar lachen mussten? Nicht, weil es dumm war, sondern weil es einfach lustig geklungen hat. Also wenn du magst, dann könnt ihr uns so einen Spruch gern schicken. Schau mal auf unserer Homepage www.meinkinderradio.at. So, aber jetzt gibt's erst einmal eine Geschichte für dich, gleich hier bei uns auf Mein Kinderradio.

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0: Mit Pixie unterwegs. Ricky Waschbär juckt es in den Pfoten. Er will in die weite Welt hinaus.
1: Wollen wir nicht mal verreisen?
0: Fragt er seine Freunde. Warum nicht? Meint Pixie. Aber wohin?
2: In die Südsee,
0: ruft Hase Langbein.
2: Da scheint immer die Sonne.
3: Nein, zum Nordpol,
0: fordert Umberto, der lieber Eislaufen will.
4: Oder wir ziehen mit einem Planwagen durch die Gegend und bleiben, wo es uns gefällt,
0: meint Pixie. Planwagen? Staunen die anderen. Woher sollen wir den denn nehmen?
4: Wir bauen einen,
0: erklärt Pixie. Dafür brauchen wir nur Holz, Zweige und eine Decke. Pixies Freunde sind begeistert. Schon bald sägt Umberto aus einem Baumstamm die Räder aus. Ricky Waschbär und Hase Langbein stecken Bretter und Äste zusammen. Sie bauen den Boden und die Wände.
2: Guck mal, Pixie, wie schön der Wagen wird,
0: strahlt der Hase.
4: Ja, und gleich kommt das Dach drauf, freut sich Pixie.
0: Zusammen mit Ricky steckt er Weidenzweige in die Seitenwände. Darüber ziehen sie die Decke. Und dann baut Umberto vorne noch zwei Äste an, damit er den Wagen ziehen kann.
1: Toll, ruft Ricky Waschbär stolz. Am liebsten würde ich sofort abfahren.
4: Das machen wir,
0: beschließt Pixie. Wir brauchen nur noch Proviant. Pixie packt Kuchen ein. Umberto nimmt Honig mit. Erich Igel schleppt einen dicken Koffer an. Und dann beginnt die Reise. Fröhlich singend ziehen die Freunde los. Doch nach einigen Kilometern macht sich Müdigkeit breit.
5: Ich kann nicht mehr,
0: jammert Erich Igel.
3: Und ich hab nen Bärenhunger,
0: schnauft Umberto. Denn das Wagenziehen ist auf Dauer ziemlich anstrengend. Da entdecken die Freunde einen wunderschönen See.
4: Hier machen wir unser Picknick,
0: ruft Pixie.
5: Mit Lagerfeuer,
0: jubelt Erich Igel.
2: Und wir gehen baden,
0: ruft Ricky und schubst Hase Langbein einfach ins Wasser. Zum Glück kann der schwimmen. Als es dunkel wird, sitzen die Freunde gemütlich am Feuer. Pixie verteilt den Kuchen. Dazu gibt es heiße Maronen mit Honig. Denn auch Erich Igel hat lauter Leckereien aus seinem Koffer geholt.
3: Ach, so schön könnte es immer sein,
0: schwärmt Umberto und reibt sich den Bauch. Er hat sich richtig satt gegessen. Doch plötzlich prasseln dicke Tropfen vom Himmel. Ein Regenguss. Niemand hat die Wolken kommen sehen.
4: Alle Mann in den Wagen, ruft Pixie.
0: Ricky Waschbär ist schon unterwegs. Die anderen greifen noch schnell die Picknicksachen und folgen ihm eilig. Einer nach dem anderen springt in den Wagen. Nur Umberto passt nicht mehr hinein.
3: Hey, macht Platz. Ich werde ganz nass,
0: brummt Umberto und schiebt wenigstens den Kopf unter die Decke.
2: Geht nicht,
0: ruft Ricky.
2: Erich sitzt unten und er piekt.
0: Bei dem ganzen Hin und Her merkt keiner, wie sich der Wagen immer weiter zur Seite neigt. Plumps, da kippt er um. Die Freunde gucken verdutzt, aber dann ruft Pixie:
4: Hey, in diese Höhle passen wir alle rein.
0: Schnell spannen sie die Decke wie ein Zeltdach auf und kuscheln sich darunter zusammen.

0: Nur Erich Igel kriecht unter seinen Koffer. Der ist nämlich wetterfest.
1: Was für ein Abenteuer, lacht Pixie. Da haben wir zu Hause ja viel zu erzählen.
0: Murmeln die anderen müde. Und nach so viel Aufregung schlafen sie ganz schnell ein.
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Hallo, ich muss dir jetzt unbedingt was erzählen. Die Hanna hat mir nämlich ein Mail geschrieben. Die Hanna aus Krambach. Das ist in der Nähe von Graz, sagt sie. Und sie hat eine dino-tolle Idee gehabt. Weißt du, es gibt nämlich Kinder, die haben gar nicht viele Spielsachen und auch nicht viel Schönes zum Anziehen. Und da hat die Hanna einmal ihr Zimmer und ihren Kasten ausgemistet und alles, was ihr zu klein war oder womit sie nicht mehr spielen mag, das hat sie in einen dino-großen Sack gegeben. Und diesen Sack, den hat sie dann mit ihrer Mama zur Caritas gebracht. Das ist ein Verein oder so und die geben alles, was sie bekommen, an die Leute weiter, die ganz, ganz wenig haben. Und deshalb kann jetzt ein armes Kind mit den Spielsachen von der Hanna spielen und hat die Sachen nicht kaufen müssen. Und das finde ich dino toll. Und ich glaube, ich habe in meinem Zimmer auch ein paar Sachen, mit denen ich auch gar nicht mehr spiele. Und die werde ich jetzt gleich alle zusammensuchen. Und dann bringe ich sie auch dorthin mit meiner Mama zur Caritas. Also ich muss jetzt leider dino schnell weg. Tschüss.

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12: Dein Essen kann mehr als nur gut schmecken. Wo es herkommt und was es in deinem Körper alles macht, erlebst du im Museum St. Peter an der Sperr in Wiener Neustadt im Bundesland Niederösterreich bei der Ausstellung Schmeckt's. Warum hat der Apfel eigentlich so viele Wege hinter sich, bevor er bei uns im Mund landet? Und wächst Pizza wirklich auf Bäumen? Tja, leider nein. Viele Fragen und Antworten gibt es an den spielerischen Mitmachstationen. Du entscheidest, welche Lebensmittel noch genießbar sind, erfährst, warum Bienen kleine Superheldinnen sind und gestaltest sogar ein eigenes Kochbüchlein für zu Hause. Beim Verdauungskaraoke geht's schließlich singend und tanzend durch deinen Körper. Die Ausstellung zeigt dir, Essen ist nicht nur Packung aufmachen und fertig, sondern es entsteht irgendwo. Oder noch besser, du hast es sogar selbst gemacht. Die Ausstellung Schmeckt's läuft von 21. März bis 16. August von Mittwoch bis Sonntag. Alles, was du sonst noch wissen musst, erfährst du unter www.museum-wn.at oder meinkinderradio.at.
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19: Aus dem Nachrichtenstudio begrüßt dich der David. Servus.
3: In Rust, dem Bundesland Burgenland, sind in den vergangenen Wochen die ersten Storchenküken geschlüpft. Das Wetter war kühl und nass, aber das hat den Küken nicht groß zugesetzt. Die Storcheneltern kümmern sich nämlich prima um ihre Kleinen. Auch wenn es im Frühjahr wenig geregnet hat, gibt es genug Futter für die Küken. Noch sind nicht alle Küken geschlüpft, aber wer mag, kann die ersten schon über eine Storchenwebcam beobachten. Letztes Jahr sind in Rust 30 junge Störche groß geworden. Bei den seltenen Waldtrappküken gibt es Nachwuchs. Im Zoo Schmieding in Krängelbach bei Wels im Bundesland Oberösterreich sind mehrere Küken geschlüpft. Zwei der Küken bekommen extra Hilfe von den Tierpflegern, weil sie nicht genug Futter von ihren Eltern bekommen. Kameras zeigen, wie die Eltern ihre Küken füttern und beschützen. Diese Vögel gibt es nur selten in Europa, aber dank Schutzprojekten werden es langsam wieder mehr. Die Kleinen wachsen schnell und lernen ihre Umgebung kennen. Die Pfleger füttern sie vorsichtig mit einem Löffel, damit sie sich wie in der Natur fühlen und später gut in die Gruppe passen. Die meisten Wildtiere bekommen jetzt ihre Babys. In den Monaten April, Mai und Juni bekommen die meisten Wildtiere ihren Nachwuchs. Und besonders in den ersten Lebensmonaten muss man ganz besonders auf die jungen Tiere aufpassen. Deshalb müssen besonders Hundebesitzer und Freizeitsportler vorsichtig sein, um die Tierbabys nicht zu stören. Denn die meisten Muttertiere verstecken ihre Babys und lassen sie alleine zurück, während sie auf Nahrungssuche sind. Freilaufende Hunde sind deswegen eine große Gefahr für die Kleinen. Deshalb Hunde unbedingt an die Leine. Wenn du beim Spazieren oder Laufen im Wald ein Junges findest, am besten nicht angreifen und einfach dort lassen. Seine Mama wird bald zu ihm zurückkommen.
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0: Na, worauf hast du jetzt Lust? Jetzt darf nämlich wieder gespielt werden in Radinos Spielzeit. Wir starten in eine neue Stunde mit vielen lustigen Liedern, Tipps und eine Geschichte gibt's natürlich auch wieder. Viel Spaß!

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1: Alle Neuigkeiten dazu gibt's von mir. Hallihallo, hier ist die Shady. Von 5. bis 27. Mai verwandelt sich das Jugendhaus Weiz in deine persönliche Erlebniszone. Wenn du zwischen 9 und 12 Jahre alt bist, warten bei den Kiddie Days jeden Dienstag und Mittwoch im Mai abwechslungsreiche Nachmittage auf dich. Von Muttertagsbasteln über Quizstunden bis hin zum fast perfekten Dinner ist alles dabei. Los geht's dann immer um 12.30 Uhr im Jugendhaus Weiz. Komm einfach vorbei, spiel mit und werde kreativ. Der Kaschball kommt ins Max Center Wels im Bundesland Oberösterreich. Jeden ersten und dritten Dienstag im Monat ist er dort. Das nächste Mal am 2. Juni und dann nochmal am 16. Juni. Los geht's immer um 4 am Nachmittag. Spielen im Freien ist endlich wieder möglich. Bei den Donauinselspielen kannst du verschiedene alte und neue Spiele für die Zeit auf deiner Lieblingsinsel ausprobieren. Von Fidschi-Gurgeln bis Schiffe versenken. Auch Seemannsknoten kannst du lernen und ein Fallschirm ist auch dabei. Am 6. Juni von 11 Uhr bis 4 am Nachmittag. Hast du eine Idee, wo in Österreich dinotastische Veranstaltungen für Kinder und Jugendliche stattfinden? Dann gib uns doch Bescheid und wir berichten darüber. 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

0: So, meine Lieben, trommelt mal schnell eure Mamas und Papas und Tanten und Onkel und Kindergartenpädagoginnen und Pädagogen und sonstigen Erwachsenen zusammen. Jetzt gibt's nämlich ein Lied extra für Sie. Viel Spaß!
1: Stopp, stopp, stopp, stopp, stopp, stopp! Jetzt müssen wir aber wieder mal ein Lied für die Erwachsenen spielen.
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Hallihallo bei der Spielzeit auf mein Kinderradio. Ich bin Radinos Mama und ich habe mich wieder einmal auf die Suche nach einem Spieltipp für dich gemacht. Am besten finde ich ja die Spiele, die man ganz einfach nachspielen kann, wofür man nicht viel braucht und nicht einmal viele Mitspieler und auch das Wetter kann so sein, wie es ist und spielt keine Rolle. Genau so einen Tipp habe ich jetzt auch für dich gefunden. Das Spiel, das kannst du mit deinen Freunden, mit deinen Geschwistern oder auch mit Mama und Papa spielen. Dein Mitspieler legt dir einfach 30 verschiedene Sachen auf den Tisch und du hast dann eine Minute Zeit, dir alles genau anzuschauen. Dann kommt eine dicke Decke drüber, damit du nichts mehr erkennen kannst und du musst die Gegenstände dann alle aufzählen, die du dir gemerkt hast. Dann darfst du die Sachen aussuchen und dein Mitspieler muss raten. Wer hat sich denn mehr gemerkt? Probier's doch gleich einmal aus. Ich spiele dir dazu das nächste.

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0: Wann gibt's wieder Geschichte?
1: Gleich, mein Schatz. Gleich gibt's wieder ein Abenteuer hier auf mein Kinderradio. Du kannst es dir ja schon einmal gemütlich machen.
0: Juhu!

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3: Tommy, das Pony. Der Jahrmarkt ist in der Stadt. Den ganzen Nachmittag schon sind Lene, Mama, Papa und ihr kleiner Bruder Sascha dort. Sascha durfte mit Bällen auf Dosen werfen. Sie haben Zuckerwatte gekauft und Mama und Papa haben am selben Stand Kaffee getrunken. Und jetzt zu den Ponys, ruft Lene. Für das Ponyreiten hat sie extra ihr Taschengeld gespart. Und Sascha wird langsam müde. Dann fängt er oft an zu schreien. Lene will unbedingt zu den Ponys, bevor das passiert. Ja, gehen wir zu den Ponys, stimmt Mama zu. Und sie gehen zu dem runden roten Dach, unter dem die 5 Ponys ihre Runden drehen. Es wird zwar schon Abend, aber die Luft ist noch warm und alles ist in ein weiches Licht getaucht. Schön ist das, findet Lene. Sie weiß sofort, auf welchem Pony sie reiten möchte. Es hat eine strohgelbe Mähne, dunkelbraunes Fell und große, dunkle Augen. Mama und Papa bezahlen und der Tierpfleger führt sie zu ihrem Pony.
4: Du möchtest auf Tommy reiten?
3: Lene nickt und strahlt. Von weiter weg sah er klein aus, aber Tommy ist ein gutes Stück größer als sie, obwohl sie aufrecht auf 2 Beinen steht und Tommy auf allen 4. Sie hat aber keine Angst. Auch nicht, als der Mann sie in den Sattel hebt. Papa scheint es anders zu gehen, so wie er die Stirn runzelt.
4: Gut festhalten, sagt der Tierpfleger,
3: und Lene greift den Sattel mit beiden Händen. Dann läuft Tommy los. Gemütlich schaukelt Lene im Takt von Tommys Schritten auf und ab. Eine Hand nimmt sie vom Sattel und streichelt Tommys zottelige Mähne. Sie hört die Musik des Leierkastenspielers, an dem sie vorhin vorbeigelaufen sind. Hier oben ist sie so groß wie Mama und Papa und viel größer als Sascha. Tommy dreht seinen Pferdekopf ein Stück und zwinkert ihr zu. Können Ponys das? Lene ist sich nicht sicher.
4: Hey, Lene, wir Tommy, immer im Kreis laufen ist mir zu langweilig. Was hältst du von einem Ausflug?
3: Sprechen können Ponys nicht. Da ist sich Lene ziemlich sicher. Aber Lust auf einen Ausritt hat sie schon. Sie nickt begeistert.
4: Und Tommy läuft los, vorbei an dem verdutzten Tierpfleger. Festhalten, wir Tommy, und springt über den Zaun. Lene hält sich fest.
3: Schneller, ruft sie. Sie drehen eine Runde über den Jahrmarkt. Die Leute schauen verwundert, ein paar springen erschrocken zur Seite.
5: Nicht zu nah an die Menschen, Tommy, sagt Lene.
4: Und jetzt gehen wir Wolken jagen, ruft Tommy. Und im nächsten Moment galoppiert er in die Luft. Auf Tommy zu reiten, fühlt sich jetzt ein bisschen an, wie im Flugzeug zu sitzen, wenn es abhebt. Lene hält sich gut fest, um nicht vom Sattel zu fallen.
5: »Wie machst du das?«, fragt sie

0: Ist ganz einfach. Wirt, Tommy. Der Jahrmarkt wird immer kleiner unter ihnen. Plötzlich entdeckt Lene am Himmel einen Farbklecks. Dahin, ruft sie Tommy zu und deutet auf den Klecks. Tommy läuft darauf zu. Es ist ein Ballon. Lene schnappt ihn sich. Irgendjemand muss ihn verloren haben. Ohne uns wäre er wohl im Weltall gelandet.
1: Wir können ihn auch mitnehmen ins Weltall,
0: schlägt Tommy vor und klingt so, als gefiele ihm der Gedanke. Nein, jetzt machen wir einen Sturzflug, bestimmt Lene. Achterbahn! Sie toben über den Himmel.
2: Wir fliegen,
0: murmelt Lene im Schlaf. Ihr Kopf schreckt hoch. Tommy ist stehen geblieben und der Tierpfleger kommt auf sie zu. Über ihr sind keine Wolken, sondern das rote Dach des Jahrmarktstands.
3: Kurz eingenickt? Fragt der Tierpfleger, als er sie aus dem Sattel hebt.
0: Nein, gar nicht,
3: schwindelt Lene und wird rot.
0: Zum Abschied klopft sie Tommy nochmal auf den Hals. Das hat Spaß gemacht, flüstert sie ihm zu. Und Tommy zwinkert, als habe er ihren Traum mitgeträumt.
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Super, Dino, cooler Song war das, oder? Was machst denn du heute so? Jetzt ist ja Wochenende und Wochenende macht ja immer ganz besonders Dino viel Spaß, weil da musst du nicht in die Schule oder in den Kindergarten und kannst den ganzen Tag mit mir Radio hören. Dann bin ich nicht so allein. Schau, ich hab schon das nächste Lied für dich vorbereitet. Viel Spaß!

0: So klingt dein Lieblingsradiosender, mein Kinderradio. Und ich bin die Mama von Radino? Warum ist denn dein Gesicht ganz voll mit Schlagobers?
1: Das ist mein Bart. Ich wollte einfach mal ausschauen wie der Opa. Ach.
0: Nein, Radino, komm bitte nicht zu nah. Na, du schmierst mir die ganze Hose voll. Du Schlawiner, du.
1: Aber ich will doch nur eine Umarmung von dir.
0: Ja, aber so wird das nichts. Jetzt musst du dich zuerst einmal waschen.
1: Na gut, dann hüpfe ich jetzt mal schnell in die Badewanne.
0: Gute Entscheidung, mein Schatz. Ich spiele inzwischen ein neues Lied und dann wird gekuschelt.
1: Ja, Dino-Kuschelalarm.

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1: Servus, hier ist der David. Und jetzt habe ich einen dinotastischen Spieltipp für dich. Es heißt hüpfendes Hindernisrennen und du wirst jede Menge Spaß haben. Das Beste daran ist, dass es überhaupt nichts kostet. Und so geht's. Du brauchst dazu einen offenen Platz im Freien, zum Beispiel deinen Garten, einen Park oder einen Spielplatz und jemanden, der mit dir mitspielen möchte. Such dann einen Startpunkt und einen Zielpunkt aus. Das kann ein Baum, ein Spielgerät oder irgendetwas anderes sein. Es muss aber genug Platz dazwischen sein zum Hüpfen. Sammle dann ein paar Hindernisse. Das können Hütchen, leere Kartons, Kissen oder Stofftiere sein. Platziere sie auf dem Weg zwischen Start und Ziel. Stellt euch dann am Startpunkt auf und dann hüpft ihr wie Frösche los, um die Hindernisse zu überwinden. Versucht so schnell wie möglich zu sein, aber vergesst nicht, sicher zu bleiben und nicht zu stolpern. Wer am schnellsten ist, hat gewonnen. Viel Spaß beim Spielen und hab eine tolle Zeit im Freien.
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0: Und weil ich meine Oma und meinen Opa so lieb hab, kommt jetzt ein Lied von früher.
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10: Am Mikrofon ist der David. Hallo. Viele Graugänse können gerade nicht fliegen. Der Grund dafür ist, dass sie sich in der Mauser befinden. So nennt man die Zeit, in der Vögel ihre Federn verlieren und neue wachsen. Wenn die großen Schwungfedern ausfallen, dann ist Fliegen nicht möglich. Bei den Graugänsen ist das gerade so. Diese Phase dauert etwa 5 Wochen. Mit etwas Glück kannst du in Parks oder Auen Graugänse mit ihren Küken beobachten. Die Gößl, so heißen Gänseküken, sind in den vergangenen Wochen geschlüpft und werden von den Eltern bewacht, denn es lauern viele Gefahren auf die Kleinen. Gänse sind sehr gesellig. Meist leben mehrere Familien zusammen und warnen sich gegenseitig, wenn Gefahr droht. Wer ist der Beste im Baum umarmen? Das haben Menschen bei einer besonderen Meisterschaft in Niedersachsen in unserem Nachbarland Deutschland herausgefunden. Dort ist es darum gegangen, in kurzer Zeit möglichst viele Bäume zu umarmen. Auch wie man die Bäume umarmt hat, war wichtig. Die Idee kommt aus Finnland, aber jetzt hat es den Wettbewerb zum ersten Mal in Deutschland gegeben. Die Organisatorinnen wollen, dass die Menschen mehr in die Natur gehen und weniger am Handy sind. Auch wenn man dabei vielleicht ein bisschen lustig aussieht, macht das Baumumarmen richtig glücklich und die Gewinner können sich jetzt die besten Baumumarmer Deutschlands nennen. Die drei Fragezeichen ermitteln erstmals in der Oper. Justus, Peter und Bob, die bekannten Detektive aus Büchern und Hörspielen, werden bald auf der Opernbühne in Stuttgart bei unseren Nachbarn in Deutschland aktiv sein. Ab Februar 2027 können Kinder und ihre Familien die drei Freunde in einem spannenden Fall erleben, der auf einem Schrottplatz beginnt und in einem geheimnisvollen Spiegelkabinett endet. Die Musik für diese besondere Oper hat Gordon Campe komponiert und die Geschichte hat Martin Berger geschrieben. Die Uraufführung ist am 20. Februar 2027. 2023 geplant.
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3: Hallo du. Heute geht's bei Radinos Sprachschatz um etwas, das du bestimmt kennst. Die Schule. Oder vielleicht gehst du sogar noch in den Kindergarten und freust dich schon auf deine erste Schulklasse. In der Schule lernst du ganz viele spannende Sachen. Buchstaben, Zahlen, Geschichten, Musik und wie man mit anderen Kindern gut zusammenarbeitet. Aber weißt du was? Schule heißt in anderen Sprachen manchmal ganz anders. Lass uns gemeinsam hinhören. Auf Bosnisch, Kroatisch und Serbisch sagt man Škola. Kannst du das mal sagen? Škola. Sehr gut. Viele Kinder in Österreich haben Eltern oder Großeltern, die dieses Wort schon von klein auf kennen. Auf Türkisch heißt Schule Okul. Sag doch mal. Okul. In der Türkei beginnt der Unterricht oft mit einem gemeinsamen Lied. Das fühlt sich gleich nach Zusammenhalten an. Auf Englisch sagt man School. Vielleicht kennst du das schon aus Liedern oder Videos. In manchen englischsprachigen Ländern tragen Kinder sogar Schuluniformen, eine Art gleiche Kleidung für alle. Das gibt's bei uns in Österreich auch, aber nur in wenigen Schulen. Auf Rumänisch heißt Schule Škola. Das klingt ein bisschen wie das bosnische Wort, oder? Auch Sprachen können miteinander verwandt sein, so wie Familien. Egal ob Škola, Okul, School oder Škola. Überall auf der Welt lernen Kinder hier lesen, schreiben, rechnen und finden neue Freundinnen und Freunde. Und jetzt bist du dran. Kannst du mir nochmal sagen, wie Schule auf Türkisch heißt? Genau, Okul. Super gemacht. Tschüss, du kleine Sprachforscherin oder du kleiner Sprachforscher.
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0: Die Nachrichten sind vorbei und damit wird's wieder Zeit für eine neue Stunde mit Radino.
6: Jetzt ist Radino Spielzeit, oder?
0: Genau.
6: Gibt's da wieder einen Spieltipp?
0: Na, schauen wir mal.
6: Darf ich schon das nächste Lied starten?
0: Aber sicher. Schönen Nachmittag dir zu Hause.

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1: Mama?
2: Ja, Radino?
1: Gehen wir wieder mal nach Wien? Bitte, bitte, bitte.
2: Radino, wir sind in Wien.
1: Nein, ich meine, gehen wir mal wieder in die Stadt, was erleben.
2: Du willst was unternehmen? Hm? Warum eigentlich nicht? Also wenn du dafür 3 Tage lang nichts anstellst?
1: Das ist unfair.
2: Hier kommen die besten Tipps für einen kleinen oder auch größeren Ausflug. Schauen wir mal, ob was Spannendes dabei ist.
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4: Servus, ich bin die Josie. Zu einem Familienfest mit Musik, Erste-Hilfe-Vorführung und Mitmachkonzert lädt dich und deine Familie der Samariterbund ein. Die Rettungs- und Therapiebegleithunde werden hier auch zeigen, was sie so alles können. Am 30. Mai auf der Kaiserwiese vor dem Wiener Riesenrad. Los geht's um 1 zum Mittag. Am Mittwoch, dem 3. Juni, verwandelt sich die Westfield Shopping City Süd, also die SCS, in unserer Bundeshauptstadt Wien, in ein Spieleparadies für kleine Umweltheldinnen und Umwelthelden. Von 2 bis 5 Uhr am Nachmittag kannst du an der interaktiven Bastelstation tüfteln oder bei den Susi-Charlotte-Summ-Spiele-Shows mit Sesseltanz und Baum-Memory mitmachen. Schau einfach vorbei und erlebe einen Nachmittag voller Spiel und Spaß. Und Spielen im Freien ist endlich wieder möglich. Bei den Donauinselspielen in unserer Bundeshauptstadt Wien kannst du verschiedene alte und neue Spiele auf deiner Lieblingsinsel ausprobieren. Von Pfitschigogeln bis Schiffe versenken. Auch Seemannsknoten kannst du lernen und ein Fallschirm ist auch dabei. Am 6. Juni von 11 Uhr bis 4 am Nachmittag. Und wenn auch du weißt, wo es eine tolle Kinderveranstaltung gibt, dann füll uns bitte auf www.meinkinderradio.at das Formular aus.
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6: Mein Kinderradio spielt
1: Dino-tastische Lieder den ganzen Tag.
5: Ja!
2: Richtig. Und jetzt gibt's wieder ein Lied für Mama und Papa.
1: Die Auszeit für Mama und Papa. Los geht's.

Dino, viel Spaß wünsche ich dir mit meinen allerliebsten Lieblingsliedern. Welches davon magst du eigentlich am liebsten? Wenn ich nämlich weiß, dass du das gerne magst, dann spiele ich's auch besonders oft. Schreib mir einfach ein Mail an radino@meinkinderradio.at. Dino, schönes Wochenende!

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0: kommt gleich der Refrain.
1: Ah.
0: Ein Refrain.
1: Was ist denn das?
0: Das ist der Teil, wo die meisten Leute mitsingen.
1: Wieso das denn?
0: Weil die Melodie da am schönsten ist.
1: Also.
0: Aber du bist doch erst bei 5x4. Was ist mit 6, 7, 8 und 9x4?
1: Ja.
0: Aber jetzt erst bei der

0: 40?
1: Richtig!
0: Ist das Lied jetzt schon vorbei?
2: Ich glaub schon.

0: Puh.
1: Oh nein, nochmal. Nee.
2: Oh nein.
3: Ich hab heute nicht versandt, denn ich hab nur mit viel
1: zu schnell.
3: Das war zu schnell, Papa.
1: Ja, viel zu schnell.
4: Papa, das war aber echt schnell.
3: So kann ich nicht arbeiten.
4: Mensch, Papa.
3: Mach doch mal was anderes.
5: Und jetzt? Weißt du, was jetzt kommt?
6: Coole Musik für coole Kids.
5: Genau. Für alle unsere Geburtstagskinder ein tolles Lied zum Geburtstag.
6: Yeah!
5: Na dann, alles Gute, liebe Freunde.

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3: Der kleine Eisbär und der Angsthase. Lars, der kleine Eisbär, lebt am Nordpol. Lars ist viel allein unterwegs. Oft sitzt er oben auf einem Hügel. Er schaut über das Eis und den Schnee bis zum Meer. Meist ist es sehr still am Nordpol. Man hört nur den Wind. Heute hört Lars noch etwas anderes. Ein lautes Wimmern. Das Wimmern kommt aus einem tiefen Loch. Langsam kriecht Lars näher. Sein Herz klopft. Er beugt sich über den Rand. Unten sitzt ein kleiner Hase. Er ist weiß wie Lars und er zittert vor Angst. »Warte, ich helfe dir«, ruft Lars. »Ich werfe ganz viel Schnee runter.« Auf dem Schnee kann der Hase nach oben krabbeln. Er zittert immer noch. »Jetzt ist doch alles gut«, sagt Lars. Der Hase heißt Hugo. Lars und Hugo können prima zusammenspielen. Sie rennen um die Wette, sie spielen Verstecken. Lars kugelt einen steilen Hang hinunter. Das traut sich Hugo nicht. »Du bist ja ein Angsthase«, sagt Lars und lacht. Und dann tobt er noch wilder. Er will Hugo zeigen, was für ein mutiger Eisbär er ist. Es fängt an zu schneien. Dicke Flocken legen sich auf das Eis. Hugo sagt, »Wenn es schneit, muss ich nach Hause. Das wollen meine Eltern.« »Schade«, sagt Lars, »ich gehe noch ein Stück mit.« Es schneit immer mehr. »Weißt du noch, wo wir sind?«, fragt Hugo ängstlich. »Wir müssen da lang«, sagt Lars. Aber er ist sich gar nicht sicher. Sie tappen weiter. Es schneit heftig, sie können kaum etwas sehen. Lars sagt, komm, lass uns einen Hügel aus Schnee bauen, der schützt uns gegen den Wind. Wir warten dahinter, bis wir weiter können. Endlich hört es auf zu schneien. Lars und Hugo schauen sich um. Sie stecken bis zum Hals im Schnee. »Wo sind wir?«, jammert Hugo. »Jetzt finden wir nie mehr nach Hause.« Lars wäre auch gern zu Hause. Lars sagt, »Keine Angst, klar finden wir zurück. Ich habe mich schon oft verlaufen und ich habe immer nach Hause gefunden.« »Aber es wird schon dunkel«, sagt Hugo. »Dann suchen wir eben morgen weiter«, sagt Lars. Wir machen uns einen neuen Hügel, wir schlafen und wenn es hell wird, finden wir schon nach Hause. Auch Lars fürchtet sich im Dunkeln, ohne seine Eltern. Das sagt er aber nicht.

Siehst du, da ist die Station, sagt Lars stolz. Hugo gefällt der Ort nicht. Du Angsthase, sagt Lars und lacht. Hugo sagt, lass uns lieber nach Hause gehen. Aber ich habe Hunger, sagt Lars. Ich nicht, sagt Hugo leise. Sie warten, bis das Schneemobil wieder weg ist. Im Abfall der Station finden sie Brot, Fisch und zwei Rüben, genug für ein Picknick auf einem Hügel in der Nähe. Lars sagt, ich gehe noch mal runter und gucke mich um, du kannst ja hier warten. Lars klettert über Kisten bis auf das Dach. Auf dem Dach ist eine Öffnung. Es ist keine Tür und kein Fenster. Es riecht komisch. Man hört Geräusche. Ob man etwas sehen kann? Lars beugt sich vor und da passiert es. Hugo wartet auf dem Hügel. Wie gern wäre er zu Hause. Wo ist Lars nur geblieben? Lars hat sich zu weit vorgebeugt. Er fällt in den Schacht mit dem Kopf voran. Zum Glück landet er auf einem weichen Sessel. Er ist in einem seltsamen Raum. Es piepst und blinkt und es ist sehr heiß hier. Jetzt wäre Lars auch gern zu Hause. Lars hat nur noch einen Gedanken. Wie komme ich hier raus? Er irrt durch dunkle Gänge. Alle Türen und Fenster sind zu. Draußen hört Hugo wieder das Schneeungeheuer. Er muss Lars warnen. Was soll er bloß tun? Lars hat es auch gehört. Er sieht, wie ein Mann aussteigt. Wo soll er sich verstecken? Sein Herz klopft wie wild. Er findet kein Versteck. Ich muss Lars warnen, denkt Hugo. Er nimmt all seinen Mut zusammen, er rennt los, aber es ist schon zu spät, der Mann ist schon an der Tür. Hugo klettert auf das Dach. Aus dem Schacht hört er Geräusche. Da drinnen ist Lars. Hugo denkt laut nach. Wie kann ich ihn retten? Ich muss den Mann ablenken. Hugo wirft Schnee hinunter und rüttelt am Gitter. Der Mann guckt nach oben. Was ist da auf dem Dach los? Er holt eine Leiter. Den kleinen Eisbären sieht er nicht. Endlich traut sich Lars heraus. Die Tür steht noch offen. Der Mann ist schon auf dem Dach. Er wundert sich. Was macht ein Hase auf dem Dach? Er will Hugo herunterhelfen, aber Hugo versteht das nicht. Er hat Angst wie noch nie. Jetzt geht alles sehr schnell. Lars ruft, komm runter, Hugo, ich bin schon draußen. Da rennt der Hase los. Er flitzt dem Mann durch die Beine und springt vom Dach. Und Lars will auch schnell weg und dabei fällt die Leiter um. Das hat der Mann noch nicht erlebt. Er sieht einen Eisbären mit einem Hasen rennen. Hugo ist viel schneller als der kleine Eisbär. »Warte doch auf mich«, ruft Lars außer Atem und sieht sich ängstlich um. Hugo bleibt stehen. Lars rennt und rennt und rennt an ihm vorbei. »Du brauchst keine Angst mehr zu haben«, ruft Hugo hinter ihm her. Hier kennen sie sich wieder aus. Lars ist verlegen. »Jetzt darfst du Angstbär zu mir sagen«, sagt er. »Du hast mich gerettet. Du warst sehr mutig.« Hugo sagt, »Ich war nicht mutig, aber ich musste doch etwas tun.« Lars und Hugo werden gute Freunde. Und nie wieder hat Lars zu Hugo Angsthase gesagt. Seitdem sieht man oft einen kleinen Eisbären und einen kleinen Schneehasen zusammen auf einem großen Schneeberg sitzen.

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Hallo, hörst du mich? Ich bin's, Radino, und ich freue mich voll, dass du wieder eingeschaltet hast. Weil da kann man ja das Dino-stärkste Radio machen. Wenn du dann nicht einschaltest, dann bringt's ja gar nichts. Deshalb finde ich's Urdino super, dass du mit dabei bist. Und ich verspreche dir, ich habe heute wieder die tollsten Lieder und Geschichten für dich.

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1: Hallihallo, du hörst mich. Ich bin Radino, dein Radio-Dino, der ganz, ganz viele Dino-tolle Lieder für dich aussucht. Und wenn ich Zeit und Lust hab und meine Schwestern zu Hause sind, dann spiele ich ihnen Dino gern Streiche. Und jetzt habe ich Lust, glaube ich. Vielleicht verkleide ich mich als Gespenst und erschrecke meine kleine Schwester. Oder ich sag meiner großen Schwester, dass ich ihr Handy im Klo versenkt habe. Da wird sie dann fuchsteufelswild und da schaut so dino-lustig aus. Schauen wir mal. Jetzt gibt's einmal ein Lied für

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9: Hallo, hier ist der David und jetzt kommen wieder die Nachrichten von dieser Stunde. Die drei Fragezeichen ermitteln erstmals in der Oper. Justus, Peter und Bob, die bekannten Detektive aus Büchern und Hörspielen, werden bald auf der Opernbühne in Stuttgart bei unseren Nachbarn in Deutschland aktiv sein. Ab Februar 2027 können Kinder und ihre Familien die drei Freunde in einem spannenden Fall erleben, der auf einem Schrottplatz beginnt und in einem geheimnisvollen Spiegelkabinett endet. Die Musik für diese besondere Oper hat Gordon Campe komponiert und die Geschichte hat Martin Berger geschrieben. Die Uraufführung ist am 20. Februar 2027. geplant. Die Mauersegler kommen zurück nach Wien. Sie sehen ein bisschen aus wie Schwalben, nur größer. Und viel lauter sind sie auch, wenn sie meist in größeren Gruppen nach Insekten jagen. Die Mauersegler kommen in diesen Tagen zurück aus ihrem Winterquartier südlich der Sahara in Afrika. Und zwar, um hier zu brüten. Allerdings geht es ihnen hier bei uns gar nicht mehr so gut und sie werden immer weniger, sagen Vogelexperten. Mauersegler paaren sich oft sogar schon auf dem Weg aus dem warmen Süden hierher in der Luft. Bei uns suchen sie jetzt einen Spalt oder eine Höhle in einer Hauswand, wo sie ihre Eier ablegen und ausbrüten können. Aber von diesen Hausspalten gibt's immer weniger, weil so viel gebaut wird und viele alte Häuser renoviert werden. Löcher werden dann einfach zugeschmiert und neue Häuserwände sind meist so glatt und dicht, dass die Mauersegler da keine Nische finden für ihr Nest. Helfen könnte den Mauerseglern, wenn mehr Hausbesitzer hoch am Haus spezielle Nistkästen aufhängen könnten. Und zwar solche mit einer länglichen Öffnung, in die die Mauersegler mit ihrem hohen Tempo direkt reinfliegen können. Außerdem wäre es toll für die Vögel, wenn sie wieder mehr Insekten fänden. Dazu könnten wir unsere Gärten etwas wilder wachsen lassen und Schutzräume für Insekten schaffen. In Rust im Bundesland Burgenland sind in den vergangenen Wochen die ersten Storchenküken geschlüpft. Das Wetter war kühl und nass, aber das hat den Küken nicht groß zugesetzt. Die Storcheneltern kümmern sich nämlich prima um ihre Kleinen. Auch wenn es im Frühjahr wenig geregnet hat, gibt es genug Futter für die Küken. Noch sind nicht alle Küken geschlüpft, aber wer mag, kann die ersten schon über eine Storchenwebcam beobachten. Letztes Jahr sind in Rust 30 junge Störche groß geworden.
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12: Hallo, hier ist die Anna. Heute reden wir darüber, worauf du am Gehsteig und auf der Straße achten musst. Wenn du zu Fuß unterwegs bist, gibt es viele Dinge zu entdecken. Autos, Fahrräder, andere Fußgänger, Ampeln und Zebrastreifen. Damit dir im Straßenverkehr nichts passiert, ist es wichtig, dass du ein paar Dinge lernst und mit deinen Eltern übst. Vielleicht gehst du ja jeden Tag in den Kindergarten und Mama, Papa oder Oma begleiten dich. Da kannst du schon viel lernen. Schau dir an, wo ihr die Straße überquert, wo es Ampeln gibt und worauf deine Eltern achten. Vielleicht überlegst du schon gemeinsam mit ihnen, an welcher Stelle ist es sicher, über die Straße zu gehen und wo gibt es gefährliche Stellen. Auch den Schulweg könnt ihr schon üben, solltest du bald in die erste Klasse kommen. Wenn du jetzt schon in die Schule gehst und den Schulweg ganz allein meisterst, ist es besonders wichtig, dass du dich nicht ablenken lässt. Schau nicht auf dein Handy und trag auch keine Kopfhörer, damit du alles um dich herum gut sehen und hören kannst. Und auch wenn es ein kleiner Umweg ist, nimm immer den Weg über den Zebrastreifen oder bei der Ampel, wenn du die Straße überquerst. Aber nicht vergessen, auch bei Grün musst du nach links und rechts schauen. Sicher ist sicher. Wenn du mit dem Fahrrad oder Roller unterwegs bist, vergiss nicht, deinen Helm aufzusetzen. Fahr nur dort, wo es erlaubt ist und sei besonders vorsichtig an Kreuzungen. Jetzt noch ein letzter wichtiger Tipp für alle. Im Herbst und Winter, wenn es in der Früh und am Nachmittag dunkel ist, ist eine helle Jacke besser als eine in dunkleren Farben. Du kannst auch noch Reflektoren an deiner Jacke und deinem Rucksack anbringen. So können dich Autofahrer besser sehen. Das gilt natürlich das ganze Jahr über, auch bei Abend- und Nachtspaziergängen. Egal, ob du mit deinen Eltern unterwegs bist oder allein zur Schule gehst, wenn du aufmerksam bist und dich an die Regeln hältst, kann nichts passieren. Stimmt's, Helmi?
11: Ja, genau, denn sicher ist sicher.
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16: Also eigentlich kann man ja fast rund um die Uhr spielen. Also außer nachts, da sollte man dann doch besser schlafen. Aber jetzt ist Spielzeit. Jetzt ist Platz für deine Bausteine, für deine Puppen, für die Bälle, für den Kaufmannsladen und für die Werkzeugkiste. Oder für ein schwieriges Puzzle, was auch immer du am allerliebsten spielst. Hier ist jetzt Zeit und Platz dafür. Viel Spaß mit einer ganzen Stunde Spielzeit.

0: Ich habe gerade eine E-Mail bekommen. Wir haben wieder ein Geburtstagskind.
1: Yeah! Schreib auch du, Radino, wenn du Geburtstag hast, eine Mail. radino@meinkinderradio.at.
0: Ich wünsche allen Geburtstagskindern einen dino-starken Tag. Und das nächste Lied ist jetzt nur für euch.

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0: Na, Radino, was meinst du? Jetzt haben wir schon so viele tolle Kinderlieder gehört. Wär's nicht mal wieder an der Zeit, an uns Erwachsene zu denken?
1: Wer soll an euch denken? Ich soll an euch denken? Verstehe ich nicht.
0: Ich meine damit, dass es mal wieder Zeit wird für eine Auszeit für Mama und Papa.
1: Ein Lied für die Großen also.
0: Genau. Und?
1: Na gut.
0: Na bitte. Freuen wir uns jetzt also auf eine kleine Auszeit für Mama und Papa.
1: So, jetzt gibt's mal ein Lied nur für Mama und Papa.
0: Auszeit für Mama und Papa. Nur

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Hallo, heute kommt meine Tante Isidora. Die mag ich voll Dino gern, weil sie immer was Süßes mitbringt. Und weil sie lieb ist. Aber sie hat auch zwei Kinder, also meine Cousins heißt das. Die sind so Dino-anstrengend. Die wollen dauernd Sachen spielen, die ich nicht spielen mag. Und dann machen sie immer meine Spielsachen kaputt. Das ist gar nicht Dino-lustig. Hast du auch so nervige Cousins oder Cousininnen? Cousinen? Dann spiele ich jetzt extra für dich das nächste.

Hallihallo, du hörst mein Kinderradio in Wien auf 103,2. Bei uns gibt's Lieder und Geschichten für Kinder und natürlich dürfen auch die Erwachsenen zuhören. Gleich gibt's wieder eine Geschichte für dich und für deine Familie und für deine Freunde natürlich. Viel Spaß!

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1: Hallo, hier ist die Josie mit einem dinotastischen Tipp für dich. Wir befreien heute Tiere aus dem Eis. Das klingt doch spannend. Bevor wir aber dieses Abenteuer starten, müssen die Tiere zuerst einmal ins Eis hineinkommen. Und das geht so. Du nimmst eine runde Plastikschüssel mittlerer Größe. In diese Schüssel gibst du jetzt ein paar Spielzeugtiere. Wenn du hast, dann nimm Meerestiere, die sehen dann besonders toll aus. Jetzt füllst du Wasser in die Schüssel, sodass alle Tiere gut bedeckt sind. Und ab damit in die Tiefkühltruhe, das Eisfach oder den Gefrierschrank. Jetzt musst du aber Geduld haben, denn das Eis muss ganz durchgefroren sein. Wenn es soweit ist, so nach einem Tag vielleicht, dann stürze den Eisklotz in eine ganz große Schüssel. Kannst du die Tiere im Eis jetzt sehen? Dann solltest du gleich damit beginnen, sie zu befreien. Dafür kannst du natürlich Werkzeug nehmen und versuchen, das Eis zu zerhacken. Aber viel spannender ist es, wenn du Salz und löffelweise warmes Wasser dazu verwendest. Da kommen deine Tiere dann ganz langsam wieder in die Freiheit.
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3: Der Stadthund und das Landpferd. Stell dir eine Stadt vor. Keine kleine Stadt im Grünen, sondern eine große Stadt mit Fabriken, aus denen Schornsteine dicke Wolken in den Himmel schicken. Eine Stadt mit vielen großen Straßen und noch viel mehr Menschen und mit Häusern, die bis zu den Wolken reichen. In so einer Stadt lebte Biff, der Straßenhund. Biff kannte sich aus und wusste, wo er morgens und abends eine Mahlzeit bekam. Die Köche in einigen Restaurants hatten stets etwas für Biff übrig, so musste er nicht hungern. Natürlich waren die Straßen laut und nicht alle Menschen nett zu Biff. Natürlich verfing sich der Staub der Straßen in seinem Fell, aber Biff beklagte sich nicht, denn er kannte nichts anderes. Eines Nachmittags sah Biff auf dem Weg zu seinem Lieblingsitaliener eine riesige gelbe Kiste auf Rädern an der Straße stehen. Darauf stand etwas in roter, geschwungener Schrift. Biff wusste nur nicht was, denn lesen konnte er nicht. Er schnüffelte vorsichtig. Es roch ein bisschen nach Sommer im Park, wenn das gemähte Gras noch auf der Wiese lag, aber auch nach etwas anderem, nach etwas Kraftvollem. Biff wollte gerade ein Bein heben,

0: Auch auf meiner Box. Bonnie, das schönste Pferd der ganzen Au. Dafür bekomme ich heute einen Preis und so viele Äpfel, wie ich will.
1: Das schönste Pferd der ganzen Au? Was ist denn eine Au? Tut das weh?
0: Fragte Biff und sah Bonnie mit großen Augen an. Aber Bonnie schien keine Schmerzen zu haben. Sie lachte wiehernd.
2: Nein, tut es nicht. Die Au ist, wie soll ich dir das erklären? Stell dir einen riesigen Park vor, mit weniger Menschen und mehr Tieren als in der Stadt. Ohne Straßen und ohne Laternen, nur grüne Wiesen und gelbe Felder, soweit das Auge reicht. Das ist die Au.
0: Mittlerweile waren Menschen in das Auto eingestiegen, das vor Bonnies Pferdebox stand. Sie beachteten Biff nicht.
1: Das hört sich aber schön an. Gibt es da auch Restaurants?
0: Fragte Biff, denn ein Hund muss ja etwas essen. Bonnie runzelte die Pferdestirn.
2: Ein Wirtshaus haben wir schon, das lustige Wildschwein, aber Hunde habe ich da noch an keinem Tisch sitzen sehen.
0: Das Auto fuhr an und die Box bewegte sich.
1: Wie komme ich denn in diese Au?
0: Rief Biff.
2: Immer geradeaus, immer geradeaus,
0: wieherte Bonnie und dann bog das Auto auch schon um die Ecke. Biff dachte nach. Im Park war er sehr gerne, nur die vielen anderen Hunde störten ihn, die alle ihren Weg markierten. Es war schwer, dort ein Revier zu ergattern. Und was hatte er schon zu verlieren? Also los, entschied er, schnappte sich bei Luigi um die Ecke eine halbe Wurst, die dort hinter der Küche für ihn bereit lag, und lief die Straße hinunter, immer geradeaus, wie Bonnie es gesagt hatte. Die Häuser an der Straße wurden kleiner und die Abstände von Haus zu Haus größer, bis Biff irgendwann fast nur noch Wiesen und Felder sah. Das musste die Au sein. Eine Weile jagte Biff auf den Wiesen Schmetterlingen hinterher und er markierte gleich ein riesiges Gebiet, in dem er nur vereinzelt alte Spuren von anderen Hunden erschnüffelte. Das würde sein Revier sein. Doch als der Abend kam, wurde Biff hungrig und weit und breit war kein Schild zu sehen, das auf einen Italiener, ein Wirtshaus oder wenigstens auf einen Stehimbiss hindeutete. Es wurde dunkel und fing an zu regnen und Biff bekam Heimweh nach der Stadt. Dort könnte er sich jetzt in seinen Unterschlupf zurückziehen. Plötzlich hörte er einen Motor. Biff drehte sich um und sah ein Auto, das eine gelbe Pferdebox hinter sich herzog.
2: Bonnie! Bonnie!
0: Jaulte er und jagte zur Straße.
2: Was machst du denn hier?
0: Wieherte Bonnie. Sie stand in ihrer Box neben einem riesigen Haufen Äpfel und war mit einer bunten Schärpe geschmückt.
2: »Siehst du? Ich hab dir doch gesagt, ich bin das schönste Pferd der Au«,
0: sagte sie stolz. Aber das kümmerte Biff gerade wenig. Er lief neben der Pferdebox her und kam langsam außer Atem.
2: »Du bist ja total durchnässt. Komm, spring in meine Box!«
0: Das ließ sich Biff nicht zweimal sagen. Er nahm Anlauf, krallte sich an der Klappe fest und purzelte in die Box. Oh, hier war es warm und im Stroh fühlte sich Biff bald wieder wohl. Er fuhr mit Bonnie zum Hof des Bauern und verbrachte die Nacht im Stall. Am nächsten Morgen sah er, dass alle Tiere ihr Futter vom Bauern bekamen.
1: Bonnie? Fragte er das Pferd. Was muss ich tun, damit der Bauer auch mir zu fressen gibt?
2: Du musst dich nützlich machen, ist doch klar.
1: Aber wie soll ich mich denn nützlich machen? Ich bin doch nur ein Hund. Auf mir kann niemand reiten und ich kann keinen Karren ziehen und keine Milch geben.
2: Na, sieh dich doch mal an. Du bist ein Schäferhund.

0: dann probier es doch einfach mal mit Schafehüten, antwortete Bonnie. Also passte Biff gut auf, und als der Bauer am Abend mit Bonnie hinausritt, um die Schafe einzusammeln, da flog Biff heran und bellte die Tiere zur Ordnung. Das konnte er gut, denn bei Luigi hatte er oft gehört, wie die Kellner und Köche einander zuriefen, was gebraucht wurde.
1: »Du da, hierher, aber pronto!« rief er. »Und du, nicht so lahm, andiamo, andiamo!«
0: Die Schafe gehorchten und Bonnie wieherte vor Lachen. Der Bauer schien zufrieden mit ihm zu sein, denn abends stand neben Bonnies Futter eine Schüssel mit Futter für Biff. In der Stadt hatte Biff keine Freunde gehabt, aber auf dem Hof freundete er sich mit all den anderen Tieren an. Und wenn ihm das Futter des Bauern zu langweilig wurde, dann unternahm er mit Bonnie einen Ausflug in die Stadt zu Luigi. Die Köche staunten nicht schlecht, als Biff zum ersten Mal mit seiner großen Pferdefreundin zur Hintertür kam, aber sie gewöhnten sich schnell daran und nach einem anstrengenden Tag an der frischen Landluft schmeckte es eben nirgendwo besser als bei Biffs Lieblingsitaliener.
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0: Mama?
1: Ja, mein Schatz?
0: Wo ist denn meine Dinoburg?
1: Na, du fragst Sachen, du hast ja gerade damit gespielt.
0: Ja, aber jetzt ist sie weg. Vielleicht war sie ein Zauberer.
1: Ja, genau. Dann wünsche ich mir den öfter. Dann ist wenigstens ein bisschen aufgeräumter.
0: Mama, die Dinoburg ist wirklich weg, aber ich mag jetzt da weiterspielen.
1: Hast du schon unter der Decke geschaut, die du da auf den Boden geschmissen hast?
0: Decke? Welche Decke? Ah, die Decke. Juhu, die Dinoburg ist wieder da. Der Zauberer hat sie wieder hergezaubert.
1: Ja, ja. Und du zauberst jetzt mal ein bisschen was vom Kinderzimmerboden in die Kästen rein. Dann findest du nämlich auch deine Spielsachen, wenn du sie brauchst.
0: Mama, ich kann doch nicht zaubern. Das weißt du ganz genau.
1: Radino, ich zeig dir, wie das geht. Aber zuerst spielen wir das nächste Lied.

0: jetzt gibt's mal ein Lied nur für Oma und Opa. Und danach geht's gleich wieder weiter mit richtig guter Kindermusik.
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5: Hallo, kennt ihr schon die Geschichte von Harald dem Geier? Noch nicht? Haha.

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5: Hallihallo, am Mikrofon begrüßt dich der David. Die Sängerin Shakira singt den neuen Fußball-Weltmeisterschaftssong. Er heißt Dai Dai und wird dafür sorgen, dass die Fußballer bei der Weltmeisterschaft richtig angefeuert werden. Die WM findet bald in den Ländern USA, Kanada und Mexiko statt. In ihrem Lied singt Shakira in 5 verschiedenen Sprachen und der Sänger Burna Boy macht auch mit. Den fröhlichen Song wirst du oft hören, zum Beispiel bei Fernsehsendungen zur WM. Außerdem wird Shakira das Lied beim großen Finale in der Halbzeitpause singen, zusammen mit anderen Künstlern wie BTS. Schon 2010 hat Shakira mit Waka Waka einen Hit zur WM gemacht. Kaugummi kauen hilft gegen Ohrwürmer. Aber was sind eigentlich Ohrwürmer? Das sind Melodien, die uns einfach nicht aus dem Kopf gehen wollen. Sie wiederholen sich immer wieder wie bei einer Schallplatte, die hängen bleibt. Das Gehirn spielt diese Melodien oft ab, wenn wir uns langweilen oder müde sind. Besonders eingängige Lieder mit vielen Wiederholungen können leicht zu Ohrwürmern werden, wie zum Beispiel Kinderlieder. Und wenn man oft über etwas nachdenkt, setzt sich ein Ohrwurm oft noch fester. Forscherin Sarah Ambros sagt, um Ohrwürmer loszuwerden, sollte man sein Gehirn beschäftigen. Das geht zum Beispiel durch Rätsel, Lesen oder im Gespräch mit jemandem. Und auch Kaugummi kauen hilft, weil es das Sprechzentrum im Gehirn beschäftigt. Das Gehirn hat dann weniger Platz für Ohrwürmer. Manchmal kann es aber passieren, dass ein Ohrwurm einfach durch ein anderes Lied ersetzt wird. Das Land Japan hat jetzt einen Pokémon-Flughafen. Wer hier aus dem Flugzeug steigt, wird ungewöhnlich begrüßt. Es warten dort schon Pikachu und viele andere Figuren aus der Pokémon-Welt. Überall sind jetzt farbenfrohe Monster zu sehen. Sie sind von einem Mann aus Japan vor rund 30 Jahren erfunden worden. Unter der Decke des Flughafens schwebt sogar ein großer Ballon in Form von Pikachu auf einem Flugzeug. Der Flughafen liegt auf der Halbinsel Noto. Dort haben vor 2 Jahren heftige Unwetter viel zerstört. Die Neueröffnung des Flughafens in einigen Wochen soll gute Laune verbreiten. Ein Politiker sagt zum Beispiel, dass er den Kindern in Not so einfach ein aufregendes Erlebnis bieten möchte. Außerdem soll der neue Flughafen Touristen anlocken, die neugierig auf die Pokémon-Figuren sind.
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8: Hallo, ich bin die Anna. Und heute besprechen wir, warum Handyregeln in der Familie gut und fair für alle sind. Vielleicht findest du Regeln manchmal streng oder nervig. Aber beim Handy sind sie eigentlich wie Spielregeln. Sie helfen, dass alles gut funktioniert und es zu keinem Streit kommt. Am besten macht ihr in der Familie eure Handyregeln gemeinsam. Dann können alle mitreden und alle wissen, was gilt. Vielleicht bastelt ihr sogar eine kleine Handy-Regelkarte für den Kühlschrank. Darauf steht dann, wann und wo das Handy benutzt wird und wie lange. Klare Regeln geben dir einen guten Überblick. Du weißt genau, wann darf ich und wie lange. Und wenn Regeln für alle gelten, auch für deine Eltern, fühlt es sich fair an. Was ausgemacht ist, gilt für alle. Zum Beispiel können solche Regeln helfen. Kein Handy beim gemeinsamen Essen. Erst die Hausübung, dann Bildschirmzeit. Kein Handy im Bett vor dem Schlafengehen. Und wenn das Gerät Pause hat, dann bekommt es einfach einen festen Platz. Eine Box, ein Regal oder eine Lade. So ist alles klar geregelt. Und es gibt keinen Streit ums Handy in der Familie.
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0: Glasmurmel. Die hat mir Mogul geschenkt, als ich in Lilliput war. Oh. Oh. Und meine Satteltasche aus dem Wilden Westen. Das war ein tolles Abenteuer. Oh Mann, was hier alles drin liegt. Das hier? Tatsächlich. Noch welche von den Sauerstoffperlen. Dann könnte ich ja direkt nochmal zum Mond fliegen. Mal sehen, was ich sonst noch alles finde. Oh.
1: Das ist Lilly, die Hauptperson unserer Geschichte. Sie ist ungefähr so alt wie du und sieht aus wie ein gewöhnliches Kind. Das ist sie eigentlich auch, aber doch nicht ganz. Lilly besitzt nämlich etwas, was überhaupt nicht gewöhnlich ist. Ein Hexenbuch. Eines Tages fand Lilly es neben ihrem Bett. Es war das Hexenbuch der schusseligen Sorolunder Knorks, die es, erstmal zur Probe, gerne an eine jüngere Hexe weitergeben wollte. Sofort war Lilly klar, dass in dem Buch echte Zaubereien und wilde Hexentricks stehen. Einige davon hat Lilly schon ausprobiert, aber aufgepasst. Versuche lieber nicht, Lillys Hexereien nachzumachen. Hast du nur ein Wort falsch gelesen, wird Zahnbürste zum Hexenbesen. Aus Lehrerin wird böser Schurke, aus Eis am Stiel wird saure Gurke. Vorsichtshalber hat Hexe Lilly niemandem von ihrem tollen Buch erzählt. Sie ist sozusagen eine echte Geheimhexe. Auch vor ihrem kleinen Bruder Leon hält sie das Hexenbuch geheim. Das ist gar nicht so einfach, denn Leon ist sehr neugierig und kann manchmal ziemlich nervig sein. Lilly hat ihn aber trotzdem sehr lieb.
2: Lilly!
0: Oh nein, Leon.
2: Mach auf, Lilly!
0: Ruhe!
2: Wir sollen zum Abendessen kommen. Mama hat schon zweimal gerufen.
0: Oh ja, ich komm ja. Aber hör gefälligst auf, so einen Krach zu machen.
2: Mach ich doch gar nicht. Komm, es gibt Würstchen.
0: Ach, Nervensäge. Aber Würstchen? Lecker. Schnell alle meine Schätze wieder in die Schublade. So.
2: Lilly!
0: Ich komme! Oh, Moment mal. Was schimmert da so? Ein Fingernagel, ganz grün? Was hat der denn in meiner Schublade zu suchen?
1: Lilly muss eine ganze Weile grübeln. Aber dann fällt es ihr wieder ein. Das ist kein Fingernagel. In ihren Händen hält sie eine Schuppe aus Hektors Rückenpanzer. Ein Lächeln huscht über ihr Gesicht. Hektor, der süße Drachendickmops. Er war der Hüter des Hexenbuches und hat damals aufgepasst, dass Lilly ihre Probezeit übersteht und sich als würdige Nachfolgerin von Sorolunder Knorks, der weisen Urhexe, erweist. Gedankenverloren blickt Lilly auf die grün schimmernde Schuppe.
0: Wie lange habe ich Hektor nicht gesehen? Und Sorolunda. Ich würde die beiden ja zu gern mal besuchen.
2: Lilly!
0: Ja!
1: Lilly schließt die Schublade und flitzt in die Küche. Aber der Gedanke, Sorolunda und Hektor zu besuchen, lässt sie nicht mehr los. Mit der Panzerschuppe und dem Hexensprung, den beherrscht unsere Geheimhexe inzwischen aus dem FF, könnte sie sich locker in den Düsterwald zu Sorolunda und Hektor hexen. Warum nicht? Und warum nicht heute Nacht? Gleich nach dem Abendessen.
3: Da bist du ja, Lilly. Was hast du denn so lange gemacht? Hier, es gibt Würstchen.
0: Danke, Mama. Leon, gibst du mir mal den Ketchup?
4: Zu spät, ist gerade alle.
0: Och. Mama?
3: Ja, tut mir leid, es war nur noch ein Rest da. Hier, komm. Nimm Senf dazu, ist doch viel gesünder.
0: Ja, danke.
4: Nee, Senf. Da esse ich meine Würstchen lieber nackig. Oh, wie das riecht.
0: Ach, gib mal her.
4: Hm. Oh, na, ganz schön stark, was?
0: Oh, wieso? Ist der Senf zu stark? Bist du zu schwach?
4: Blöder Spruch.
3: So, Kinder, jetzt erst mal auf und dann ins Bett.

0: Lilly wartet ungeduldig, bis Ruhe im Haus einkehrt und auch Mama das Badezimmer verlässt und schlafen geht. Endlich.
1: Es kann losgehen. Hektors Panzerschuppe, das Wichtigste. Was brauche ich noch? Eigentlich nichts mehr. Bei Sorolunda gibt's ja alles. Also, nichts wie... halt! Meine Armbanduhr. So, morgen früh um 6 bin ich wieder hier. Hex, Hex. und mein Stoffmäuschen. So, jetzt aber. Hektor, ich komme.
0: Lilly spürt, wie der Wind sie mit sich trägt. Sie wird ordentlich durchgeschüttelt und es wird warm, dann wieder kalt, dann wieder warm. Lilly hatte gar nicht mehr in Erinnerung, dass die Reise so lang ist. Erst nach einer ganzen Weile spürt sie wieder festen Boden unter ihren Füßen. Ein verbrannter, fast stechender Geruch liegt in der Luft. Komisch. Bei Sorolunda riecht es doch sonst immer nach Lakritztee oder Kastaniencremetorte. Vorsichtig öffnet sie die Augen. Die Sonne scheint. Und sie braucht nicht lange, um zu erkennen, dass sie nicht in Sorolundas Düsterwald gelandet ist. Mit einem Blick erfasst sie auch, warum es hier so bestialisch stinkt. Eine Stichflamme schlägt ihr nämlich entgegen. Niemand anderes als Hektor selbst spuckt gerade Feuer.
2: Salamanderdreck und Krötenschleim, da glühen mir ja fast die Lippen weg.
1: Was macht der da? Hey!
2: Was? Wer?
1: Mach die Augen auf! Ich bin's!
2: Lilly? Lilly, die Superhexe?
1: Hektor, mein Drachenschatz!
2: Ja! Juhu! Yippie! Wie kommst du denn hierher?
1: Schon vergessen? Zum Abschied hast du mir eine Drachenschuppe von dir gegeben.
2: Ach ja.
1: Die Reise zu dir war ein Klacks für eine Hexe wie mich.
2: Na sowas. Also, ich bin ganz gerührt, Lilly. Du wolltest mich sehen?
1: Ja, und Sorolunda. Wo ist sie? Geht's ihr gut, der alten schusseligen Hexe? Backt sie noch so leckere Kuchen? Und wieso bist du hier und nicht bei ihr in dem Düsterwald? Was machst du hier überhaupt? Warum spuckst du Feuer, dass die Felsen glühen? Und weshalb...
2: Stopp! Halt! So viele Fragen auf einmal.
1: Stimmt. Also?
2: Setzen wir uns. Schön, dass du da bist.
1: Finde ich auch, Hektor. Und warum bringst du Felsen zum Schmelzen, statt Kastaniencremekuchen zu futtern?
2: Na, weil ich im Feuerspucken der Beste sein will. Da muss ich doch üben.
1: Üben? Wofür?
2: Na, für den Drachenschein. Sorolunda meint, nach mehr als 300 Hexenjahren sei ich doch alt genug, um die große Drachenprüfung abzulegen. Denn nur wer im Besitz des Drachenscheins ist, bekommt die Lizenz zum Fliegen. Die Lizenz zum Feuerspeien kann dabei gleich miterworben werden. So ist das heute. Du brauchst für alles einen Schein. Überall im Düsterwald laufen inzwischen Drachenwächter oder Feuerwehrdrachenstreife und verteilen Strafzettel für unerlaubtes Feuerspucken oder Schwarzfliegen.
1: Was?
2: Ja, bei unerlaubtem Feuerspucken droht sogar ein magischer Fluch, der das Feuer in deinem Bauch für immer auslöscht.
1: Das gibt's doch gar nicht.
2: Doch, und Fliegen ohne Lizenz bzw. ohne Hexenbesen und ohne Fallschirm ist auch nur Insekten und Vögeln erlaubt. Es bestünde die Gefahr, dass man bei einem Absturz andere Tiere, Hexen oder Menschen verletzen würde. Abstürzen, dass ich nicht lache.
1: Ja, kann schon mal passieren mit so einem Bäuchlein.
2: Boah, mit so einem Bäuchlein kann man auch fliegen.
1: Schon gut, Hektor. Ich sag doch gar nichts. Wo findet diese Drachenprüfung denn statt?
2: Da oben.
1: Da oben auf der Drachenburg?
2: Ja, und ich muss auch gleich los.
1: Oh, da komme ich mit.
2: Das geht leider nicht.
1: Wieso nicht? Ich feuer dich an. Ich helf dir. Ich bin dein Coach. Oder dein Cheerleader. Hier. Damit tanze ich für dich.
2: Rate mal, warum Sorolunda nicht hier ist. Bei der Drachenprüfung ist die Anwesenheit von Hexen streng verboten.
1: Aber Daumendrücken wird ja wohl noch erlaubt sein.
2: Aber nicht auf der Drachenburg. Es gibt scharfe Kontrollen. Du kannst nicht mit Lilly.
1: Oh, du hast Muffensausen, stimmt's? Kopf hoch, Hector. Du schaffst das schon. Siehst du, das Feuerspucken klappt doch erst rein. Super.
2: Danke, Lilly. Ich fliege.
1: Ich drücke dir alle Daumen.
2: Danke.
1: Na, das kann ja heiter werden.
0: Am Burgtor angekommen, wird Hector lautstark von zwei Wächterdrachen empfangen. Sie stehen oben auf der Festungsmauer und schauen auf den kleinen Drachen herab.
2: Hallo? Hallo?
3: Hereinspaziert, wenn's keine Hexe ist.
4: Kommst du, Winzling, etwa zur großen Drachenprüfung?
2: Ja.
4: Na, pünktlich bist du ja. Die Prüfungen haben noch nicht angefangen.
3: Oder bist du gar kein Teilnehmer, sondern nur der Köder für die Riechprüfung?
2: Wie bitte? Ich bin ein echter Kleinflugdrache.
3: Hast du das gesehen?
2: Den wird das Gewieher schon noch vergehen.
0: Lilly hat die Szene von Weitem beobachtet. Na, warte, flüstert sie. Der Zorn hat sie mutig gemacht. Zielstrebig folgt sie Hector in Richtung Burg. Sie muss ihrem schuppigen Freund doch beistehen.
3: Zutritt nur für Drachen.
1: Man wird doch wohl mal reinschauen dürfen.
4: Hörst du schlecht? Zutritt nur für Drachen.
3: Verzieh dich, sonst setzt es was.
1: Oh, wie überaus höflich, Herr Oberwächter. Was setzt es denn?
3: Na, warte. Wenn du nicht sofort verschwindest, hagelt es Steine.
1: Da müsstest du erst mal Zielwasser trinken. Du triffst mich ja doch nicht. Krieg mich doch.
3: Das werden wir sehen.
4: Noch einen.
1: Danke. Genau die habe ich gebraucht. Noch einer? Danke, Wiedersehen.
0: Die beiden grimmigen Torwächterdrachen wissen noch nicht, dass Lilly mit Wiedersehen tatsächlich ein Wiedersehen gemeint hat. Und zwar bald. Kaum ist sie aus dem Blickfeld der beiden verschwunden, holt sie einen der aufgesammelten Steine aus der Hosentasche, presst ihn ans Herz und murmelt den Spruch für den Hexensprung. Natürlich wird sie gleich im Innenhof der Drachenburg landen. Schließlich kommen die Steine ja genau von dort her.
1: Ich bin drin. Glück gehabt, hier ist nichts los. Bloß ein verlassener Würstchenstand. Aber da, das muss die Bühne sein.
0: Geschickt, immer Deckung suchend, schafft Lilly es, sich unbemerkt bis nahe an die Bühne heranzuschleichen. In einer Mauernische versteckt sie sich hinter raschelndem Efeu. Von hier aus kann sie alles genau beobachten. Im Publikum drängen sich alle Arten von Drachen. Dicke, dünne, große, kleine, grüne und rote. Welche mit nur einem und manche mit drei Köpfen. Sogar ein kopfloser Drache ist dabei. Lilly muss höllisch aufpassen, dass sie nicht auffällt. Aber es starren sowieso alle auf die Bühne, scharren ungeduldig mit den Tatzen und schnaufen erwartungsvoll. Einem Babydrachen entfährt sogar ein kleiner Pups vor Aufregung.
5: Hochverehrtes Publikum! Die große Drachenprüfung ist eröffnet! Hier kommen die Kandidaten. Kandidat Nummer 1.
6: Ja.
5: Bitte auf die Bühne. Applaus für Kandidat Dumbledore. Kandidat Nummer 2. Auf die Bühne. Der Feuerdrache. Applaus.
0: Ein Kandidat nach dem anderen klettert nun auf die Bühne. Nummer 3 und 4 sind zwei ausgesprochen schöne Exemplare. Beide sind etwas größer als ein Krokodil und haben glänzende Schuppen und in Regenbogenfarben schillernde Flügel. Sie sind Zwillingsdrachen und heißen Libella und Libello. Lilly wird langsam unruhig. Suchend schaut sie sich um. Wo bleibt denn Hektor? Als sie wieder zur Bühne blickt, haben bereits zwei weitere Drachen die Bretter betreten. Ein ganz unscheinbarer, schüchterner Drache mit einer Hornbrille und ein richtiger Märchendrache. Er sieht sehr stolz aus, als hätte er schon unendlich viele Prinzessinnen gerettet und Ritter gefrühstückt oder umgekehrt. Lilly stellt sich auf die Zehenspitzen. Kommt jetzt Hektor? Nein. Auf die Bühne steigt ein großer Drache mit drei Köpfen, die wachsam in alle Richtungen schauen. Seine Schuppen glänzen metallisch, auch seine langen Krallen an den Riesentatzen. Er hat schlitzige Pupillen und blickt gar nicht freundlich. Aus seinen Nasenlöchern steigen Rauchwolken. Lilly ist so eingeschüchtert von diesem dreiköpfigen Exemplar, dass sie fast Hektors Auftritt verpasst. Hinter dem Ungetüm hat er ziemlich unbemerkt die Bühne betreten und verbeugt sich, um seinen Willkommensapplaus entgegenzunehmen.
3: Nein, der kleine Dicke da.
1: Du machst das, Kleiner!
5: Versehrtes Publikum! Alle 8 Kandidaten sind da! Ich zähle 1, 2, 3, 4, 5, 6, 7, 8, 9, 10, 11! 11 Drachenköpfe! Und darf Ihnen jetzt unsere Jury vorstellen. Hier ist, wie schon im letzten Jahr, Oberprüfer Parzival Trotzdemus! Und an meiner Seite Madame U!
1: Madame U, wenn ich bitten darf.
5: Verzeihung, Madame U. Sie wird die Prüfung mit der leichtesten Aufgabe eröffnen. Bitte, Madame U.
1: Ja, ja. Also, wir beginnen mit Brezelschnappen und mit dem letzten Kandidaten Numero 8.
2: Ja, hier, ich bin bereit.
1: Monsieur Trotzdemus wird eine schöne, glitschige Butterbrezel werfen und du müsst sie mit dem Maul aufschnappen.
2: Aha.
4: Also, jeder Kandidat hat nur einen Versuch. Verstanden?
2: Klaro, Fax. Kann losgehen.
4: Bühne frei für den ersten Brezelschnapper. Gong!
2: Ich hätte noch eine Frage.
4: Ja, was denn?
2: Wenn man die Brezel mit dem Maul gefangen hat, darf man sie dann auch fressen?
4: Moment! Es spricht nichts dagegen, den Prüfungsgegenstand zu fressen. Also, keine weiteren Fragen. Die Brezel bitte.
1: Hier, Monsieur.
4: Ja. Und ja.
7: Gut geschnappt.
4: Ruhe.
2: Kann ich noch eine schnappen?
4: Was? Wir sind hier nicht beim Frühstücken im Kindergarten. Wir testen hier echte Flugdrachen. Abtreten. Der nächste Kandidat.

0: Die Brezel für den nächsten Kandidaten wird durch die Luft geschleudert. Es ist der Märchendrache, der die Brezel delikat zwischen die Lippen nimmt. Auch Libella und Libello bewältigen die Aufgabe ohne Probleme. Der zweiköpfige Schlafmützendrache dagegen ist einfach zu träge. Einmal prallt die Brezel sogar an seinem schlafenden Kopf ab und er schnappt sie nicht. Trotz Demos, der Oberprüfer ist gnadenlos. Dieser Drache muss schon nach der ersten Aufgabe ausscheiden. Die Prüfung ist für ihn beendet. Jetzt ist noch der dreiköpfige Drache dran und das Publikum wartet schon gespannt. Er bringt sich umständlich in Position, während Madame U und Trotz Demos miteinander tuscheln.
1: Wir wollen es ihm nicht zu schwer machen, lieber Trotzdemüs, nicht wahr? Er ist schließlich...
2: Bitte, bitte, bitte, bringen Sie mich nicht in Verlegenheit, Madame. Ihr Sohn hat die gleichen Chancen wie alle anderen.
1: Oh, lassen Sie mich werfen, lieber Trotzdemüs. Uruguru hat es schon schwer genug mit seinen drei Köpfen. Bitte, bitte, ja?
3: Na gut. Weil Sie es sind, verehrte Madame.
4: Gong!
5: Und der letzte Kandidat im Brezelschnappen. Ist er bereit?
6: Ich hätte noch eine Frage.
2: Schon wieder? Was denn?
6: Kriegt er jetzt drei Brezeln, weil er drei Köpfe hat?
2: So ein Blödsinn. Hier gelten gleiche Regeln für alle. Köpfe hin, Köpfe her.
7: Oh, das Ungerecht!
8: Schiebung!
9: Der Kleine hat recht!
5: Wenn ich mich einmischen dürfte. Drei Kopfdrachen dürfen die Brezel nicht mit dem Maul, mit den Mäulern auffangen. Das wäre den anderen gegenüber nicht fair. Schließlich ist ihre Chance dreimal so hoch. Der Dreikopfdrache Uruguru sollte die Brezel... mit der Schwanzspitze schnappen!
9: Ja, genau!
8: Mit dem Schwanz!
2: Ja. Kommt nicht in Frage! Davon steht nichts in den Statuten! Bitte, Madame, Sie werfen!
1: Hier, Uruguru, fang! Hey, Uruguru, komm! Mach schon! Das stimmt doch was nicht.
0: Das Publikum ist aufgebracht. Und auch Lilly würde am liebsten laut protestieren. Sie hat genau gesehen, wie Madame U, oder Ü, wie sie meint, den Oberprüfer trotz Demos um die Tatze zu wickeln versucht. Zu gern würde sie ihr irgendetwas Klebriges anhexen, aber sie darf sich auf keinen Fall verraten. Und bevor sie auf dumme Gedanken kommt, wird auch schon die nächste Prüfungsaufgabe angekündigt.
5: Und weiter geht's mit der nächsten Disziplin. Ja. Die Kandidaten treten an zum... Zielriechen!
10: Was ist das?
8: Riechen? Hatten wir noch nicht?
5: Ja, liebe Meute. Ein guter Drache muss nicht unbedingt gut riechen, aber er sollte gut riechen können.
7: Ja, genau.
2: Ruhe! Erst die Spielregeln. Die Prüfungskommission hat keine Mühe gescheut und bereits heute Morgen nach dem Frühstück hier in der Drachenburg 7 Lavendelblüten versteckt. Unsere Prüflinge sollen nun nach dem Gong ausschwärmen und versuchen, diese Blüten zu erschnuppern, zu finden und sie bei mir abzuliefern. Alle Anwesenden halten bitte ihre Drachentatzen bei sich und überlassen allein unseren Kandidaten das Finden.
8: Hast du das gehört?
2: Also, sind die Prüflinge bereit?
11: Ja!

0: gemacht. Lilly wäre ihm liebend gern gefolgt, um zu sehen, ob er seine Sache gut macht. Als aber der Märchendrache leise fauchend dicht an ihrer Mauernische vorbeigleitet, durchfährt sie ein eisiger Schreck.
1: Oh nein, wenn der mich gerochen hätte. Ich dufte bestimmt nicht nach Lavendel. Aber wer weiß, ob Drachen nicht auch Hexenduft erschnuppern können. Und die kommen bestimmt wieder. Was mache ich bloß? Ich muss hier weg. So schnell wie möglich.
0: Der Oberprüfer Trotzdemus und Madame U oder Ü tuscheln gerade wieder miteinander. Und Lilly nutzt die Gelegenheit, sich unbemerkt hinaus auf den Burghof zu stehlen. Sie hat keine Ahnung, was sie tun soll, damit keiner von den Drachenkandidaten sie riechen kann. Vorsichtshalber tastet sie nach ihrem Stoffmäuschen, um sich notfalls, zawusch, nach Hause zu hexen. Nach Hause. Da kommt ihr die rettende Idee.
1: Die Würstchenbude. Ja. Immer noch verlassen. Aber da gibt es bestimmt... Oh ja, Senf. Ein ganzer Pott voll. Oh, drachenscharf. Genau das Richtige. Ist der Senf zu stark? Bist du zu schwach? Super Hexe Lilly, sei jetzt ganz stark.
0: Als gelb verklebtes Ungeheuer taucht Lilly aus dem Riesenpott Senf wieder auf. Ihr tränen die Augen. Sie kriegt kaum noch Luft. Aber immerhin stinkt sie jetzt dermaßen, dass kein Drache sie weder als Mensch noch als Hexe erriechen könnte. Zurück in ihrem Versteck wischt sie sich erleichtert den Senf von der Stirn, damit ihr die scharfe gelbe Soße nicht in die Augen läuft. Da hört sie plötzlich, ganz nah, ein gefährliches Schniefen.
1: Der Dreikopf, nein!
2: Ist das Lavendel? Woher soll ich wissen, wie Lavendel riecht? Keine Ahnung. Das riecht.
1: Nochmal gut gegangen.
3: Bitte alle Kandidaten zurück auf die Bühne. Und die Lavendelblüten abgeben.
4: Hier, bitteschön.
3: Danke. Danke. Ja, sehr schön, danke. Danke. Ein Kandidat ist leider nicht eingetroffen. Wir kommen zum Ergebnis dieser Prüfung.
1: Wo ist Hector? Der hat sich doch nicht verlaufen.
5: Halt! Halt! Hier bin ich. Ich habe zwei Lavendelzweige gefunden. Hier und hier.
3: Wunderbar! Der Kleinflugdrache Hector hat die Prüfung mit Auszeichnung bestanden!
6: Oh, gut gemacht!
7: Bravo, Hector!
3: Zwei Drachen haben die Prüfung nicht bestanden. Der Märchendrache und Uroguru, obwohl er mit seinen drei Nasen einen Riechvorteil hatte.
7: Das ist nicht in Ordnung.
8: Stopp, so geht das nicht.
4: Was?
8: Wir wollen doch fair bleiben.
9: Ja.
8: Alle haben gehört, dass der Kandidat Uroguru einen Niesanfall hatte. Er bekommt 5 Minuten Verlängerung.
7: Oh. Sehr gut. Ja, Schweinerei!
0: Lilly ist empört und hätte sich beinahe verraten. Aber das Publikum ist ebenso aufgebracht. Der Dreikopf wird schon zum zweiten Mal bevorzugt. Die Menge tobt. Schließlich springt der Oberprüfer auf die Bühne und brüllt so laut, dass Lilly sich die Ohren zuhalten muss.
8: Ruhe! Wenn nicht sofort Ruhe eintritt, wird die Veranstaltung abgebrochen.
7: Genau.
8: So wahr ich Parzival trotz Demos heiße.
4: Ruhe jetzt! Ja, Alter,

0: Ruhe! Ja. Na also, geht doch. Kleine Pause bis zur nächsten Prüfung.
1: Oh, toll, trotzdem. Das haben wir ganz wundervoll erledigt, nicht wahr?
0: Wir? Ja, ja, natürlich. Liebe Verehrteste, darf ich Sie zu einem Würstchen, Würstchen einladen?
2: Im Burghof drängen sich alle, Publikum und Kandidaten, an der Würstchenbude. Lilly könnte auch einen kleinen Imbiss vertragen, vor allem, da sie den Senf dazu ja schon mitbringt. Aber sie versteckt sich lieber hinter einer großen Tonne mit Gewürzgurken. Denn der Ansager nimmt schon wieder die Flüstertüte zur Hand, um die nächste Prüfung anzukündigen.
3: Liebe Reste und Gästkandidaten, Gäste und Restkandidaten, die Pause ist zu Ende. Wir kommen zur nächsten Disziplin. Ich bitte um Ruhe. Eine sehr wichtige Prüfung für jeden Drachen. Die Anschleichprüfung.
4: Das ist neu, oder?
1: Was ist das?
3: Dazu haben wir den besten Lauscher aller Drachen, den berühmten Otto Bazziderus, eingeladen. Ich bitte schon jetzt um absolute Ruhe. Otto Bazziderus ist sehr geräuschempfindlich. Öffnet das Tor! Hier kommt er. Otto Bazziderus!

0: Ich höre. Otto Bazziderus wird sich mit dem Rücken zu uns vor das Tor setzen. Die Drachenprüflinge müssen es schaffen, sich geräuschlos über den Hof an Otto Bazziderus heranzuschleichen, eine Sonnenblume hinter seinem Rücken abzulegen und sich zurück zu mir zu schleichen. Natürlich, ohne dass Otto Bazziderus etwas hört. Wenn Otto Bazziderus den Daumen senkt, hat er etwas gehört und die Prüfung ist nicht bestanden.
1: Wer ist der Erste?
0: Ich höre.
2: Oh, ich! Ich kann gut anschleichen.
0: Psst! Nicht so laut! Otto Bazziderus hält sich schon die Ohren zu.
2: Entschuldigung.
0: Also, bereit?
2: Ja.
0: Hier, die Sonnenblume. Und los!
3: Hector wählt nicht den direkten, kürzesten Weg über den Hof. Er schleicht sich vorbei am Getränkestand und nähert sich nun Otto Bazziderus Rücken von der Seite. Das Publikum hält den Atem an. Kein Mucks ist zu hören. Und Lilly hat die Arme vor der Brust verschränkt, damit der Oberlauscher nicht mitkriegt, wie laut ihr Herz schlägt.
0: Otto Bazziderus hat den Daumen gesenkt. Nicht bestanden. Moment. Das war ein Fehlalarm. Unser Prüfling war nicht schuld. Wer war das? Wer hat in die Gurke gebissen?
4: Entschuldigung. Ich hatte doch Hunger.
5: Der Kleine darf noch mal.
6: Ja, Hector verdient eine zweite Chance.
7: Wer sagt das?
6: Auweia!
0: Das Publikum!
8: Lass doch den Kleinen trotzdem. Gegen Uruguru hat er eh keine Chance. Spätestens bei der Flugprüfung fliegt er raus, oder?
7: Nun gut. Noch einmal Fanfare.
2: Oh, ja! Gut!
0: Und bitte, Gong!
6: Hui, da wäre ich beinahe aufgeflogen. Du schaffst das, Hector. Ich drück dir alle Daumen.
3: Die Stille im Burghof ist beinahe unerträglich. Endlich hebt Otto Bazziderus die Hand und sein Daumen zeigt nach oben. Hector hat auch diese Prüfung bestanden.

0: Nach der Anschleichprüfung folgten noch weitere zwei schwere Aufgaben. Das Feuerspucken, Hector hat es mit Ach und Krach überstanden, er hatte ja geübt, aber seine Schnauze war noch etwas angekokelt, und das Rätselraten. Bei dieser verzwickten Aufgabe konnte er aber fast alle anderen Kandidaten aus dem Felde schlagen. Immer wieder hallte die eiskalte Stimme des Oberprüfers über die Köpfe des Publikums hinweg.
1: Durchgefallen! Nicht bestanden! Aus!
0: Schließlich sind nur noch zwei Kandidaten übrig, die sich nun der schwersten aller Prüfungen stellen müssen. Der Flugprüfung. Dafür erhält der Sieger aber auch den großen Drachenschein mit Fluglizenz. Lilly weiß, dass Hector all die vorangegangenen Prüfungen nur in Kauf genommen hat, um endlich als Flugdrache anerkannt zu werden. Aber fliegen? Das hat ihr kleiner, dicker Freund noch nie gekonnt. Hectors Flüge sehen immer aus wie Purzelbäume in der Luft mit anschließender Bruchlandung auf dem Bauch.
2: Ich freue mich, Ihnen mitteilen zu dürfen, dass die zwei Kandidaten für die große Flugprüfung feststehen. Ich rufe auf und gratuliere Uruguru, dem dreiköpfigen Drachen mit mehr Glück als Verstand.
3: Er hat doch geschummelt.
2: Sophie Hector, dem cleveren Kleinflugdrachen. Ich wünsche viel Erfolg und übergebe das Wort an Oberprüfer Trotzdemus.
3: Oh, der Dreikopf hat geschummelt.
4: Du, Trotzdemus, du bist dran.
5: Ja, Verzeihung. Ruhe. Ich verkünde nun die Regeln für diese letzte Prüfung, die nur einer der beiden Kandidaten bestehen kann. Kandidat Nummer 1, bitte vortreten.
6: Wann geht's denn endlich los?
4: Knischernde Uruguru.
7: Drei Köpfe, aber nichts drin.
5: Ruhe. Kandidat Nummer 2. Kandidat Nummer 2, bitte vortreten.
7: Hector!
8: Zeig dich, Hector!
4: Och, der Arme. Wie kann ich ihm bloß helfen?
0: Lilly muss mit ansehen, wie ein kleines Häufchen Elend, ganz blass vor Flugangst, vor den Oberprüfer tritt und sich mit zittriger Stimme für den Langstreckenflug bereit erklärt. Wieder ertönt der Gong. Und die beiden ungleichen Drachen steigen in die Lüfte.
4: Oh Mann, das kann er nicht schaffen. Gegen Uruguru kommt er nicht an. Und ich sitze hier fest und Moment mal.
0: Oh. Lilly erinnert sich plötzlich daran, dass sie für Hector als Cheerleader tanzen wollte. Eilig holt sie das ausgerupfte Gras aus ihrem Rucksack, drückt es ans Herz und murmelt die Zauberformel für den Hexensprung. Und wo ist sie gelandet? Natürlich genau da, wo sie Hector getroffen hatte, als er sich das Maul beim Feuerspucken üben versenkt hatte. Sie rennt auf den schwarz verkohlten Felsbrocken zu, klettert hinauf und späht angestrengt in den Himmel über der Drachenburg. Schon kommt Uruguru mit langsamen Flügelschlägen heran und fliegt über sie hinweg. Aber wo bleibt Hector?
4: Na. Ist der arme Plumpsack etwa gar nicht über die Burgmauer gekommen? Das darf doch nicht. Ah, nein! Ah, da ist er! Hector! Hierher! Hector!
9: Hector! Was für ein Flug!
4: Ja, Surulunda wäre stolz auf dich.
9: So eine kleine Verschnaufpause tut gut.
4: Nix Verschnaufpause, mein Held. Hä? Oder willst du etwa aufgeben, nachdem du alle Prüfungen bestanden hast?
9: Was? Sag mal, woher weißt du, dass ich...
4: Psst, nicht jetzt. Das erzähle ich dir später.
9: Und Wie siehst du überhaupt aus? Ganz gelb. Oh, und stinken tust du auch. Das ist ja ekelhaft.
4: Das ist nur Senf. Erklär ich dir auch später. Mensch, Hector, Uruguru ist schon über mich hinweggeflogen. Sag mir schnell, wo ihr hinfliegen müsst. Vielleicht kann ich dir ja helfen.
9: Ach nö, mir ist nicht zu helfen, Lilly. Wir sollen zum Vilniusberg fliegen. Das sind 12 Drachenmeilen von hier. Das schaffe ich nie und nimmer.
4: Und warum ausgerechnet zu diesem Vilniusberg?
9: Hier. Weißt du, was das ist?
4: Keinen blassen Schimmer.
9: Das ist ein Zweig vom Prinzelbaum. Und es gibt nur einen einzigen Ort auf der ganzen Welt, wo Prinzelbäume wachsen. Naja, rat mal wo.
4: Auf dem Vilniusberg?
9: Und nur da. Und wer den Drachenflugschein machen will, muss da hinfliegen und von dem dämlichen Prinzelbaum eine Prinzelbaumfrucht pflücken und sie dem Oberprüfer und seiner Madame U oder Ü präsentieren. Naja, und wer zuerst zurück ist, hat gewonnen. Aber ich komme da nicht mal hin, geschweige denn zurück.
4: Wunderbar. Astrein. Fantastisch.
9: Och, und du machst dich auch noch lustig über mich.
4: Nein, mein Held. Ich freue mich schon so auf deinen Sieg. So, die Krokodilstränchen abgewischt und los. Ich lass dich doch nicht im Stich. Gib mir mal den Prinzelbaumzweig, ja?
9: Was willst denn du damit?
4: Das wirst du gleich sehen.
0: Lilly verstaut ihren völlig verdatterten Drachenfreund im Rucksack, drückt den Prinzelbaumzweig ans Herz und zawusch! Landen beide auf dem Vilniusberg direkt unter einem Prinzelbaum. Ja.
9: Turbofax, das ging aber schnell. Wie machst du das?
4: Hexengeheimnis. Beeil dich jetzt, Hector. Mhm. Vom Dreikopf ist noch nichts zu sehen. Also rauf auf den Baum.
9: Klaro, Fax, nix wie rauf. Ich hab eine. Vorsicht, Kopf weg.
4: Gehalten.
9: Aber nicht essen, nur festhalten.
4: Ja, das sagt der Richtige. Komm wieder runter.
0: Flink wie ein Wiesel und glücklich wie ein Nilpferd kommt der kleine Drache den Baum wieder heruntergeklettert. Lilly packt ihn und die kostbare Frucht vom Prinzelbaum in den Rucksack und zausch, sind sie wieder im Tal unterhalb der Drachenburg.
4: So, komm raus. Die Luft ist rein. Uruguru ist wahrscheinlich gerade erst auf dem Vilniusberg angekommen.
9: Dann fliege ich jetzt los zur Burg. Yippie!
4: Hey, deine Prinzelbaumfrucht. Vergiss die nicht. Hier.
9: Ach ja, danke.
4: Und flieg nicht zu schnell.
9: Lass mich doch. Die Prüfer sollen ruhig sehen, was für ein toller Flieger ich bin.
4: Aha, da wird aber einer übermütig, was? Krieg ich vielleicht einen kleinen Drachenkuss für meinen Flugservice?
9: Naja, aber du... Du stinkst so erbärmlich.
4: Stimmt, finde ich auch. Ich glaube, ich gehe erstmal baden.
9: Und ich gehe fliegen. Yippie! Juhu!
4: Bring mir ein Würstchen mit, wenn du wiederkommst.
0: Aber Hector ist schon viel zu weit oben, um sie hören zu können. Lilly schaut ihm nach und wundert sich. Wie hoch will der kleine Kerl denn noch fliegen? Und vor allem, wie will er aus der Höhe wieder heil herunterkommen? Lilly macht sich Sorgen. Sie hat Angst, dass Hector zum Schluss doch noch alles vermasselt. Statt zu baden, nimmt sie kurz entschlossen einen der Steine, welche die Wächter nach ihr geworfen hatten, drückt ihn ans Herz und landet, zawusch, einen Wimpernschlag später auf der Burg, nicht weit von den Drachenwächtern entfernt.
10: Hey, wer da?
4: Oh, weia, die Wächter.
11: Was willst du?
4: Ich wollte nur...
10: Mach die Fliege, du stinkst wie...
11: Los, abmarschen! Das ist ja nicht auszuhalten.
4: Gut, dass ich nicht gebadet habe.
0: Lilly ist gerade im richtigen Moment gekommen, um Hektors grandiose Landung live und in Farbe mitzuerleben. Im Burghof haben alle Drachen den Kopf oder auch die Köpfe in den Nacken gelegt, um mit offenem Maul den kleinen dunklen Punkt hoch oben über dem Burgturm zu beobachten. Er bewegt sich kaum, scheint fast still zu stehen. Im Burghof ist es wieder so still wie bei der Anschleichprüfung.
4: Schlaues Kerlchen. Wenn er sich aus der Höhe wie ein Stein fallen lässt, wird ihm jeder glauben, dass er mit derselben Geschwindigkeit zum Vilniusberg und zurückgeflogen ist.

0: Wow, er hat die Bühnenbretter durchschlagen. Blaue Flecken sind ihm sicher.
1: Das Publikum hat schnell erkannt, wer da vom Himmel gefallen ist. Und als Hektor den Kopf aus den Bühnentrümmern streckt und dem Oberprüfer die Prinzelfrucht überreicht, bricht donnernder Applaus los. Alle jubeln Hektor zu, auch die Kandidaten, die verloren haben. Keiner bemerkt Uruguru, der wenige Augenblicke später hinter der Bühne landet. Er tut Lilly ein bisschen leid. Aber in diesem Moment piept ihre Armbanduhr. Sie muss schleunigst nach Hause. Lilly hat nicht einmal mehr Zeit, ihrem Hektor zum großen Drachenschein mit Fluglizenz zu gratulieren. Denn bevor sie nach Hause fliegt, braucht sie unbedingt noch ein Bad im Bach.

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7: Dein Essen kann mehr als nur gut schmecken. Wo es herkommt und was es in deinem Körper alles macht, erlebst du im Museum St. Peter an der Sperr in Wiener Neustadt im Bundesland Niederösterreich bei der Ausstellung Schmeckt's. Warum hat der Apfel eigentlich so viele Wege hinter sich, bevor er bei uns im Mund landet? Und wächst Pizza wirklich auf Bäumen? Tja, leider nein. Viele Fragen und Antworten gibt es an den spielerischen Mitmachstationen. Du entscheidest, welche Lebensmittel noch genießbar sind, erfährst, warum Bienen kleine Superheldinnen sind und gestaltest sogar ein eigenes Kochbüchlein für zu Hause. Beim Verdauungskaraoke geht's schließlich singend und tanzend durch deinen Körper. Die Ausstellung zeigt dir, Essen ist nicht nur Packung aufmachen und fertig, sondern es entsteht irgendwo. Oder noch besser, du hast es sogar selbst gemacht. Die Ausstellung Schmeckt's läuft von 21. März bis 16. August von Mittwoch bis Sonntag. Alles, was du sonst noch wissen musst, erfährst du unter www.museum-wn.at oder meinkinderradio.at.
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0: 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Es ist 16.04 Uhr. 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
9: Aus dem Nachrichtenstudio begrüßt dich der David. Servus. Wer ist der Beste im Baum umarmen? Das haben Menschen bei einer besonderen Meisterschaft in Niedersachsen in unserem Nachbarland Deutschland herausgefunden. Dort ist es darum gegangen, in kurzer Zeit möglichst viele Bäume zu umarmen. Auch wie man die Bäume umarmt hat, war wichtig. Die Idee kommt aus Finnland, aber jetzt hat es den Wettbewerb zum ersten Mal in Deutschland gegeben. Die Organisatorinnen wollen, dass die Menschen mehr in die Natur gehen und weniger am Handy sind. Auch wenn man dabei vielleicht ein bisschen lustig aussieht, macht das Baumumarmen richtig glücklich und die Gewinner können sich jetzt die besten Baumumarmer Deutschlands nennen. Ein dünnes, stinkendes Büchlein sorgt für Aufsehen. Fachleute haben es bei Bauarbeiten in Paderborn in Deutschland gefunden. Obwohl es mindestens 700 Jahre alt ist, riecht es immer noch unangenehm. Das liegt wahrscheinlich daran, dass es so lange in einer Latrine, also einem mittelalterlichen Klo, gelegen hat. Latrinen waren damals oft einfache Löcher im Boden. Das Büchlein war in einem nassen Erdklumpen und ist dadurch gut erhalten worden. Jetzt hoffen die Forscherinnen und Forscher, dass sie durch das Entschlüsseln der alten Schrift mehr über das Leben im Mittelalter erfahren können. Dafür nutzen sie die Hilfe von moderner Technik. Tiere in Städten werden mutiger und aggressiver. Eine große Untersuchung hat gezeigt, dass Wildtiere in städtischen Gegenden sich anders verhalten als auf dem Land. In Städten gibt es viele Vorteile für Tiere, zum Beispiel mehr Futter. Aber damit sie dort überleben können, müssen sie mutiger und weniger scheu werden. So trauen sich Tiere wie Füchse, Vögel und sogar Insekten näher an Menschen heran. Das kann problematisch sein, weil es das Risiko von Krankheiten wie dem gefährlichen Hunter-Virus erhöhen kann. Außerdem werden die Tiere in der Stadt oft aggressiver, was sie gegenüber Menschen und anderen Tieren gefährlicher machen kann. Die Forschenden betonen aber, dass noch mehr Studien nötig sind, um zu verstehen, wie sich verschiedene Tierarten an das Stadtleben anpassen. Insgesamt sind die Tiere in der Stadt neugieriger und aktiver als auf dem Land.
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6: Hallöle, hier ist der André und heute gibt's den Buchstaben K, also K wie Klammeraffe. Ja, Klammeraffen gibt's ja nicht nur im Dschungel, sondern auch im Internet. Und da reden wir jetzt nicht von Fotos und Videos von Klammeraffen, die es natürlich auch im Internet gibt. Nein, wir reden von einem anderen Klammeraffen. Der Klammeraffe ist nämlich auch ein ganz spezielles Symbol. Zum Klammeraffen kann man nämlich auch @-Zeichen sagen. Und auch auf jeder Computertastatur ist es zu finden. Meistens ist es ein kleines Symbol auf der Taste Q. Manchmal findest du es auch auf dem L. Das @ schaut aus wie ein kleines A mit einem langen Schwanz, der rund um das A herumführt. Man kann auch sagen, das @-Zeichen schaut aus wie eben ein Klammeraffe. Daher auch der Name. Und das @-Zeichen brauchst du immer, wenn du eine E-Mail schreiben willst. In jeder E-Mail-Adresse kommt nämlich so ein @ vor. Es trennt in der Adresse den Namensteil, also den Teil, den sich jeder selbst aussuchen kann, von der sogenannten Domain. Die Domain gibt an, wo die E-Mail-Adresse angelegt worden ist. Bei Radino zum Beispiel lautet die E-Mail-Adresse radino@meinkinderradio.at. Radino ist dabei natürlich der Name und mein Kinderradio ist die Domain. Und weil beide durch das @ getrennt sind, kommt keine Verwirrung auf.
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6: Und ich bin André Brunner-Fruhmann und bevor wir jetzt wieder hüpfen, tanzen und springen und jede Menge gute Laune hier verbreiten, machen wir mal hier die Hintergrundmusik weg und genießen noch einen Moment der Stille. Aber jetzt Rambazamba, los geht's mit flotter Musik!

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1: Die beste Sendung am Nachmittag ist natürlich die Mini-Disco. Die hörst du hier bei uns auf meinem Kinderradio. Und wir spielen hier dinotastische Musik. Anmelden kannst du dich natürlich online bei uns auf www.meinkinderradio.at. So, schauen wir mal. In Leitung 4, da wartet die Viktoria. Hallöle.
2: Hallöle, André.
1: Hallöle, Viktoria. Schönen Nachmittag wünsche ich dir. Geht's dir gut?
2: Ja.
1: Das ist super. Du, jetzt wollen dich die Kinder in ganz Österreich natürlich ein bisschen besser kennenlernen. Magst du uns mal kurz erzählen, in welchem Ort wohnst du und wie alt bist du?
2: Ich bin 5 Jahre alt und ich wohne in Atzenbruck.
1: Atzenbruck, das ist im Bundesland Niederösterreich, gell?
2: Mhm.
1: Du, hier auf meinem Zettel steht, dass du voll gerne reitest und zwar auf einem ganz speziellen Pferd, kann man nicht sagen, weil es ist ein...
2: Ein Pony.
1: Ein Pony ist es natürlich. Kannst du den Kindern jetzt mal ganz kurz erklären, was ist denn eigentlich der Unterschied zwischen einem Pferd und einem Pony?
2: Ein Pferd ist schon ein bisschen größer und ein Pony ist ein bisschen eine andere Art davon.
1: Das stimmt. Und du reitest voll gerne auf dem Pony, oder?
2: Mhm.
1: Jetzt sag uns noch schnell, wie heißt denn das Pony überhaupt?
2: Charlie.
1: Der Charlie. Und der Charlie ist ein ganzer Braver wahrscheinlich, gell?
2: Mhm.
1: Oder ist er manchmal auch ein bisschen frech?
2: Mhm.
1: Mhm, natürlich nicht. Du, wir grüßen jetzt alle deine Freunde hier im Radio, hätte ich gesagt. Leg mal los.
2: Die Elisabeth, die Ilea, die Lena und meine Familie.
1: Und liebe Grüße kommen natürlich auch von mir aus dem Radio. Weißt du, was jetzt kommt?
2: Ein Spiel.
1: Natürlich. Hast du dir schon eines ausgesucht?
2: Das Auswahlspiel.
1: Das Auswahlspiel, da müssen wir uns nicht so anstrengen, das ist relativ leicht. Wie funktioniert denn das?
2: Du sagst 2 Wörter und ich sag, was ich lieber mag.
1: Genau so spielen wir das Auswahlspiel. Bist du bereit?
2: Ja.
1: Na, dann legen wir los. Was magst du lieber, duschen oder baden?
2: Baden.
1: Baden, warum?
2: Weil man da spielen kann.
1: Natürlich kann man da spielen. Und bist du jemand, der immer wartet, bis das Wasser kalt ist oder lässt du dann immer wieder warmes Wasser nach?
2: Ich lasse dann immer warmes Wasser nach.
1: Natürlich, weil sonst wird es immer ziemlich kalt, gell, in der Badewanne.
2: Mhm.
1: Gut, kurze Haare oder lange?
2: Lange.
1: Lange Haare. Und hast du auch lange Haare?
2: Ja.
1: Da kann man tolle Frisuren machen, gell?
2: Mhm.
1: So, und jetzt kommt aber die wichtigste Frage. Zähne putzen oder Haare frisieren?
2: Zähne putzen.
1: Dann lieber Zähne putzen, gell? Hier kommt ein Applaus. Das war die Viktoria, 5 Jahre alt aus dem Bundesland Niederösterreich, die heute Nachmittag in der Minidisco mit dabei war. Du, Viktoria, das war ja urlustig mit dir.
2: Finde ich auch.
1: Das freut mich. Ich wünsche dir noch einen schönen Nachmittag. Tschüss, Viktoria.
2: Tschüss, André, schönen Nachmittag.

0: Also du wirst mir sicherlich recht geben, hier läuft einfach dinotastische Musik. Ja, das ist mein Kinderradio, Österreichs erster Radiosender, nur für dich da draußen. So, was machen wir jetzt? Ich würde sagen, wir telefonieren wieder mit einem Kind. Schauen wir mal in Leitung 4. Hallöle!
1: Hallöle, André!
0: Hallöle, Toni! Ich wünsche dir einen schönen Nachmittag.
1: Ich dir auch, André.
0: Du sag mal, wie alt bist du und wo wohnst du?
1: Ich bin 7 Jahre alt, ich wohne in der Steiermark.
0: Okay, du wohnst in der Steiermark und zwar in Spielberg.
1: Ja genau, und weißt du, was wir da haben?
0: Ja, ihr habt eine super tolle Rennstrecke, oder?
1: Ja.
0: Wow, wie heißt denn der?
1: Red Bull Ring.
0: Den Red Bull Ring, wow, und warst du da schon mal live zuschauen?
1: Na.
0: Na, aber das kommt sicher irgendwann noch, oder?
1: Vielleicht.
0: Okay, du magst einen anderen Sport viel, viel lieber, habe ich hier stehen auf der Anmeldung. Und den spielt man mit einem Ball.
1: Fußball.
0: Genau. Spielst du selber richtig gut Fußball?
1: Mittel.
0: Okay, aber spielst du in einem Verein oder nur so in der Freizeit?
1: Verein.
0: Okay, und auf welcher Position?
1: Da gibt es keine Positionen, es wird immer durchgewechselt.
0: Wow, und was macht dir am meisten Spaß?
1: Match.
0: Oh, das ist ja cool. Und da hast du sicher schon ein paar Tore geschossen, oder?
1: Ein paar Mal nicht.
0: Okay, na bitte. Man kann ja die mal treffen, nicht? Super, du, grüßen wir jetzt jede Menge Freunde von dir?
1: Ja.
0: Dann zähl sie alle mal auf.
1: Die Pia, der Elias, der Flo, der Simon und der Radino.
0: Wow, der freut sich sicher jede Menge Haxen aus. Du, spielen wir jetzt ein Spiel?
1: Ja.
0: Welches Spiel spielen wir?
1: Das Reimwörterspiel.
0: Das musst du uns schnell erklären.
1: Und dann sagt er solche und dann sagt ich das Reimwort.
0: Okay, hast du das schon geübt zu Hause?
1: Ja.
0: Super, mit wem hast du geübt?
1: Mit der Mama.
0: Das ist super. Okay, geht's los?
1: Ja.
0: Was reimt sich auf Pfau?
1: Au.
0: Au reimt sich auf Pfau. Das lasse ich gelten. Super. Was reimt sich auf Dino?
1: Kino.
0: Kino reimt sich auf Dino. Richtig. Und was reimt sich auf Eule?
1: Beule.
0: Beule. Hier kommt ein Applaus. Das war der Toni, 7 Jahre alt aus der schönen Steiermark. Du, das hast du großartig gemacht, Toni. Danke fürs Mit dabei sein.
1: Tschüss. Tschüss.

0: Wer in der Mini-Disco mit dabei sein möchte, der muss sich natürlich anmelden über Radinos Webseite www.meinkinderradio.at. Ich bin der André, schönen Nachmittag Österreich. Und jetzt fragen wir gleich mal in Leitung 2, ist da schon jemand? Hallöle!
1: Hallöle!
0: Hallöle! Da kennt ja jemand den offiziellen Gruß hier aus der Mini-Disco. Wer spricht denn da?
1: Die Franzi.
0: Franzi, wie alt bist du?
1: 5.
0: Und in welchem Ort wohnst du?
1: Wien.
0: Wien, das ist ja unsere Bundeshauptstadt. Wow. Da wohnst du ja in einer großen Stadt, muss man sagen, Franzi.
1: Ja.
0: Mhm. Und du hast 2 Schildkröten, steht hier auf dem Anmeldezettel.
1: Ja.
0: Erzähl mal, sind das große oder kleine Schildkröten?
1: Kleine.
0: Okay, und die haben sicher tolle Namen.
1: Luigi und Speedy.
0: Wow, und Speedy, weil er so schnell krabbelt?
1: Ja.
0: Dabei sind da Schildkröten normalerweise immer ganz langsam, oder? Und deine ist aber schnell.
1: Ja.
0: Das ist ja toll. Also Schildkröten sind sehr, sehr schöne Tiere, muss man sagen. Sag mal, Franzi, wenn du dann mal erwachsen bist, gell, was möchtest du denn vom Beruf werden?
1: Tierärztin.
0: Wow, was für ein toller Beruf. Und was möchtest du dann am liebsten für Tiere behandeln? Die großen oder die kleinen?
1: Die kleinen.
0: Okay, also so Schildkröten, Hamster, Katzen, keine Giraffen oder Elefanten und so.
1: Nein.
0: Die sind sehr groß, gell? Da muss man dann schon... auch sehr groß sein.
1: Ja.
0: So, Franzi, jetzt warten alle deine Freunde wahrscheinlich vor dem Radiogerät, dass du sie grüßt. Zähl sie mal auf.
1: Hanna, Luisa, Leonora, Assunta, Momo, Pauli, Mama, Papa, Radino, André,
0: oh, danke.
1: Oma, Opa, Paula, Stella, Anja, Karina, Jana, Ella, Victoria, Xaver, Tets und Walli.
0: Hast du dir die jetzt alle auswendig gemerkt?
1: Nein.
0: Hast einen Zettel, oder?
1: Ja.
0: Wow, das waren nämlich so viele Namen. Du, soll ich dir was sagen? Ich schicke euch auch ganz, ganz liebe Grüße aus dem Radio. Schön, dass alle Freunde von der Franzi jetzt hier gerade zuhören. Und wir drücken der Franzi jetzt die Daumen für das kommende Spiel. Welches Spiel hast du dir denn ausgesucht?
1: Das Geräuschespiel.
0: Da hat ja jemand das versteckte Spiel entdeckt. Möchtest du neue Geräusche oder möchtest du das Lieblingsgeräusch der meisten Kinder in Österreich?
1: Neue.
0: Neue Geräusche, okay. Dann hätte ich jetzt gerne, dass du zu einer Türe gehst und die mal so laut zuwirfst, als wärst du jetzt voll krantig. Das war ja die Türklingel, oder?
1: Ja.
0: Du hättest sie ja zuwerfen sollen, die Türe. Als wärst du voll krantig. Ja, genau so. Aber die Türklingel war auch toll. Okay, und jetzt hätte ich gerne, dass du summst wie ein Bienchen. Das war ja super. Du, das ist mein Applaus wert. Das hat die Franzi ganz, ganz toll gemacht. Weil das Geräuschespiel müssen die Kinder, wenn sie es spielen wollen, immer selber nennen. Ich sage ja immer nur, ich habe das Reimwörterspiel, Auswahlspiel und Gegenteilspiel. So, Franzi, 5 Jahre alt aus der Bundeshauptstadt Wien, war heute Nachmittag mit dabei. Franzi, es war lustig mit dir.
1: Mit dir auch, André.
0: Das ist lieb von dir. Schönen Nachmittag, bis bald, Franzi.
1: Schönen Nachmittag, André.

0: Es ist Nachmittag in Österreich und du hörst absolut die richtige Sendung. Hier ist Radinos Minidisco. Ich freue mich, dass du mit dabei bist. Vielleicht hast du ja mal Lust auf www.meinkinderradio.at Radino und mir eine Nachricht auf der Pinnwand zu hinterlassen. Das kannst du machen. Das hat zum Beispiel auch die Anja, 6 Jahre aus Markt Hartmannsdorf in der Steiermark gemacht. Und sie schreibt hier auf der Pinnwand: Ich freue mich immer, wenn ich beim Papa im Auto Kinderradio hören darf. Ganz besonders mag ich deine langen Geschichten am Wochenende. Du, Anja, die mag ich auch besonders gerne. Ich liebe ja Hörspiele. Und ganz besonders freue ich mich dann, wenn auch Kinder, die in ganz Österreich sehr, sehr gerne hören. Liebe Grüße, Anja. Ich freue mich wahnsinnig, dass du uns eine Nachricht hinterlassen hast.
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2: einige Ideen dazu habe ich jetzt für dich. Hallihallo, hier ist die Shady. Am Mittwoch, den 3. Juni, verwandelt sich die Westfield Shopping City Süd, also die SCS in unserer Bundeshauptstadt Wien, in ein Spieleparadies für kleine Umweltheldinnen und Umwelthelden. Von 2 bis 5 Uhr am Nachmittag kannst du an der interaktiven Bastelstation tüfteln oder bei den Susi-Charlotte-Summ-Spieleshows, beim Sesseltanz und Baum-Memory mitmachen. Schau einfach vorbei, lass dich beim Basteln inspirieren und erlebe einen Nachmittag voller Spiel und Spaß. Spielen im Freien ist endlich wieder möglich. Bei den Donauinselspielen in unserer Bundeshauptstadt Wien kannst du verschiedene alte und neue Spiele für die Zeit auf deiner Lieblingsinsel ausprobieren. Von Fidschi-Gogeln bis Schiffe versenken, auch Seemannsknoten kannst du lernen und ein Fallschirm ist auch dabei. Am 6. Juni von 11 Uhr bis 4 am Nachmittag. Der Kaschball kommt ins Max Center Wels im Bundesland Oberösterreich. Jeden ersten und dritten Dienstag im Monat ist er dort. Das nächste Mal am 2. Juni und dann nochmal am 16. Juni. Los geht's, immer um 4 am Nachmittag. Und wenn auch du Ideen hast, mit welchen dinotastischen Veranstaltungen Kinder in ganz Österreich ihre Freizeit gestalten können, dann schreib uns doch am besten über das Formular auf www.meinkinderradio.at.
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1: Hallo, Radino, ich bin der Nikolaus. Ich wohne in Oberösterreich und immer grüßen die Paulina, die Valerie und Felix und die Maya und den Thomas und den Lukas und die Marie und den Simon und den Xaver und den Theodor.
2: Hallo Radino, ich bin der Valentin aus Kloster Neuburg und wir sind auf dem Weg nach Schlosshof und ich wünsche mir gerne, dass du die Schule der magischen Tiere aufdrehst.
3: Hallöle André, ich bin Sandro aus Wörschach in der Steiermark und bin 9 Jahre alt und jetzt grüße ich meine Freunde Jonas, Annika, Rosalie, Max, Luca und meine Familie. Vielleicht werde ich auch einmal mit dir telefonieren. Auf Wiedersehen, André.
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0: Du hörst mein Kinderradio mit der Mini-Disco. Ich bin der André. Ich freue mich wahnsinnig, dass wir diesen Nachmittag gemeinsam verbringen mit der Lea. Die ist nämlich am Telefon. Hi.
1: Hallo André.
0: Hallo Lea. Einen schönen Nachmittag. Herzlich willkommen in Radinos Mini-Disco. Geht's dir gut?
1: Ja.
0: Ich freue mich so sehr, dass du mit dabei bist. Und deshalb möchte ich dich auch ein bisschen besser kennenlernen. Wie alt bist du und in welchem Wohnort bist du zu Hause?
1: 7. Ich wohne in Wien.
0: Also in unserer schönen Bundeshauptstadt wohnst du. Du bist Bodenturnerin, steht hier, weil du in einem Turnverein bist. Und du kannst erklären, was ein Schwebebalken ist.
1: Was? Ja.
0: Das musst du jetzt tatsächlich erklären, weil ich habe keine Ahnung, was ein Schwebebalken ist.
1: Das ist ein Balken, da kann man drüber balancieren.
0: Und das kannst du?
1: Ja.
0: Boah, das ist mir schon mal einen Applaus wert. Also wenn man über seinen Balken gehen kann, ohne dass man runterfällt, dann muss man ja ordentlich das Gleichgewicht behalten. Und dass du das kannst, wow, Lea, großartig. Das finde ich toll. Und was macht ihr sonst noch so in diesem Turnverein, außer über den Schwebebalken gehen?
1: Also wir haben so eine große Matte und davor ist ein Trampolin und dann springt man aufs Trampolin und dann kann man einen Salto machen.
0: Das ist ja großartig. Da kriegst du gleich noch einen Applaus. Lea kann nicht nur das Gleichgewicht halten, die kann auch einen Salto machen. Wahnsinn. So Lea, jetzt grüßen wir aber erstmal alle deine Freunde. Die warten sich hier schon vor dem Radiogerät. Zähl sie mal auf.
1: Die Leni, Hanna, Thomas und Julius.
0: Und liebe Grüße kommen natürlich auch von mir hier aus dem Radio. So, jetzt weißt du, was kommt, oder?
1: Ja, wir spielen ein Spiel.
0: Genau, Auswahlspiel, Reimwörterspiel oder Gegenteilspiel. Was magst du denn spielen?
1: Reimwörterspiel.
0: Okay, also da sag ich ein Wort. Was machst du dann?
1: Was ich reim.
0: Du sagst das Reimwort dazu. Okay, geht los. Was reimt sich auf Wind?
1: Kind.
0: Kind reimt sich auf Wind, richtig. Was reimt sich auf Schuh? Macht Mu.
1: Kuh.
0: Kuh reimt sich auf Schuh, richtig. Und was reimt sich auf Dino?
1: Kino.
0: Kino reimt sich auf Dino, richtig. Hier kommt ein Applaus. Dreimal Applaus hat die Lea schon heute bekommen. Die ist 7 Jahre alt aus der Bundeshauptstadt Wien und war heute Nachmittag mit dabei. Alles Liebe, schönen Nachmittag.
1: Schönen Nachmittag, André.

0: Hey-ho, komm, tanz mit Radino. Das ist unser Mini-Disco-Lied. Wenn du es schon mitsingen kannst, dann schick mir mal eine Sprachnachricht über Radinos Handy-App. Ich freue mich, wenn das jede Menge Kinder hier singen können in ganz Österreich. So, jetzt telefonieren wir aber mit einem Kind irgendwo in Österreich. Jetzt schauen wir mal, wer ist denn hier in Leitung 9? Hallöle.
1: Hallöle, André, hier ist die Mathilda.
0: Mathilda, einen wunderschönen Nachmittag. Herzlich willkommen in Radinos Mini-Disco. Stell dich kurz mal vor, wie alt bist du und in welchem Ort bist du zu Hause?
1: Ich bin 7 Jahre alt und wohne in Hendorf am Wallersee.
0: Oh, das ist im schönen Bundesland Salzburg, Hendorf, gell?
1: Ja.
0: Super. Du, hier steht, du gehst in eine ganz besondere Schule. Was ist denn das für eine Schule?
1: Das ist die Waldorfschule und die ist voll cool.
0: Und was macht die Waldorfschule so besonders?
1: Dass es nicht so eine normale Schule ist und so, sondern dass wir erst langsamer einsteigen und so.
0: Das heißt, wenn man ein bisschen Zeit braucht und wo es noch nicht so geschwind losgehen soll, dann ist die Waldorfschule genau die richtige, weil es ein bisschen langsamer geht.
1: Ja.
0: Das ist schön. Und was macht die Waldorfschule sonst noch so aus? Erzähl mal ein bisschen, wie läuft, wenn du sagst, es läuft alles ein bisschen anders ab. Was ist denn anders im Vergleich zu einer anderen Schule?
1: Zum Beispiel, wir tun noch auf Bänkchen sitzen und tun mit den Polstern hinten dran sitzen, also dass wir dann so nicht auf Stühlen mit Tisch und so, und wir tun dann noch nicht so richtig rechnen, sondern tun die einzelnen Zahlen. Tun auch nicht das ganze ABC, sondern ein paar Buchstaben erst.
0: Und welche Buchstaben habt ihr gelernt?
1: A, E, I, U, N,
0: Also die Selbstlaute habt ihr mal gemacht? Ja?
1: Mhm.
0: Dann das
1: und N und W.
0: Weil die schauen ja so ähnlich aus, ne? Das M und das W, das ist ja eigentlich, das W ist ja eigentlich nur ein umgekehrtes M, oder?
1: Ja.
0: Super. Ja, cool. Du, sollen wir dann alle möglichen Freunde von dir hier im Radio grüßen?
1: Ja.
0: Zähl sie mal auf.
1: Ronja, Luciferia, Aaron, Ari, Papa, Mama. Hasi, Fipsi, meine Hasen, Njaron und ein Andi, der passt immer auf meine Hasen auf und sonst keinen.
0: Liebe Grüße kommen natürlich auch von mir hier aus dem Studio zu euch ins schöne Bundesland Salzburg. Auswahlspiel, Reimwörterspiel oder Gegenteilspiel, welches Spiel hast du dir denn ausgesucht?
1: Reimwörterspiel.
0: Wie funktioniert das Reimwörterspiel?
1: Du ein Wort sagst und ich muss den Reim dazu sagen.
0: Okay. Was reimt sich auf Hose?
1: Aprikose.
0: Aprikose reimt sich auf Hose. Richtig. Jetzt werden viele Kinder aber nicht wissen, was eine Aprikose ist. Was ist eine Aprikose?
1: Eine Frucht.
0: Ja, und die kann man essen.
1: Ja.
0: Das richtige Wort für Aprikose, also das österreichische Wort, ist Marille. Also wer nicht gewusst hat, was eine Aprikose ist, eine Marille kennt wahrscheinlich jedes Kind bei uns in Österreich. So, was reimt sich auf Falle?
1: Schnalle.
0: Schnalle reimt sich auf Falle, richtig. Und was reimt sich auf Topf?
1: Kopf.
0: Kopf reimt sich auf Topf, richtig. Hier kommt ein Applaus. Das war die Mathilda, 7 Jahre alt, aus dem Bundesland Salzburg. Die war heute Nachmittag mit dabei. Und Mathilda, dir wünsche ich noch einen schönen Nachmittag. Tschüssi.
1: Tschüss.

0: 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Gerade habe ich von Ihnen geträumt.
1: Du hörst die notastische Musik bei Radino, mein Kinderradio. Schönen Nachmittag, Österreich. Leitung 2, Hallöle.
2: Hallöle.
1: Hallöle, wer spricht denn da?
2: Die Amelie.
1: Amelie, einen schönen Nachmittag und willkommen in Radinos Minidisco.
2: Schönen Nachmittag.
1: Wie geht es dir?
2: Ganz gut.
1: Mir geht's auch gut. Und weißt du, warum es mir gut geht?
2: Na?
1: Weil ich mich so auf dich gefreut habe. Ich hoffe, du hast dich auch schon gefreut auf unser Telefonat.
2: Ja.
1: Das ist gut. So, stell dich kurz mal vor für alle Kinder. Wie alt bist du und in welchem Ort bist du zu Hause?
2: Ich bin in 3 Tagen 8 Jahre alt und ich wohne in Gutaring.
1: Gutaring ist im schönen Bundesland Kärnten, gell?
2: Mhm.
1: Super, ja. Was gibt es noch über dich zu wissen?
2: Ich spiele Klarinette.
1: Das ist ja ein tolles Instrument. Erzähl mal, wie schaut denn so eine Klarinette überhaupt aus?
2: Also sie hat ein Mundstück, so wie richtig viele Knöpfe und sie hat noch so ein Blättchen und wenn man spürt, wenn man die Seitenklappe drückt, dann kommt so Dau, Dau, Dau.
1: Das war eine tolle Beschreibung, da kriegst du gleich mal einen Applaus. Ja, die Klarinette ist ein sehr schönes Musikinstrument, muss man sagen. Und was wir vielleicht noch dazu sagen müssen, es ist ein Blasinstrument. Also man muss da hineinblasen, damit ein Ton herauskommt.
2: Ja.
1: Hier steht, du hast einen tollen Berufswunsch, was du später werden willst, wenn du erwachsen bist.
2: Moderatorin.
1: Moderatorin. Das ist ein toller Beruf. Kannst du uns ganz kurz mal erklären, was muss denn so eine Moderatorin überhaupt machen? Das werden viele Kinder noch nicht mal gehört haben.
2: Also manche reden so Nachrichten und so.
1: Also die sind im Fernsehen oder im Radio?
2: Mhm.
1: Also eigentlich genau das, was ich mache, oder?
2: Mhm.
1: Ja du, dann würde ich mich sehr freuen, Amelie, wenn du irgendwann einmal meine Kollegin hier werden würdest bei Radino. Würde dir das Spaß machen?
2: Ja.
1: Das wäre ja toll. Du, vielleicht übernimmst du ja sogar mal die Minidisco. Das wäre ja großartig. Du, wenn ich dann irgendwann einmal alt bin und in Pension gehe, dann brauche ich natürlich einen Nachfolger und vielleicht macht das dann die Amelie.
2: Ja.
1: Und dann kommt Radinos Minidisco mit Amelie. Das wäre doch lustig, oder? Und
2: ja.
1: Dann sagen tausende Kinder in Österreich zu dir, Hallöle Amelie, schönen Nachmittag. Das wäre toll. Super, dann würde ich jetzt gleich mal sagen, du fängst jetzt gleich mal an zu moderieren und grüßt alle deine Freunde hier im Radio.
2: Zuerst die Sophia, dann die Madeleine, Emilia Kaya, meine Frau Lehrerin, die Frau Lackner, Christian, Mama, Papa, Oma, Opa, Pauline und meine Katze Bonnie.
1: Super, liebe Grüße kommen natürlich auch von mir hier aus dem Radio. Und nachdem du ja Moderatorin werden möchtest, hätte ich mir gedacht, wir spielen jetzt ein Spiel, das Auswahlspiel, Reimwertespiel oder Gegenteilspiel. Du darfst dir eines von drei aussuchen, aber wir drehen es um. Du wirst das Spiel moderieren und ich muss die Antworten geben, oder?
2: Mhm. Ja.
1: Okay, welches Spiel spielen wir?
2: Gegenteilspiel.
1: Gut, das Gegenteilspiel. Wie funktioniert das Spiel?
2: Also, ich sag ein Wort und du sagst das Gegenteil.
1: So spielen wir es. Okay, ich muss mich aber erst konzentrieren. Moment. Ich bin bereit. Geht los.
2: Das ist das Gegenteil von schlau.
1: Dumm.
2: Was ist das Gegenteil von heiß?
1: Lass mich mal überlegen. Das Gegenteil von heiß ist kalt.
2: Ja.
1: Okay.
2: Was ist das Gegenteil von klein?
1: Groß ist das Gegenteil von klein.
2: Ja.
1: Super. Und jetzt musst du noch den Satz sagen, den ich sonst immer sage an der Stelle.
2: Hier kommt ein Applaus.
1: Jawohl! Und jetzt müssen wir natürlich noch was Wichtiges machen. Vielleicht kannst du kurz einmal eine Moderation machen, dass sich alle Kinder anmelden sollten zum Minidisco.
2: Alle Kinder, bitte melden sich bei der Minidisco an. Wir müssen dann auf der Webseite von mein Kinderradio, Bumstadt.de, das Formular ausfüllen.
1: Das hast du ganz großartig gemacht. Hier kommt dein Applaus. Das ist der Applaus von der Amelie, die 7 Jahre alt, aus Gutharing im Bundesland Kärnten. Die war heute Nachmittag mit dabei. Und wie es aussieht, habe ich eine würdige Nachfolgerin für die Minidisco gefunden, Amelie.
2: Dankeschön.
1: Ich wünsche dir noch einen schönen Nachmittag. Bis bald. Tschüss.

unserem Raumschiff fliegen wir mit Laserlicht sensationell. Man sieht uns kaum, wir sind zu schnell. 8, 7, 6, 5, 4, 3, 2, das ist doch keine Hexerei. 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Wo wohnt der Mann im Mond, ein Haus? Das finden wir nun bald heraus.

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20: Am Mikrofon ist der David. Hallo.
11: Viele Graugänse können gerade nicht fliegen. Der Grund dafür ist, dass sie sich in der Mauser befinden. So nennt man die Zeit, in der Vögel ihre Federn verlieren und neue wachsen. Wenn die großen Schwungfedern ausfallen, dann ist Fliegen nicht möglich. Bei den Graugänsen ist das gerade so. Diese Phase dauert etwa 5 Wochen. Mit etwas Glück kannst du in Parks oder Auen Graugänse mit ihren Küken beobachten. Die Göstel, so heißen Gänseküken, sind in den vergangenen Wochen geschlüpft und werden von den Eltern bewacht, denn es lauern viele Gefahren auf die Kleinen. Gänse sind sehr gesellig. Meist leben mehrere Familien zusammen und warnen sich gegenseitig, wenn Gefahr droht. Die meisten Wildtiere bekommen jetzt ihre Babys. In den Monaten April, Mai und Juni bekommen die meisten Wildtiere ihren Nachwuchs. Und besonders in den ersten Lebensmonaten muss man ganz besonders auf die jungen Tiere aufpassen. Deshalb müssen besonders Hundebesitzer und Freizeitsportler vorsichtig sein, um die Tierbabys nicht zu stören. Denn die meisten Muttertiere verstecken ihre Babys und lassen sie alleine zurück, während sie auf Nahrungssuche sind. Freilaufende Hunde sind deswegen eine große Gefahr für die Kleinen. Deshalb Hunde unbedingt an die Leine. Wenn du beim Spazieren oder Laufen im Wald ein Junges findest, am besten nicht angreifen und einfach dort lassen. Seine Mama wird bald zu ihm zurückkommen. Bei den seltenen Waldtrappküken gibt es Nachwuchs. Im Zoo Schmieding in Krängelbach bei Wels im Bundesland Oberösterreich sind mehrere Küken geschlüpft. 2 der Küken bekommen extra Hilfe von den Tierpflegern, weil sie nicht genug Futter von ihren Eltern bekommen. Kameras zeigen, wie die Eltern ihre Küken füttern und beschützen. Diese Vögel gibt es nur selten in Europa, aber dank Schutzprojekten werden es langsam wieder mehr. Die Kleinen wachsen schnell und lernen ihre Umgebung kennen. Die Pfleger füttern sie vorsichtig mit einem Löffel, damit sie sich wie in der Natur fühlen und später gut in die Gruppe passen.
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22: sparefroh@meinkinderradio.at. Das ist die E-Mail-Adresse, wo du uns schreiben kannst. Aber auch Sprachnachrichten über unsere Smartphone-App sind natürlich möglich. Erik hat uns geschrieben und er möchte wissen, wie Geldscheine hergestellt werden. Josie?
23: Ja, das ist eine ziemlich spannende Frage, denn die wenigsten wissen, dass unsere Euro-Geldscheine nur an ganz wenigen Orten auf der Welt und unter ganz strenger Bewachung gedruckt werden dürfen. Einer dieser Orte ist die österreichische Nationalbank.
22: Okay, dann bastle ich mir halt zu Hause selbst meinen 100-Euro-Schein. Die Farben kann ich mir mit meinem Wasserfarbenkasten mischen.
23: Tja, wenn das nur so einfach wäre. Denn die genaue Farbmischung, die ist nämlich ein großes Geheimnis. Und sie wird nicht zufällig gemischt, sondern ganz genau abgewogen, damit sie stimmt. Ja, und auch das Papier ist ein ganz spezielles Papier.
22: Stimmt! So ein Geldschein greift sich ja wirklich anders an als mein Schulheft.
23: Richtig, das Papier wird ganz speziell gelagert und wird unter strengen Sicherheitsvorkehrungen in die Druckerei geliefert. Dort durchläuft es jede Menge Druckverfahren, zum Beispiel einem Offsetdruck.
22: Offsetdruck?
23: Ja, das ist eine große Druckmaschine mit vielen Walzen. Und danach geht's weiter in eine Tiefdruckmaschine. Da werden dann weitere Sicherheitsmerkmale eingedruckt.
22: Ah, das sind dann die, die ich mit den Fingern spüren kann, oder?
23: Genau, und dann wird noch eine Nummer drauf gedruckt.
22: Damit es jeden Schein nur einmal gibt, stimmt's?
23: Auch ja, aber vor allem können Profis genau aus der Nummer herauslesen, wo der Schein gedruckt worden ist und ob er überhaupt echt ist.
22: Wow, die machen es ja Fälschern ganz schön schwer.
23: Oh ja, und das ist auch gut so. Lass dir doch einmal beim nächsten Bankbesuch in deiner Sparkassenfiliale von einem Mitarbeiter alle Sicherheitsmerkmale zeigen.
22: Das mache ich. Und jetzt freue ich mich schon auf die Sprachnachricht vom nächsten Kind. Und auf die nächste Frage.
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0: Eine schöne neue Stunde wünsche ich dir mit meinem Kinderradio und dinotastischer Musik. Wir spielen hier tolle Spiele in der kommenden Stunde. Das Auswahlspiel, Reimwörterspiel und Gegenteilspiel. Such dir schon mal eines aus und melde dich gerne an auf www.meinkinderradio.at. So, ich bin André Brunner-Fuhrmann. Ich freue mich auf dich. Hallöle.
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1: Es ist Nachmittag in Österreich, du hörst dinotastische Musik und wenn du dinotastische Musik hörst, dann bedeutet das... Natürlich, du hörst mein Kinderradio. So, jetzt wartet hier wieder ein Kind in Leitung 24. Ich frage mal vorsichtig nach Hallöle.
2: Hallo?
1: Hallo, wer spricht denn da?
2: Ich bin die Valentina.
1: Hallo Valentina, schönen Nachmittag wünsche ich dir. Wie alt bist du und aus welcher Stadt bist du?
2: Ich komme aus Tulln und ich bin 9 Jahre alt.
1: Tulln ist ja in Niederösterreich, gell?
2: Ja.
1: Das ist ja super. Du, Valentina, du liebst es ja zu lesen, steht hier in der Anmeldung.
2: Mhm.
1: Welche Bücher liest du am liebsten?
2: Mathilda und manchmal lese ich auch Tom Sawyers.
1: Wow, Tom Sawyer, das habe ich auch sehr gerne gelesen. Das sind doch tolle Geschichten.
2: Mhm.
1: Du, sollen wir jetzt jede Menge Freunde von dir grüßen?
2: Ja.
1: Dann zähl sie alle mal auf.
2: Die Julia... Die Amelie, die Vicky, die Lena, meine Schwester, meine Mama und mein Papa.
1: Super. Und liebe Grüße kommen natürlich auch von mir noch aus dem Radio dazu. Weißt du, was jetzt kommt?
2: Was?
1: Wir spielen ein Spiel, hätte ich gesagt.
2: Aha.
1: Super. Ich habe das Reimwörterspiel, das Gegenteilspiel oder das Auswahlspiel. Welches möchtest du spielen?
2: Das Auswahlspiel.
1: Weißt du, wie es funktioniert oder soll ich es dir erklären?
2: Ich weiß, wie es funktioniert.
1: Dann erklär's schnell mal.
2: Also... Er sagt zum Beispiel Weihnachten oder Ostern, dann sage ich zum Beispiel Weihnachten oder Ostern.
1: Also was du halt lieber magst, sagst du dann.
2: Mhm.
1: Genau. Bist du schon konzentriert, weil dann können wir loslegen.
2: Ja.
1: Super. Magst du lieber Zähne putzen oder Haare frisieren?
2: Zähne putzen.
1: Warum?
2: Weil Haare frisieren meine Haare kaputt machen.
1: Und manchmal tut es auch ein bisschen weh wahrscheinlich, gell?
2: Ja.
1: Ja, das verstehe ich. Okay, was magst du lieber, Schule oder Freizeit?
2: Freizeit.
1: Freizeit magst du lieber. Da kann man auch viel lustigere Spiele spielen wahrscheinlich, gell?
2: Mhm.
1: Mhm. Schlafen oder wach sein?
2: Eigentlich beides, aber mehr schlafen.
1: Schlafen ist was Tolles, da kann man so tolle Träume haben.
2: Ja.
1: Träumst du eigentlich viel?
2: Ja, eigentlich schon.
1: Was war dein bester Traum, den du jemals gehabt hast?
2: Das weiß ich nicht mehr.
1: Oh, manchmal vergisst man die Träume, gell? Ist aber egal, hier kommt ein Applaus. Die Valentina, 9 Jahre alt, aus Niederösterreich war das, die heute Nachmittag in der Minidisco mit dabei war. Ich wünsche dir noch einen schönen Nachmittag. Danke fürs Dabeisein.
2: Tschüss, André.

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0: So klingt der Nachmittag hier bei uns auf mein Kinderradio. Ich bin André und du hörst die Minidisco. So, jetzt ist es aber wieder Zeit, dass wir mit einem Kind irgendwo in Österreich telefonieren. Wir schauen gleich mal in die Leitung 8. Ist da schon jemand? Hallöle?
1: Hallo.
0: Hallo, wer spricht denn da?
1: Die Marie.
0: Ja, hallo Marie, schönen Nachmittag. Du, damit die Kinder dich ein bisschen besser kennenlernen, magst du dich kurz mal vorstellen, wie alt bist du und in welcher Stadt wohnst du?
1: Ich wohne in der Stadt Graz und bin 9 Jahre alt.
0: Wow, und sag mal, weißt du auch schon, von welchem Bundesland Graz die Landeshauptstadt ist?
1: Graz?
0: Graz ist die Landeshauptstadt vom Bundesland? Soll ich dir helfen? Steiermark.
1: Steiermark?
0: Ja, genau. Graz ist die Landeshauptstadt von der Steiermark. Haben wir wieder was gelernt, oder?
1: Ja.
0: Ja, super. Du, aber ich habe hier auf der Anmeldung stehen, du spielst ja einen unglaublich mega tollen Sport. Welcher ist das? Und erzähl mal ein bisschen.
1: Eishockey.
0: Ja, aber du spielst ja nicht irgendwo. Du spielst nämlich bei den Graz 99ers Junior.
1: Ja.
0: Das ist ja toll. Wie lange machst du das denn schon?
1: 3 oder 4 Jahre.
0: Das heißt, du bist schon ein voller Profi.
1: Ja.
0: Super. Du kannst du schnell mal den Kindern erklären, wie funktioniert eigentlich Eishockey?
1: Keine Ahnung.
0: Also man hat wahrscheinlich einen Eislutscher in der Hand, oder?
1: Nein.
0: Natürlich nicht. Aber es hat was mit Eis zu tun, oder? Ist ja im Namen drinnen.
1: Ja.
0: Versuch mal zu erklären, wie funktioniert Eishockey?
1: Man steht auf Schlittschuhen.
0: Ja.
1: Und hat einen Schläger in der Hand.
0: Ja.
1: Und probiert einen Puck ins Tor zu schießen.
0: Wow, das ist eine großartige Beschreibung. Das ist mir schon mal den ersten Applaus wert. Super. Ja, großartig macht die Marie das. Sie ist 9 Jahre aus der Stadt Graz. Marie, grüß jetzt alle mal deine Freunde. Zähl sie mal auf.
1: Die Isabella, die Nora, die Valerie, die Marie Rosensopf, die Fatima, die Annelie, meine Mama, mein Papa, meine Oma, mein Opa, meine andere Oma, mein Cousin, meine Cousine, meine Tante und mein Onkel.
0: Und liebe Grüße kommen natürlich auch von mir aus dem Radio. Du weißt jetzt ganz sicher, was an dieser Stelle immer kommt, oder?
1: Ein Spiel.
0: Natürlich spielen wir ein Spiel. Ich habe ja das Auswahlspiel, das Reimwörterspiel oder das Gegenteilspiel. Welches möchtest du denn spielen?
1: Das Geräuschespiel.
0: Oh, das Geräuschespiel. Wow. Und ich weiß auch ganz genau, warum du das Geräuschespiel spielen möchtest. Weil du mir deine Klospülung zeigen möchtest, oder?
1: Ja.
0: Dann lauf mal los, zeig uns deine Klospülung. Das ist ja immer der einzige Grund, glaube ich, warum die Kinder mit mir das Geräuschespiel spielen wollen. Klospülung im Radio. Ist auch was Besonderes.
1: Ich brauche das Licht.
0: Ja, das Licht ist wichtig. Das klingt nach einem tollen Klo, hätte ich mal gesagt. Und jetzt lauf los, die Türklingel wollen wir auch noch hören. Das klingt nach einem großen Haus, wo du wohnst.
1: Wir wohnen nicht in einem Haus, wir wohnen in einer Wohnung.
0: Okay, aber das klingt ja fast wie das Glockenspiel am Glockenspielplatz, das du da hast. Es ist eine tolle Türklingel.
1: Da gibt es noch mehr Töne.
0: Da gibt es noch mehr Töne? Hast du
1: ja.
0: Die, kannst du die auch mal zeigen? Wahrscheinlich nicht jetzt, gell? Die muss man umstellen, oder?
1: Doch, warte. Du musst das machen.
0: Das klingt ja fast wie ein Handy. Aber das ist mir ein Applaus. Das hört ja gar nicht mehr auf. Hier kommt ein Applaus. Jawohl. Das ist die Marie. Sie ist 9 Jahre alt aus Graz in der Steiermark. Marie, das war super lustig mit dir. Ich wünsche dir noch einen schönen Nachmittag.
1: Tschüss, André. Schönen Nachmittag.

0: So, jetzt brauche ich aber mal eine kurze Verschnaufpause vor lauter Drehen und Mittanzen hier im Studio. Ist mir fast ein bisschen schwindelig geworden. Ich wünsche dir einen schönen Nachmittag. Hier ist Radinos Minidisco auf meinem Kinderradio. Und wir schauen jetzt gleich mal in die nächste Leitung. Wer hat sich denn angemeldet auf www.meinkinderradio.at? Hallöle?
1: Hallo, André.
0: Ja, hallo, wer spricht denn da?
1: Die Clarissa.
0: Ja, Clarissa, ich wünsche dir einen schönen Nachmittag. Sag mal, wie alt bist du und wo wohnst du?
1: Ich wohne in Kogl und ich bin 7.
0: Und Kogl ist ja in Oberösterreich, oder?
1: Ja.
0: Ja, das ist super. Und ich habe hier auf dem Zettel stehen, und das finde ich total spannend, du machst Ballett und Karate.
1: Mhm, und heute habe ich wieder Karate-Training, weil normalerweise haben wir am Freitag, aber am Freitag falls aus, drum gehe ich halt Karate.
0: Ich verstehe. Ich wollte nämlich gerade fragen, du machst aber nicht zeitgleich Ballett und Karate, oder? Also du tanzt nicht zuerst Ballett und wenn es dir nicht mehr passt, dann machst du einen Karate-Kit und trittst die Lehrerin nieder.
1: Nö.
0: Okay, das wäre ja auch ein bisschen blöd, oder?
1: Mhm.
0: Das ist super. Du, und was gefällt dir mehr, Ballett oder Karate?
1: Beides.
0: Beides, okay. Das ist ja toll. Na, deshalb machst du auch beides, oder?
1: Mhm.
0: Mhm. So, welche Freunde müssen wir von dir im Radio grüßen?
1: Die Clara, die Elisabeth, die Lea, die Luisa, die Luise, die Anna, die Lene, die Emilia, die Frieda und alle Leute auf der Welt.
0: Wow, da freuen sich jetzt aber auch alle Leute auf der Welt.
1: Und das, den Radino.
0: Oh, das ist aber süß, der freut sich sicher jetzt wahnsinnig drüber. Das war die Clarissa aus Oberösterreich und mit der müssen wir jetzt ein tolles Spiel spielen. Welches?
1: Das ging, Kasper.
0: Das musst du schnell mal allen Kindern erklären.
1: Du sagst ein Wort und ich sag dann das Gegenteil. Zum Beispiel, du sagst jetzt groß und ich sag klein.
0: Genau, so funktioniert's. Hast du das auch schon geübt zu Hause?
1: Ja.
0: Mit wem denn?
1: Mit der Mama und mit Leonard und meinem Papa und mit Konstantin und der Oma.
0: Mit all denen? Wow. Und wer hat die besten Wörter gehabt?
1: Alle.
0: Okay, dann sind sie alle gleich super. Gut. Dann werde ich mich jetzt bemühen, auch tolle Wörter für dich zu finden, okay?
1: Mhm.
0: Bist du konzentriert?
1: Ja.
0: Dann legen wir los. Okay. Was ist das Gegenteil von offen?
1: Zu.
0: Zu ist das Gegenteil von offen, richtig. Was ist das Gegenteil von eckig?
1: Uneckig.
0: Nein, uneckig gibt's nicht.
1: Rund?
0: Rund ist das Gegenteil von eckig, genau. Super gemacht, Clarissa. So, und was ist das Gegenteil von fleißig?
1: Wie bitte?
0: Wenn man fleißig ist oder wenn man nicht fleißig ist. Ich brauche das Gegenteil von fleißig.
1: Faul, ach so.
0: Faul ist das Gegenteil von fleißig, richtig. Hier kommt ein Applaus. Die Larissa hat das großartig gemacht beim Gegenteilspiel. Sie ist 7 Jahre alt aus Oberösterreich und ich schicke dir ganz, ganz liebe Grüße nach Oberösterreich. Tschüssi.
1: Danke.

0: Wir spielen hier dinotastische Musik, weil mein Kinderradio natürlich am Nachmittag viel schneller und viel lustiger und gut gelaunter. Ja, so klingt die Minidisco. So, die Emma, die wartet schon in Leitung 8. Hallöle.
1: Hallöle, André.
0: Hallöle, Emma, einen schönen Nachmittag und herzlich willkommen in Radinos Minidisco bei mein Kinderradio. Wie geht's dir?
1: Gut.
0: Das ist schön. Ich liebe es, wenn es den Kindern gut geht. Wir wollen dich alle ein bisschen besser kennenlernen. Wie alt bist du und in welchem Ort bist du zu Hause?
1: Ich bin 6 Jahre alt und wohne in Wien.
0: In unserer schönen Bundeshauptstadt ist die Emma zu Hause. Das ist super. Du, und was möchtest du von Beruf werden, wenn du erwachsen bist?
1: Turnerin.
0: Turnerin. Und was für eine Turnerin? Da gibt es ja ganz viele verschiedene.
1: Also so welche, wo man Handstände macht und so welche Saltos.
0: Wow. Du, dann drücke ich dir die Daumen, dass du die beste Turnerin in ganz Österreich wirst.
1: Danke.
0: Jetzt grüßen wir aber erstmal alle deine Freunde, die warten sich schon ganz aufgeregt vor dem Radiogerät. Leg mal los.
1: Johanna, Georg, Olivia, Lena Marie, Rosalie und Charlotte und Lori.
0: Liebe Grüße kommen natürlich auch von mir hier aus der Minidisco, aus dem Radio zu euch. So, wir spielen jetzt ein Spiel. Auswahlspiel, Reimwörterspiel oder Gegenteilspiel. Was magst du denn spielen?
1: Geräuschespiel.
0: Du hast das versteckte Spiel entdeckt. Na super.

0: brauchen wir auch ein bisschen Tschibum. Tschibum, Tschibum, das macht jetzt die Emma. Schauen wir mal, ob sie so richtig laut Tschibum machen kann.
1: Fertig.
0: Das hat man gar nicht gehört. Du musst so richtig laut auf den Kochtopf.
1: Okay. Hast du es jetzt gehört?
0: Nein, leider nicht, aber du kriegst trotzdem einen Applaus. Die Emma schlägt sehr leise auf einen Kochtopf und hat auch gar nicht so eine laute Klospülung. Aber mein Gott, was soll's, einen Applaus gibt's ja trotzdem. Emma, ich wünsche dir noch einen schönen Nachmittag. Tschüssi, danke fürs mit dabei sein.
1: Schönen Nachmittag, André. Tschüss.

0: Sogleich möchte ich dir in Radinos Minidisco den Oscar vorstellen. Mit dem telefonieren wir gleich. Davor muss ich hier noch, warte mal. Ich muss hier wieder eine Zeichnung im Studio aufhängen. Da hat mir ein Kind wieder ein Bild von mir und Radino im Radiostudio gemalt und per Post geschickt. Das hänge ich hier im Studio auf. Also, wenn auch du mir eine schöne Zeichnung schicken möchtest, die Postadresse findest du auf www.meinkinderradio.at. So, in Leitung 8. Jetzt ist es soweit.
1: Hallo.

0: Hallo Oskar, geht's dir gut?
1: Ja.
0: Super. Ich hätte gern als allererster, dass du sagst, Hallöle André, hier ist der Oskar.
1: Hallöle André, hier ist der Oskar.
0: Hallöle Oskar und herzlich willkommen in Radinos Minidisco. Magst du dich für alle Kinder mal kurz vorstellen?
1: Ich bin 5 Jahre alt, ich bin der Oskar. Ich komme aus Bleiburg im Bundesland Kärnten.
0: Herzlich willkommen, das war eine tolle Vorstellung. Kriegst du schon mal einen Applaus? So schön vorgestellt. Du hier stehst, du möchtest Fußballer von Beruf werden.
1: Ja.
0: Also so richtiger Profifußballer.
1: Ja.
0: Jetzt musst du uns erzählen, aber auf welcher Position magst du mal spielen und vor allem in welchem Verein?
1: SVG Bleiburg.
0: Ja. Und als Profifußballer spielst du dann auf welcher Position?
1: Mittelfeld.
0: Wow, Mittelfeld ist toll. So, Oskar, dann hoffe ich, dass du der beste Fußballer von ganz Österreich wirst, dass dein ganzer Verein sehr stolz auf dich ist. Und wir grüßen jetzt alle deine Freunde. Wen müssen wir im Radio grüßen?
1: Den Tobias, den David, den Dominik, Hanna, Emilia, Pia, sonst noch kennen.
0: Und alle, die dich sonst noch kennen, ist immer gut zu sagen, weil dann kann man niemanden vergessen. Liebe Grüße kommen natürlich von mir hier aus dem Studio zu euch ins schöne Bundesland Kärnten. Du weißt, was jetzt kommt, Oskar, oder?
1: Natürlich, wir spielen ein Spiel.
0: Auswahlspiel, Reimwörterspiel oder Gegenteilspiel? Was magst du denn spielen?
1: Gegenteil.
0: Ja, erklär mal schnell allen Kindern in ganz Österreich, wie funktioniert das Gegenteilspiel?
1: Was ich dazu genau?
0: Soll ich es erklären?
1: Mhm.
0: Okay. Ich sag jetzt ein Wort und du musst genau das Gegenteil davon sagen, okay?
1: Mhm.
0: Was ist das Gegenteil von schnell?
1: Langsam.
0: Langsam ist das Gegenteil von schnell, richtig. Was ist das Gegenteil von schwer?
1: Leicht.
0: Leicht ist das Gegenteil von schwer, richtig. Und was ist das Gegenteil von stark?
1: Schwach.
0: Schwach ist das Gegenteil von stark, richtig. Hier kommt ein Applaus. Oskar, 5 Jahre alt aus dem Bundesland Kärnten, war heute Nachmittag in der Minidisco mit dabei. Schönen Nachmittag noch. Tschüss, Oskar.
1: Tschüss, André. Schönen Nachmittag.

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1: Hallo Dino, ich heiße Maxim und komme aus Bümus. Das ist in Salzburgland. Könntest du eventuell mal bitte die drei Fragezeichen in Radinos Kopfkino spielen? Danke Radino und ciao.
2: Ich bin Agathe und ich wohne in Konstanz in Baden-Württemberg in Deutschland.
3: Hallo, ich bin Josephine, wohne in Bad Mitterndorf. Und ich wünsche meinem Papi alles Liebe zum Geburtstag.
0: André, spiel mal dieses Lied hier, das ist super.

0: Ja, wieder ein dinotastisches, schnelles Lied zum Mitsingen hier bei uns in der Minidisco auf mein Kinderradio. Wir wählen wieder eine Nummer und hoffen, dass auch ein Kind abhebt, das sich angemeldet hat. Auf meinkinderradio.at. Mal sehen.
1: Hallöle, André.
0: Hallöle, Leo. Schönen Nachmittag. Geht's dir gut?
1: Ja.
0: Jetzt musst du uns noch sagen, wie alt du...
1: Guten Nachmittag.
0: Dankeschön, ebenso. Jetzt musst du uns noch schnell sagen, wie alt du bist und aus welchem Ort du bist.
1: Ich bin aus Großhain und bin 8 Jahre alt.
0: Großhain, in welchem Bundesland liegt denn das?
1: Niederösterreich.
0: In Niederösterreich. Wow, sehr cool. Du, hier steht auf deiner Anmeldung, dass du Flügelhorn spielst.
1: Ja.
0: Das habe ich noch nie gehört. Wie schaut ein Flügelhorn aus?
1: Man hat auch ein Mundstück. Also beim Mundstück, da gibt es so ein Rohr, das dann kommt eine Kurve und dann halt immer so weiter. Am Ende kommen auch die Töne raus.
0: Du, und ist ein Flügelhorn so groß wie so ein Alphorn? Also so ein richtig langes? Oder ist es eher klein?
1: Klein würde ich, also so mittel.
0: Okay, also so, dass man es in der Hand halten kann.
1: Ja.
0: Ich verstehe, okay. Du, Leo, was möchtest du werden, wenn du mal erwachsen bist?
1: Weiß ich noch nicht.
0: Okay, gibt's schon ein paar Ideen?
1: Noch nicht.
0: Okay, na, kannst du ja mal überlegen und dann meldest du dich nochmal an und dann erzählst du es mir, okay?
1: Okay.
0: Super. Du, jetzt grüß alle mal deine Freunde hier im Radio.
1: Okay. Meine Oma, mein Opa, meine Klasse, mein Bruder, meine Schwester, meine Mama, mein Papa, meine Cousine und Cousins. Das waren alle.
0: Das waren alle. Liebe Grüße kommen natürlich auch von mir aus dem Radio. So, sollen wir jetzt noch ein Spiel spielen?
1: Ja.
0: Du hast dir sicher schon eines ausgesucht, oder?
1: Ja.
0: Okay, welches?
1: Das Ausspielspiel.
0: Ja, da musst du schnell mal erklären, wie es funktioniert.
1: Du sagst ein Wort und ich sag dann das Wort, was ich lieber mag.
0: Ja, da muss ich aber 2 Wörter sagen.
1: Ja.
0: Okay. Ostern oder Weihnachten?
1: Ostern.
0: Ostern, warum?
1: Weil man da auch die Geschenke suchen muss und... Ja.
0: Und es ein bisschen spannender wahrscheinlich ist, oder?
1: Ja.
0: Und das einzige Problem bei Ostern ist immer, wenn man ein Geschenk nicht, ein Nestel nicht findet, wo gar ein Ei drinnen war, dann fängt es irgendwann zum Stinken an.
1: Ja.
0: Also muss man sich wirklich bemühen, sie immer zu finden. Wobei sonst hat man gute Chancen, dass man es irgendwann findet, weil es so stinkt aus dem Bereich.
1: Ja.
0: Okay, machen wir weiter. Duschen oder baden?
1: Duschen.
0: Duschen. Geht schneller, gell?
1: Ja.
0: Topfentascherl oder Krapfen?
1: Krapfen.
0: Welchen? Der mit Vanille oder mit Marillenmarmelade?
1: Der mit Marillen.
0: Okay. Dann kriegst du hier noch einen Applaus. Das ist der Leo, 8 Jahre alt aus Niederösterreich. Und er war heute Nachmittag mit dabei in der Minidisco. Du, ich wünsche dir noch einen schönen Nachmittag. Danke fürs mit dabei sein.
1: Ich dir auch.
0: Tschüss.
1: Tschüss, André. Schönen Nachmittag.

0: Sogleich ist es 6, dann gibt's natürlich nochmal Kindernachrichten für dich, die letzten für heute. Aber schon nach 6 gibt's ein tolles Hörspiel. Da kannst du sehr gespannt sein, denn es ist eine wirklich tolle Folge diesmal. Wir hören uns dann wieder morgen ab 4 Uhr am Nachmittag. Ich bin André Brunner-Fuhrmann. Schön, dass du mit dabei warst. Bis morgen. Tschüssi.
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5: Hallihallo, am Mikrofon begrüßt dich der David. Wer ist der Beste im Baum umarmen? Das haben Menschen bei einer besonderen Meisterschaft in Niedersachsen in unserem Nachbarland Deutschland herausgefunden. Dort ist es darum gegangen, in kurzer Zeit möglichst viele Bäume zu umarmen. Auch wie man die Bäume umarmt hat, war wichtig. Die Idee kommt aus Finnland, aber jetzt hat es den Wettbewerb zum ersten Mal in Deutschland gegeben. Die Organisatorinnen wollen, dass die Menschen mehr in die Natur gehen und weniger am Handy sind. Auch wenn man dabei vielleicht ein bisschen lustig aussieht, macht das Baumumarmen richtig glücklich und die Gewinner können sich jetzt die besten Baumumarmer Deutschlands nennen. Das Land Japan hat jetzt einen Pokémon-Flughafen. Wer hier aus dem Flugzeug steigt, wird ungewöhnlich begrüßt. Es warten dort schon Pikachu und viele andere Figuren aus der Pokémon-Welt. Überall sind jetzt farbenfrohe Monster zu sehen. Sie sind von einem Mann aus Japan vor rund 30 Jahren erfunden worden. Unter der Decke des Flughafens schwebt sogar ein großer Ballon in Form von Pikachu auf einem Flugzeug. Der Flughafen liegt auf der Halbinsel Noto. Dort haben vor 2 Jahren heftige Unwetter viel zerstört. Die Neueröffnung des Flughafens in einigen Wochen soll gute Laune verbreiten. Ein Politiker sagt zum Beispiel, dass er den Kindern in Not so einfach ein aufregendes Erlebnis bieten möchte. Außerdem soll der neue Flughafen Touristen anlocken, die neugierig auf die Pokémon-Figuren sind. Ein dünnes, stinkendes Büchlein sorgt für Aufsehen. Fachleute haben es bei Bauarbeiten in Paderborn in Deutschland gefunden. Obwohl es mindestens 700 Jahre alt ist, riecht es immer noch unangenehm. Das liegt wahrscheinlich daran, dass es so lange in einer Latrine, also einem mittelalterlichen Klo, gelegen hat. Latrinen waren damals oft einfache Löcher im Boden. Das Büchlein war in einem nassen Erdklumpen und ist dadurch gut erhalten worden. Jetzt hoffen die Forscherinnen und Forscher, dass sie durch das Entschlüsseln der alten Schrift mehr über das Leben im Mittelalter erfahren können. Dafür nutzen sie die Hilfe von moderner Technik.
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6: Hallo und ein herzliches Willkommen wieder hier aus Radinos Werkstatt. Ich bin euer Moritz. Und David und ich bauen heute eine Vogelfutterstation. Und dazu braucht es nicht mehr wirklich viel. Eine Holzplatte, eine Bohrmaschine mit Holzbohrer, Schalbretter, eine Schraubzwinge, eine Laubsäge, Schraubhaken und Ringschrauben. Und am Schluss natürlich wieder Farben, damit das Ganze auch gut ausschaut. Ich sehe schon, David ist auch schon da und bereit. Dann kann's ja losgehen.
5: Ja, ich freue mich auch, dass wir das heute wieder gemeinsam machen. Und gleich zu Beginn wieder der Hinweis, alle Bauanleitungen zu den Projekten, die wir hier in Radinos Werkstatt bauen, gibt's wie immer auf Radinos Webseite, meinkinderradio.at.
6: Das wissen sicher schon alle.
5: Ja, aber sicher ist sicher. Man kann es ja auch mal vergessen. Jetzt lass uns aber loslegen. Die Bauanleitung liegt bereit?
6: Ja, schau mal. Da steht, dass man aus einer Holzplatte ein Herz ausschneiden muss. Ich will aber kein Herz.
5: Ja, wenn du genau gelesen hättest, dann steht da, dass man aus der 25x25 cm großen Holzplatte in der Mitte eine Form deiner Wahl anzeichnen und ausschneiden muss. Das heißt, es muss ja gar kein Herz sein.
6: Puh, Glück gehabt. Mir gefällt nämlich das Dreieck viel besser.
5: Passt, dann zeichne es gleich auf.
6: So, fertig. Und wie schneiden wir das jetzt aus?
5: Dazu bohren wir in der Mitte des Dreiecks ein Loch. Gleich so.
6: Da brauchen wir aber ganz schön viele Löcher, wenn wir das mit dem ganzen Dreieck machen müssen.
5: Nein, nein, ein Loch reicht vollkommen aus. Das brauchen wir, damit wir da das Sägeblatt der Laubsäge durchstecken können. Schau mal. So, und jetzt noch festspannen.
6: Ah, wie gescheit.
5: Ich werde jetzt das Dreieck ausschneiden und du kannst schon mal was zum Nachschleifen herrichten.
6: Schon wieder schleifen?
5: Ja klar, wir wollen ja, dass es sich auch gut anfühlt. Und schön ausschauen tut's dann ja auch.
6: Na gut. Schon fertig?
5: Gleich, das Ausschneiden geht halt nicht so schnell. Vor allem dann, wenn man immer schön auf der Linie entlang sägen möchte.
6: So, jetzt aber. Ich bin dran.
5: So, und für das Dach brauchen wir jetzt zwei Stücke einer Latte. Ein kurzes Stück mit 25 cm Länge und ein etwas längeres mit 27,5 cm. Die werden übers Eck an den Kanten des ausgeschnittenen Holzstücks befestigt.
6: So, dass es ausschaut wie ein Dach.
5: Ja, stimmt. In der Anleitung sieht man es eh genau, wie es sein soll.
6: Da steht auch, dass man jetzt Latten am Holzstück anschrauben soll.
5: Dazu spannen wir zwei Zwingen so nah aneinander auf dem Arbeitstisch fest, dass du das Holzstück dazwischen stellen kannst. So, und jetzt stelle dein Holzstück hochkant mit einer der unteren Kanten zwischen die beiden Zwingen rein und leg die 25 cm lange Latte mittig auf die obere Kante. Schau am besten in der Anleitung nach, wie es dann genau gemeint ist. Dann noch mit einer weiteren Zwinge am Arbeitstisch festspannen.
6: Ui, das ist aber ganz schön wackelig.
5: Ja, da muss man jetzt auch sehr genau arbeiten. Wir müssen nämlich durch die Dachlatten durchbohren. Und zwar so, dass wir das schmale Holzstück darunter auch wirklich in der Mitte treffen.
6: Das klingt nach einer Aufgabe für mich.
5: Ja, wenn du meinst, Moritz. Ich helfe dir und halte es zusätzlich noch. Ja, schaut gut aus. Das Gleiche machen wir jetzt noch mit dem anderen Brett. Und festschrauben.
6: Und fertig.
5: Nein, nicht ganz. Es fehlt noch die Ringschraube, um das ganze Teil aufzuhängen.
6: Und der Haken, der für das Futter.
5: Ja, und der Haken für das Futter, den schrauben wir von unten ganz oben in die ausgesägte Form.
6: Hier, der Meisenknödel.
5: Danke. So, der passt perfekt hinein. Aber warten wir noch mit dem Futter. Du willst die Vogelfutterstation sicher auch noch anmalen, oder?
6: Ja klar, du kennst mich halt, David.
5: Ja, wunderbar. Und für alle Kinder in Österreich, die die Vogelfutterstation auch nachbauen, wir freuen uns immer über Fotos deiner Werkstücke. Du kannst die auch ganz einfach auf Radinos Webseite hochladen. www.meinkinderradio.at. Beim Menüpunkt Galerie gibt's dafür ein Formular. Also, bis zur nächsten Folge.
6: Bis zum nächsten Mal und Mahlzeit, liebe Vögel.
5: Baba. Baba.
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0: Hallo, schön, dass du mal wieder bei uns vorbeischaust. Da habe ich dir gleich was Tolles zu erzählen. Du bist doch sicher schon mal mit der Eisenbahn gefahren. Klar, ist doch fast jeder schon. Aber bestimmt bist du noch nicht vorn in der Lokomotive mitgefahren. Ich durfte das letzte Woche in einem echten ICE, vorne im Führerhaus. Denn ich habe einen Freund, der ist Lokführer. Also, eigentlich ist mein Freund Franz ja ein alter Schulfreund von Papa. Jedenfalls hat er mir alles erklärt, was mit dem Beruf eines Lokführers und der Eisenbahn zu tun hat. Stark, nicht? Willst du mehr wissen? Dann hör jetzt mal genau zu.
1: Am letzten Samstag war's. Benny und sein Freund, Franz der Lokführer, hatten vereinbart, sich um 9:30 am Bahnhof zu treffen. Benny ist schon ganz aufgeregt. Aber er muss noch auf seinen Vater warten, der mal wieder seinen Autoschlüssel sucht.
0: Papa, nun komm doch endlich. Ich will Franz nicht warten lassen.
2: Hast du auch das Obst, die Brötchen und den Sprudel in deinen Rucksack gepackt? Du weißt ja, dein Ausflug dauert eine ganze Weile.
0: Schon erledigt. Ich bin fix und fertig. Nur der Papa.
3: Der ist auch schon fertig. Na komm, dann wollen wir mal zum Bahnhof fahren.
2: Tschüss, ihr beiden. Viel Spaß, Benny. Und hör schön auf Franz.
0: Ja, Mama, wird gemacht.
1: Benny und Papa steigen ins Auto und ab geht's. Auf dem Weg zum Bahnhof kommen sie an einen Bahnübergang, an dem gerade die Schranken heruntergehen.
3: Ach, immer wenn ich hier vorbeikomme, geht diese blöde Schranke runter.
0: Guck, Papa, da kommt der Zug. Ob das der von Franz ist?
3: Nee, hier fahren, glaube ich, nur Bummelzüge lang, aber keine ICEs.
1: Der Zug rauscht vorbei, die Schranke geht wieder hoch. Und Papa schafft es gerade noch rechtzeitig, Benny am Hauptbahnhof abzuliefern.
3: So, ich lass dich da vorne am Haupteingang raus. Da kann ich gut anhalten. Einen Parkplatz finde ich ja jetzt sowieso nicht. Heute Nachmittag um 3 kommt dich Mama dann in der Bahnhofshalle am Fahrkartenschalter abholen, klar? Weißt du noch genau, wo du Franz treffen sollst?
0: Klar, Papa. Bin doch kein kleines Kind mehr. 39, Gleis 1.
3: Genau. Dann viel Spaß. Und bis heute Nachmittag.
0: Tschüss.
1: Benny winkt seinem Papa noch nach und trottet in die große Bahnhofshalle hinein. In der Bahnhofshalle ist jede Menge los. Unzählige Leute rennen hier wild durcheinander, manche mit Koffer, manche mit Rucksack, Männer im Anzug, Frauen, Kinder, Alte, Junge. In dem Getümmel ist es Benny schon ein wenig mulmig.
0: So, jetzt muss ich nur noch Gleis 1 finden. Ach, da vorne sind ja die Schilder für die Gleise. Gleis 1, prima. Da gibt's ja eine Rolltreppe. Rolltreppe fahren ist cool.
1: Benny fährt mit der Rolltreppe zum Bahnsteig hinauf. Auch auf dem Bahnsteig ist eine Menge los. Viele Leute nehmen lieber die Bahn als das Auto, weil sie dann nicht im Stau stehen und vor allem ausgeruhter an ihrem Fahrziel ankommen. Auf dem Gleis gegenüber fährt gerade ein Zug los.
4: An Gleis 2 bitte einsteigen. Türen schließen selbsttätig. Vorsicht bei der Abfahrt.
1: Benny schaut sich die Zugfahrpläne an. Die hängen in einem Glaskasten. Auf den Fahrplänen steht genau drauf, wann welcher Zug wo im Bahnhof abfährt oder ankommt. Da hat Benny seinen Zug gefunden.
0: Ankunft 9:30 Uhr, Gleis 1, Intercity aus Hamburg. Das muss der Zug sein, mit dem Franz kommt.
1: Die große Bahnhofsuhr auf dem Bahnsteig zeigt 9:28 Uhr. Also müsste der Zug jeden Moment einfahren.
4: In wenigen Minuten fährt ein der Intercity-Express Marie-Louise Fleißer von Hamburg nach München. Die Wagen der ersten Klasse finden Sie im Abschnitt A. Die Wagen der zweiten Klasse in den Abschnitten B und C. Der Speisewagen befindet sich zwischen der ersten und zweiten Klasse.
1: Der Mann neben Benny schaut auf den Wagenstandsanzeiger, der neben dem Fahrplan hängt. Auf dem Wagenstandsanzeiger kann man genau sehen, an welcher Stelle des Bahnsteigs die einzelnen Wagen des Zuges, also erste Klasse, zweite Klasse, Speisewagen, Raucher- oder Nichtraucherabteil, zum Stehen kommen. Auf dem Bahnsteig hängen dafür große Schilder mit Buchstaben drauf. A, B, C und so weiter. Wer zum Beispiel in der ersten Klasse einsteigen will, kann dann genau an der richtigen Stelle warten und muss nicht durch den ganzen Zug laufen, um sein Abteil zu finden. Ein Gepäckträger wartet auch schon auf den Zug.
4: Meine Damen und Herren, auf Gleis 1 hat Einfahrt der Intercity-Express Marie-Louise Fleißer von Hamburg nach München. Bitte Vorsicht bei der Einfahrt.
1: Da fährt Franz auch schon mit einem ICE 3 in den Bahnhof ein. ICEs, das sind die neuesten und schnellsten Züge, die es in Deutschland gibt. ICE steht für Intercity Express. Das ist Englisch und heißt so viel wie Fernverkehr-Schnellzug. Der ICE ist ein Hochgeschwindigkeitszug, der zwischen großen Städten wie München, Hamburg, Berlin oder Köln fährt. Die 3 steht für die dritte Baugeneration. Der ICE 3 ist so leise, dass man ihn kaum hört.
0: Mann, sieht der Zug toll aus. Hallo Franz, hallo.
1: Der Zug wird immer langsamer und Benny kann Franz schon im Führerhaus der Lokomotive sehen. Franz winkt Benny zu. Als der Zug zum Stehen kommt, rennt Benny sofort los. Er steigt in den ersten Wagen ein und läuft nach vorne zum Führerhaus.
5: Hallo Benny. Na, wartest du schon lange?
0: Hallo Franz. Nein, Papa hat mich eben erst hier abgesetzt.
1: Franz zeigt Benny den Führerstand des ICE. Dort gibt es viele Instrumente, Schalter und Hebel.
5: Hier, das Instrument zeigt an, wie schnell der Zug fährt. Und auf diesen beiden kleinen Bildschirmen wird angezeigt, ob alles mit dem Zug in Ordnung ist.
0: Wie oft musst du denn mit dem ICE zum Tanken?
5: Zum Glück überhaupt nicht. Denn dieser Zug fährt mit Strom. Der Strom kommt aus einem Draht, der hoch über den Gleisen angebracht ist. Den Draht nennt man die Oberleitung. Die Lok holt sich den Strom, indem sie mit dem Stromabnehmer auf dem Dach an die Oberleitung geht. Das ist so ähnlich, wie wenn du einen Stecker in die Steckdose steckst. Und für die Umwelt ist es besser als Benzin, weil keine Abgase in die Luft gepustet werden. So, wir müssen jetzt noch eine Station bis zur nächsten Stadt weiterfahren, dann kommt meine Ablösung.
0: Oh, super, klasse! Eine ICE-Fahrt im Führerstand! Aber wie kommen wir dann wieder nach Hause?
5: Na, wie wohl? Mit einem anderen Zug natürlich.
4: An Gleis 1 bitte einsteigen. Türen schließen selbsttätig. Vorsicht bei der Abfahrt.
1: Langsam setzt sich der ICE wieder in Bewegung. Franz bedient ein paar Hebel und beobachtet die Instrumente. Neben den Hebeln und Schaltern muss Franz alle 30 Sekunden ein Pedal betätigen. Macht er dies nicht, würde der Zug automatisch gebremst und angehalten. So kann es also nicht passieren, dass ein Zug weiterfährt, wenn der Lokführer einschläft oder zum Beispiel ohnmächtig wird.
0: Franz, darf ich dich während der Fahrt auch was fragen?
5: Na, aber klar.
0: Wie schnell fährt denn dein ICE? So schnell wie ein Auto?
5: Schneller. Wenn es die Strecke zulässt, satte 300 Stundenkilometer. Da kommt dein normales Auto nicht mehr mit. Die Elektromotoren liefern dafür sagenhafte 8000 Kilowatt. Ein normales Auto leistet so zwischen 50 und 100 Kilowatt. Mit dieser Kraft kann der ICE 3 dann über 400 Fahrgäste transportieren.
0: Der Zug ist ja auch ganz schön lang.
5: Ja, er ist etwa 200 Meter lang und über 400 Tonnen schwer. Das ist so schwer wie etwa 400 Autos.
1: Sanft saust der Zug durch die Landschaft, vorbei an Wiesen, Wäldern und vielen Häusern und durch einen Tunnel, bis er nur wenig später in den nächsten großen Bahnhof einfährt.
5: So, da sind wir schon. Jetzt noch den Zug zum Halten bringen und dann warten wir auf meinen Kollegen.
0: Das war echt spitze. Man merkt überhaupt nicht, dass man fährt. So leise ist das.
1: Da kommt auch schon die Ablösung für Franz. Der hat auch so eine schicke Uniform an wie Franz.
6: Hallo Franz, alles klar? Ah, ich sehe, du hast Besuch.
5: Ja, das ist Benny. Ich wollte ihm mal alles zeigen.
6: Hallo Benny, na dann noch viel Spaß. Tschüss Franz, bis morgen.
5: Ciao.
0: Tschüss.
1: Nachdem Franz den Zug an seine Ablösung übergeben hat, stehen Franz und Benny auf dem Bahnsteig und warten auf ihren Zug, der auf dem Gleis gegenüber einfährt.
5: So, Benny, rein hier in den Zug. Mit dem fahren wir jetzt wieder zurück. Ich zeig dir mal die Abteile hier.
0: Oh ja!
1: Franz geht mit Benny in die erste Klasse und Benny macht große Augen. Die Sitze sind groß und bequem und es gibt breite Tische, an denen man arbeiten oder spielen kann. An einem Tisch sitzt ein Vater mit seiner kleinen Tochter, die gerade ihren Papa mit Buntstiften anmalt.
7: Oh, Katharina, lass das bitte. Mal auf deinem Papier weiter. Ich möchte in Ruhe mein Brot essen. Hast du auch Hunger?
8: Nö, nö. Papa, sind wir bald da?
1: Ein Stück weiter sitzt eine streng aussehende Frau, die in ihre Zeitung vertieft ist. Auf dem Tisch vor ihr steht ein Laptop. Das ist so ein kleiner, tragbarer Computer. Und ein Handy liegt daneben. Bestimmt eine Geschäftsfrau. Das ist sehr praktisch für Geschäftsleute, dass es an den Tischen im Abteil auch Steckdosen für Computer gibt, denn so können die auch während der Reise arbeiten.
0: Cool, ist das alles schick. Und hier gibt's ja sogar Fernseher.
1: Tatsächlich. Fast jeder Sitz hat einen eigenen Fernseher, der in der Rückenlehne des Vordersitzes eingebaut ist. Und wer nicht Fernsehen mag, der kann Radio hören. Denn das ist gleich mit eingebaut.
0: Wenn ich zu Hause mal wieder nicht fernsehen darf, fahre ich eben ein bisschen mit dem Zug herum.
1: Auf dem Weg zur zweiten Klasse kommen die beiden auch durch das Bordrestaurant. Hier können die Fahrgäste auf langen Reisen frühstücken, Mittagessen oder zwischendurch einfach einen Kaffee trinken. Oder natürlich eine Limo. In der zweiten Klasse ist es auch recht bequem, wenn auch die Fernseher fehlen, was Benny nicht so gefällt.
0: Wenn ich mal mit dem Zug verreise, fahre ich aber in der ersten Klasse.
1: Der Zug fährt wieder in den Bahnhof ein, von dem aus Franz und Benny losgefahren sind.
5: So, Benny, drück mal da auf den Knopf, damit die Tür aufgeht.
1: Benny drückt auf den Knopf, es piept und wie von Geisterhand geht die Tür auf. Dann steigen Benny und Franz aus dem Zug aus.
4: An Gleis 1 bitte einsteigen. Türen schließen selbsttätig. Vorsicht bei der Abfahrt.
1: Auf dem Nebengleis hat gerade ein Güterzug mit quietschenden Bremsen vor einem Signal gehalten. Der Zug wird von einer roten Rangierlok gezogen.
5: Schau mal, das ist eine Rangierlok. Das sind kleine Lokomotiven mit ganz starken Dieselmotoren. Die fahren aber nur im Bereich der Bahnhöfe. Auf langen Strecken wären die viel zu langsam.
0: Aber die müssen doch tanken, oder? Mein Papa hat nämlich ein Dieselauto und das muss auch tanken.
5: Jetzt hast du recht. Diese Loks müssen an Tankstellen fahren. Natürlich nicht an solche für Autos. In vielen Bahnhöfen gibt es eine Tankstelle extra für diese Lokomotiven.
1: Benny schaut dem Güterzug gespannt zu, als Franz plötzlich zur Rangierlok hinüberruft.
5: Hallo Paul.
9: Hallo Franz.
5: Sag mal Paul, können wir ein Stück mit dir mitfahren? Ich habe meinen kleinen Freund Benny dabei, dem würde das bestimmt gefallen.
9: Na, ausnahmsweise. Dann kommt mal rüber.
1: Benny strahlt über das ganze Gesicht. Beide machen sich auf den Weg zum anderen Gleis. Als sie an der Lok ankommen, begrüßt sie ein netter Mann mit Vollbart.
9: So, dann kommt mal hoch.
1: Benny und Franz klettern eine kleine Leiter hoch und steigen in die Lokomotive ein. Etwas mühsam ist das schon. Da fährt die Lokomotive auch schon los.
0: Wenn ich das in meiner Klasse erzähle, wird mir das keiner glauben.
10: Wir kommen jetzt zum Weichenvorfeld des Bahnhofs. An jeder Weiche kann der Zug die Richtung ändern und auf ein anderes Gleis fahren. Gesteuert werden die Weichen von einem Stellwerk aus. Das ist das Gebäude da hinten. Da sitzen Kollegen von Franz und mir, die genau wissen, wann welcher Zug über welches Gleis fährt.
1: Plötzlich bremst Paul die Lokomotive und der Zug hält an.
0: Warum halten wir denn jetzt an?
5: Siehst du das Signal da?
0: Ja.
10: Vor einem solchen roten Signal müssen wir stehen bleiben.
1: Ein Personenzug kreuzt das Gleis.
10: Die Signale werden wie die Weichen vom Stellwerk aus bedient und regeln den Verkehr auf den Schienen. So wie die Ampeln und Verkehrszeichen auf der Straße den Straßenverkehr regeln. Neben diesem Haltesignal gibt es noch viele andere Zeichen und Schilder, etwa zum Langsamfahren oder zum Anzeigen von Bahnübergängen.
5: Genau. Und da Züge einen langen Bremsweg haben, gibt es auch Schilder und Signale, die andere Zeichen ankündigen. So ein ICE, der mit 300 Stundenkilometern durch die Landschaft braust, braucht ganze 3 Kilometer, um zum Stehen zu kommen. Da müssen also schon Kilometer vor einem Haltesignal Hinweiszeichen kommen, damit der Zugführer weiß, ich muss gleich anhalten. Also langsam bremsen.
1: Der Zug ist vorbeigefahren und das Signal schaltet auf grün. Jetzt kann es also weitergehen. Nach ein paar hundert Metern hält der Zug an einem alten Güterschuppen an.
9: Alles aussteigen!
5: Danke für die Mitfahrgelegenheit. Mach's gut, Paul.
9: Bis dann, ihr zwei.
0: Tschüss!
9: Tschüss, Benny!

0: Und wie kommen wir jetzt wieder zurück?
1: Schau mal, mit der kleinen gelben Rangierlok.
0: Mit der fahren wir jetzt? Oh, die ist aber niedlich.
2: Benny und Franz steigen in die Rangierlok ein, auf der schon ein anderer Kollege von Franz wartet.
3: Hallo, ihr beiden. Dann wollen wir euch mal wieder zurückbringen. Na, Kleiner, willst du mal fahren und die Lok pfeifen lassen?
0: Oh ja, was muss ich denn da machen?
3: Schau, hiermit fährt die Lok vorwärts. Und hier kannst du es pfeifen lassen. Aber pass auf, das ist ganz schön laut.
2: Natürlich passen Franz und sein Kollege auf, dass Benny nichts falsch macht.
0: Und wo ist das Lenkrad?
1: Aber Benny, dafür gibt es doch Schienen.
0: Ach ja, stimmt. Das hatte ich vor Aufregung ganz vergessen.
1: So, du Lokomotivführer. Da vorne müssen wir halten. Da ist wieder der Bahnhof. Jetzt musst du bremsen. Komm, wir machen das zusammen.
2: Zusammen mit Franz bringt Benny die kleine Rangierlok zum Stehen. Auf dem gegenüberliegenden Gleis steht eine schöne, große, alte Dampflok. Sie zischt und pfeift.
0: Boah, ist die toll. Genau so eine habe ich auch zu Hause, bei meiner Modelleisenbahn.
1: Ja, das ist eine alte Dampflok. Früher hatten wir Eisenbahner es mit solchen Dampfloks schon ein wenig schwerer. Denn diese Lokomotiven fahren mit Kohle. Die Kohle muss erst mühsam unter den Kessel der Lok geschaufelt werden. Die brennende Kohle bringt dann das Wasser im Kessel der Lokomotive zum Kochen. Und der Wasserdampf treibt dann die Lok an. Deshalb zischen diese alten Dampfloks auch immer so und müssen außer Kohle auch noch Wasser tanken. Der schöne weiße Dampf, der oben aus der Lok herauskommt, ist also nichts anderes als verdunstetes Wasser.
0: Fahren denn solche Loks heute noch?
1: Es gibt noch ein paar historische Strecken, auf denen ab und an richtige alte Dampfloks fahren. Da sie aber nicht so schnell wie die modernen Züge sind und außerdem viel mehr Dreck und Krach machen, hat man sie aus dem Verkehr gezogen. Eigentlich schade. Die sehen doch toll aus, oder? Aber früher hatten die Leute auch mehr Zeit. Heute zählen nur Geschwindigkeit und Komfort. So, nachdem wir so viel gesehen haben, haben wir uns aber eine Belohnung verdient. Wie wäre es jetzt zum Beispiel mit einem Eis?
0: Klasse Idee, Franz.
1: Dann müssen wir jetzt da die Rolltreppe runter, in die Bahnhofshalle.
2: In der Bahnhofshalle, die unter den Bahnsteigen ist, kann man so ziemlich alles kaufen, was man für eine Reise mit der Bahn braucht. Zeitungen, Bücher, Lebensmittel und viele andere Dinge. Und natürlich auch Eis.
1: Guten Tag, wir hätten gern zwei große Eis.
4: Ja, hallo. Was darf denn sein?
1: Benny, was möchtest du?
0: Vanille und Schokolade.
1: Gut, und ich hätte gerne Stracciatella und Vanille.
4: Okay, so. Bitteschön.
0: Danke, Franz, für das Eis und den tollen Tag.
1: Kein Problem. Komm, lass uns mal darüber zum Fahrkartenschalter gehen. Wir haben kurz vor drei. Deine Mutter müsste jeden Moment kommen. Hier am Fahrkartenautomat kann man sich Fahrkarten kaufen, wenn der Schalter mal geschlossen ist. Allerdings ist das manchmal schwieriger, als einen ICE zu steuern. Ziel auswählen, verschiedene Tasten drücken. Da kommt man ganz schnell durcheinander. Vor allem ältere Menschen haben damit oft Probleme.
0: Und wie bezahlt man an dem Automaten?
1: Du steckst Geldscheine oder Münzen rein. Du kannst aber auch ohne Bargeld bezahlen, mit einer Scheck- oder Kreditkarte.
2: Da kommt auch schon Bennys Mama.
5: Hallo Benny! Hallo Franz! Na, wie war's? Hat's Spaß gemacht?
0: Oh Mann, das war absolut spitze. Du kannst dir gar nicht vorstellen, was ich alles erlebt habe.
5: Das kannst du mir später ausführlich erzählen. Wir müssen schnell wieder zum Auto. Ich stehe auf einem Parkplatz für Kurzparker. Danke, Franz, dass du Benny mitgenommen hast.
1: Hat mir auch Spaß gemacht. Wir sehen uns dann am Wochenende. Grüß deinen Mann.
5: Alles klar, bis dann.
1: Tschüss, du Oberlokführer.
0: Tschüss, Franz, und nochmal danke. Das war doch echt cool, oder? Ich hätte nie gedacht, dass ich mal eine richtige Lokomotive fahre. Franz hat es schon gut. Der kann jeden Tag mit einer Lokomotive fahren. Der Beruf des Lokführers ist mit Sicherheit einer der tollsten Berufe auf der Welt. Denn ohne Lokführer müssten alle mit dem Auto fahren. Die Straßen wären verstopft und dann käme gar keiner mehr an sein Ziel. Zum Abschluss habe ich mir noch ein kleines Quiz für dich ausgedacht. Du hast ja jetzt eine Menge über Lokomotiven und die Eisenbahn gehört. Glaubst du, du erkennst Geräusche aus der Geschichte wieder und kannst dich noch an ein paar Begriffe erinnern? Versuchen wir es doch einfach mal. Bist du bereit? Na dann los. Weißt du noch, wofür die Oberleitung bei der Bahn gebraucht wird? Das ist der Draht, der hoch über den Gleisen angebracht ist. Er versorgt die Züge mit Elektrizität, denn Züge wie der ICE fahren mit Strom. Jetzt aufgepasst! Was ist das hier für ein fieses,

Richtig. Besser Ohren zuhalten. Dieses Quietschgeräusch macht ein Güterzug beim Bremsen. Jetzt was Einfaches. Weißt du noch, wie schnell ein ICE fahren kann? Super! Wenn es die Strecke zulässt, braust der ICE mit 300 Stundenkilometern durchs Land. Weiter geht es mit einem Geräusch. Hier piept's. Was ist das? Hab gewusst, dass du das erkennst. So piept es, wenn in einem ICE die Türen automatisch aufgehen. Kannst du mir jetzt sagen, wofür Wagenstandsanzeige auf Bahnhöfen da sind? Richtig. Auf dem Wagenstandsanzeiger kann man genau sehen, an welcher Stelle des Bahnsteigs die einzelnen Wagen eines Zuges zum Stehen kommen. Ohren gespitzt. Hier kommt wieder ein Quizgeräusch. Ist aber ganz einfach.

Bingo! Das war eine Bahnschranke, die dafür sorgt, dass Züge und Autos nicht zusammenstoßen. Jetzt wird's schwieriger. Sag mir bitte, was die Abkürzung ICE bedeutet. Gut aufgepasst. Intercity Express ist Englisch und heißt so viel wie Fernverkehrsschnellzug. Aber ICE hört sich besser an, oder? Das nächste Geräusch ist kinderleicht und kennt jeder. Du auch? Prima, das war das Pfeifen einer Lokomotive. Du entwickelst dich ja zu einem echten Eisenbahnspezialisten. Dann weißt du bestimmt auch, was in einem Stellwerk gemacht wird. Ja, in einem Stellwerk werden all die Weichen und Signale gestellt. Die Leute, die da arbeiten, wissen immer genau, wann welcher Zug über welches Gleis fährt. Jetzt hör zum Abschluss noch einmal genau hin.

prima. Das Zischen und Pfeifen einer Dampflok. Schön hört sich das an, nicht wahr? Herzlichen Glückwunsch. Du hast das Quiz toll bestanden. Hast du schon mal überlegt, Lokführer zu werden? Bei dem, was du weißt, dürfte das ein Kinderspiel sein. Wenn ich groß bin, will ich auch mal Lokomotivführer werden. Naja, vielleicht. Jedenfalls spiele ich jetzt vor dem Abendessen erst noch ein bisschen mit meiner Modelleisenbahn. Natürlich als Lokführer. Hoffentlich kommst du mich bald mal wieder besuchen. Ich würde mich freuen. Und bestimmt habe ich dein

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3: Heute gehen wir zum Kinderarzt. Felix hat einen bösen Husten. Seine kleine Schwester Nina sagt:
4: Du bellst wie ein verknurrter Hund.
3: Mama meint es auch.
4: Ich wollte ohnehin mit Nina zur Vorsorgeuntersuchung, sagt sie. Da kann der Kinderarzt auch gleich deinen Husten abhorchen. Er weiß dann, wo der Knurrhund sitzt und verjagt ihn mit der richtigen Medizin.
3: Mama ruft beim Kinderarzt an. Sie bekommt einen Termin für den Nachmittag.
4: Tut die Sorgeuntersuchung weh?
3: Fragt Nina.
4: Nein, lacht Felix. Die Vorsorgeuntersuchung tut nicht weh. Höchstens, wenn du auch geimpft wirst. Dann spürst du einen klitzekleinen Piekser.
3: Felix war schon öfter beim Kinderarzt. Er hat doch einen Arztkoffer. Den holt er jetzt. Und dann zeigt er Nina alle Instrumente. Die Praxis des Kinderarztes ist nur wenige Straßen weiter. Nina darf auf die Klingel drücken. Sie hat ein bisschen Herzklopfen. Doch dann steht sie im Wartezimmer und staunt und lacht. So viele Sachen zum Spielen und so viele Kinder, die überhaupt nicht krank aussehen. Hinter einem Pult sitzt die Arzthelferin. Mama gibt ihr die Krankenkassenkarte. Die Arzthelferin tippt etwas in den Computer. Dann sagt sie:
4: Ein bisschen dauert's noch. Bitte nehmen Sie Platz.
3: Mama blättert Zeitschriften durch. Felix und Nina probieren alle Spielsachen aus. Felix und Nina werden aufgerufen. Mama geht mit ihnen in den Umkleideraum. Hier ist es warm und gemütlich. Ein nacktes Baby strampelt auf dem Wickeltisch.
4: Müssen wir uns auch ganz ausziehen? Fragt Nina.
3: Nein, sagt die Arzthelferin. Dein Bruder kann so bleiben. Und du darfst die Unterhose anbehalten. An der Wand hängt ein lustiger Zentimeterwurm. Nina soll sich davor stellen. Felix liest ihre Größe ab. Dann wird Nina gewogen. Die Arzthelferin trägt die Maße in Ninas Vorsorgepass ein.
4: Du wirst heute auch geimpft, sagt sie zu Nina.
3: Ninas Herz klopft wieder schneller. Da stupst Felix sie an.
4: Ich sehe was aus dem Arztkoffer, ruft er. Es hat einen langen Schlauch und macht pfft, pfft. Siehst du es auch?
3: Nina sieht sich um und lacht.
4: Echt babyleicht, dieses Rätsel.
3: Jetzt ist es soweit. Felix und Nina sind an der Reihe. Der Kinderarzt begrüßt sie freundlich. Er ist jung und groß und hat eklige Haare. Nina kann ihn gleich gut leiden. Zuerst stellt er Mama ein paar Fragen. Dann wendet er sich Nina und Felix zu.
4: Wer von euch beiden will zuerst?
5: Mein Bruder, ruft Nina. Er will immer der Erste sein.
4: Gar nicht wahr, sagt Felix.
3: Nina flüstert Mama etwas ins Ohr. Sie hat etwas Angst vor der Impfung, sagt Mama. Es würde ihr helfen, wenn sie noch ein bisschen schauen könnte.
4: Das verstehen Felix und der Kinderarzt.
3: Nina darf sich auf einen Hocker setzen. Sie schaut hierhin, sie schaut dorthin und entdeckt auch hier im Sprechzimmer viele Dinge aus dem Arztkoffer. Macht Felix. Er hat den Pulli hochgeschoben und atmet tief ein und aus. Der Kinderarzt horcht mit dem Stethoskop seine Brust ab.
4: Und jetzt husten, sagt er.
3: Macht Felix. Nina muss lachen. Husten auf Befehl klingt komisch. Der Kinderarzt horcht Felix auch am Rücken ab.
4: Du hast eine Bronchitis, sagt er. Ich verschreibe dir einen Hustensaft. Den musst du 3-mal täglich nehmen. Dann wirst du deinen Husten bald los sein.
3: Darf Felix in die Schule? Fragt Mama.
4: 2-3 Tage besser nicht, sagt der Kinderarzt.
3: Aber jetzt gibt es keinen Aufschub mehr für Nina.
4: Kein Bitte noch schauen, sich nicht trauen. Jetzt ist Nina dran. Sie steigt vom Hocker. Stark und mutig fühlt sie sich.
5: Bitte einmal impfen, sagt sie laut.
4: Als erstes, fragt der Kinderarzt, vor der Untersuchung?
5: Ja, als erstes, sagt Nina.
4: Sie streckt den Arm aus. Sie fühlt einen kühlen Wattebausch. Sie sieht die Spritze näher kommen. Sie,
5: pix,
4: spürt sie ganz kurz und klitzeklein. Und schon ist es vorbei. Nina lacht. Der Kinderarzt lacht. Und Mama lacht auch. Felix aber staunt mit offenem Mund. So tapfer ist seine kleine Schwester. Macht jetzt auch Nina. Der Kinderarzt horcht sie vorne und hinten ab. Das gehört zur Vorsorgeuntersuchung. Nina findet, es kitzelt.
3: Alles in Ordnung, sagt der Arzt. Jetzt streck mal die Zunge raus und sag.
5: Ah, sagt Nina.
4: Das kennt sie schon vom Arztspielen. Mit einem Holzstab drückt der Kinderarzt auf Ninas Zunge. So kann er die Mandeln sehen. Sie sind gesund, genauso wie die Ohren, die Nase, die Augen.
5: Hihi,
4: Nina muss kichern. Der Kinderarzt schlägt mit einem kleinen Hammer gegen ihr Knie. Da schnellt das Bein nach oben, ohne dass Nina etwas tut. Der Kinderarzt erklärt ihr, dass das Reflex heißt. Dann untersucht er noch Ninas Wirbelsäule, ihren Bauch und wie sie geht und steht. Fertig, sagt der Kinderarzt. Augen wie ein Adler, Ohren wie ein Luchs, keine Entzündung, keine Haltungsschäden, keine Plattfüße. Kurzum, Nina ist kerngesund. Nina freut sich. Mama freut sich auch. Und Felix? Der steht vor der Sehtesttafel und studiert sie ganz genau.
5: Wir sind fertig, ruft Nina.
4: Der Kinderarzt schenkt ihnen zum Abschied eine Echtspritze, aber ohne Nadel. Wir holen gleich den Hustensaft für Felix, sagt Mama. In der Apotheke warten viele Leute. Mama stellt sich mit dem Rezept an. Felix bestaunt die vielen Arzneiflaschen und Pillendosen.
5: Ich weiß was für den Arztkoffer, sagt er zu Nina. Da ist viel zu wenig drin. Au ja, ruft Nina. Wir sammeln was. Zum Beispiel die Flasche von deinem Hustensaft, wenn sie leer ist.
3: Genau, ruft Felix und stupst seine Schwester an.
5: Und dann ist auch der Knurrhund verjagt.
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3: 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Es ist 19:02 Uhr.
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3: Bossy Bär, Bossy Bär, Bossy Bär.
4: Bello und das Nussgespenst. Bello hüpft vor Freude auf und ab. In Bussis Garten wächst ein großer Walnussbaum und endlich gibt es Nüsse. Seit einer Stunde sind die beiden bereits draußen und sammeln sie ein.
5: Weißt du was? Morgen backen wir leckere Nusskekse, sagt Bussi.
6: Oh ja, und heute Abend werde ich auch noch ein paar knacken und mampfen, meint Bello.
4: Schwer bepackt mit drei großen Nusskörben laufen die beiden zurück ins Haus.
5: Jetzt mache ich uns erst einmal eine Tasse heiße Schokolade, sagte Bussibär und läuft in die Küche.
4: Die Körbe stellen sie hinter der Tür ab. Gemütlich sitzen die beiden am Tisch, trinken heiße Schokolade und essen ein belegtes Brot.
6: Das ist ein gemütlicher Abend, sagt Bello. Ich bin ganz schön müde.
5: Wir gehen heute auch früh ins Bett. Dann können wir gleich morgen Kekse backen, sagt Bussibär.
4: Bello steht auf und läuft zur Tür. Entsetzt bleibt er vor den Nusskörben stehen. Ein Nusskorb ist total ausgeräumt. Es liegt nur noch eine Spur mit Nussschalen und angeknabberten Nüssen am Boden.
6: Bello kann es nicht fassen. Wir waren doch die ganze Zeit im Raum. Ich glaube, wir haben ein Gespenst im Haus. Wow, ist das gruselig,
4: sagt Bello und schaut sich ängstlich um.
6: Ich werde die Nüsse nicht mehr aus den Augen lassen, meint Bello bestimmt.
4: Er packt den Korb und trägt ihn die Treppen hoch ins Schlafzimmer. Bussi kratzt sich verwundert am Kopf und folgt Bello. Bello stellt einen Nusskorb neben seinem Bett ab und kriecht in sein Körbchen. Bussi legt sich ebenfalls ins Bett. Es dauert nicht lange und die beiden sind eingeschlafen. Nüsse aufsammeln macht eben ganz schön müde. Mitten in der Nacht wird Bello von einem Geräusch wach. Er hört etwas knacken und schmatzen. Sofort fällt Bellos Blick auf den Nusskorb. Irgendjemand hat sich schon wieder bedient. Eine Spur mit Nussschalen führt zum Fenster. Bello zittert.
6: Bussi, Bussi, wach schnell auf, da ist ein Gespenst hinter dem Vorhang, ruft er leise.
4: Bussi schlägt die Augen auf. Am Fenster steht wirklich ein Gespenst. Zumindest sieht es so aus. Irgendetwas bewegt sich hinter dem Vorhang.
6: Bussi ist so neugierig, dass er mutig aus dem Bett hüpft und vorsichtig den Vorhang hebt.
4: Ein paar glitzernde, dunkle Augen schauen die beiden an.
7: Huhu, Leute, echt lecker eure Walnüsse.
6: Das ist ja Puschel, das Eichhörnchen, ruft Bello und lacht.
5: Und Puschel kann noch immer kein S sagen, ruft Bussibär.
4: Alle halten sich lachend die Bäuche.
5: Weißt du was, Puschel? Du hilfst uns morgen beim Nusskekse backen und dabei darfst du so viele Nüsse knacken, wie du willst.
6: Duper Idee, sagt Puschel.
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4: Zauberhafte Träume wünscht dir dein Bussi Bär.
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0: bitte, bitte, bitte, bitte. Was wünschst du dir denn?
1: Dass du mit mir mal auf den Rummel gehst.
0: Ah, und was noch?
1: Und dass ich alle Kinder einladen darf, dass du uns sehr viel Pudding machst und dass es ganz, ganz lustig wird.
0: Nein.
1: Ist das nicht etwas zu viel?
0: Nein, nein, das geht gerade noch. Mal sehen. Aber jetzt musst du schlafen.
1: Papi, einen Moment noch.
0: Was willst du denn noch?
1: Ich will dich bloß noch etwas lieb haben, weil du so lieb bist.
0: Glaubst du, dass ich das bin, ja?
1: Ja, oh ja.
0: Also, gute Nacht, du lause Junge. Schlaf schön.
1: Nein, du erst noch unser Lied oder eine Geschichte. Was dir lieber ist, mir ist egal.
0: Na schön. Mir ist auch egal. Also,

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3: Die zauberhafte Sonnenreise. Nimm dir eine Decke und ein Kissen und mach es dir richtig gemütlich. Wenn du liegst, schließ die Augen und hör in dich hinein, ob du dich richtig wohlfühlst. Lass deine Gedanken ziehen, lausche auf deinen Atem und dann hör dir Geschichte zu. Stell dir vor, du bist auf einer wunderschönen Zauberwiese. Sieh dich einen Moment dort um und träume dir die Zauberwiese so, wie du sie dir in deinen Träumen wünschst. Du spazierst gut gelaunt auf der Wiese umher und nimmst den wunderbaren Duft der Blumen wahr, die hier wachsen. Der Duft wirkt herrlich entspannend. Mit jedem Atemzug merkst du, wie du ruhiger und gelassener wirst. Auf einmal stößt du mit deinem Fuß an etwas wunderbar Warmes. Vor deinen Füßen liegt doch tatsächlich das Ende eines echten Sonnenstrahls. Du staunst, doch dann bekommst du Lust, auf dem warmen Sonnenstrahl entlang zu wandern. Immer weiter und weiter spazierst du den schönen Sonnenstrahl hinauf, der golden leuchtenden Sonne entgegen. Als du schließlich ganz oben bei der Sonne angelangt bist, schaust du dich um. Du hältst einen Moment inne, denn der Weg bis hier oben war ganz schön lang und anstrengend. Herzlich willkommen, kleines Menschenkind, begrüßt dich die Sonne mit ihrer zarten Stimme. Schau dich ruhig um und such dir einen gemütlichen Platz aus, an dem du dich ausruhen und wärmen kannst.

0: Du machst es dir im warmen Sand bequem und genießt die Wärme hier im Land der Sonne. Du bist vollkommen ruhig und entspannt. Dein Körper fühlt sich angenehm schwer an. Besonders deutlich spürst du die Schwere in den Armen und Beinen. Beide Arme und Beine sind schwer. In dir drin spürst du nun auch eine wohltuende Wärme, die sich immer weiter in dir ausbreitet. Du schließt die Augen und genießt die wunderbare Wärme, die überall um dich herum deutlich zu spüren ist. So träumst du einen wunderbaren Traum und siehst dabei, wie die Sonne vor deinen Augen tanzt. Ganz schwerelos tanzt sie umher, und die vielen Sonnenstrahlen sehen dabei aus wie ein glitzerndes Kleid, das sich mit den tanzenden Bewegungen dreht und umherschwebt. Du kannst dich an der Sonne und den goldenen Strahlen gar nicht satt sehen. Schließlich wird es Zeit für dich, nach Hause zurückzukehren. Du verabschiedest dich von der Sonne und bedankst dich herzlich für ihre Gastfreundschaft. Dann setzt du dich auf den schönen Sonnenstrahl, auf dem du ins Land der Sonne gekommen bist, und rutschst vergnügt auf ihm hinunter. Die Sonne hast du längst hinter dir gelassen, da entdeckst du unter dir bereits die Wiese. Als du unten angekommen bist, dankst du dem goldenen Sonnenstrahl und machst dich rundum glücklich und gut erholt auf den Heimweg.
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3: Der kleine Prinz, der nicht schlafen wollte. Es war einmal ein kleiner Prinz mit Namen Ferdinand. Er lebte in einem wunderschönen Schloss am Rande eines dunklen Waldes. Ferdinand war zu dieser Zeit allein mit den vielen Dienstboten im Schloss, da seine Eltern, der König und die Königin, durch das Land reisten, um sich ihr großes Königreich anzuschauen und ihren Untertanen einen Besuch abzustatten. Den kleinen Prinzen störte das nicht, weil er so viel Spielzeug besaß wie kein anderes Kind, das er kannte. Er hatte insgesamt 10 Kinderzimmer, und auf dem Flur des Schlosses fuhr eine riesengroße Spieleisenbahn, in der er selbst von Zimmer zu Zimmer fahren konnte.
4: »Hugo«, sprach Ferdinand zu seinem Diener, »heute Abend möchte ich nicht schlafen gehen. Ich bin der Prinz, und das ist ein Befehl. Es gibt noch so viel zu spielen, und ich bin überhaupt nicht müde. Ich möchte heute die ganze Nacht mit der Eisenbahn fahren und will nicht gestört werden.«
3: Diener Hugo war ein älterer, freundlicher Mann mit grauen Haaren. Er war ein treuer Gefährte, der dem jungen Prinzen jeden Wunsch von den Augen ablass.
5: »Selbstverständlich, Prinz Ferdinand. Ich werde die Tür zum Kinderzimmertrakt schließen und Sie nicht weiter stören. Zum Frühstück hole ich Sie dann wieder ab«,
3: sagte er und verschwand leise in Richtung Tür. Prinz Ferdinand war glücklich. Er hatte die ganze Nacht vor sich und keiner konnte ihn beim Spielen stören. Er fuhr mit der Eisenbahn in die eine Richtung, dann zurück in die andere, lud alle seine Teddys als Passagiere ein und fuhr sie von Zimmer zu Zimmer. Aber als der Mond hoch am Himmel stand, wurde er langsam müde.
4: »Nein, Ferdinand«, sagte er zu sich, »du schläfst jetzt nicht ein.«
3: Um sich wach zu halten, machte er ein paar Kniebeugen und hüpfte quer durch die Zimmer. Aber es half nichts. Um Mitternacht taumelte der Prinz noch eine Weile von einem Bein auf das andere, fiel dann vor Müdigkeit in eine große Spielzeugkiste und schlief ein. Am Morgen klopfte Diener Hugo an die Tür zu den Kinderzimmern und trat ein.
5: »Prinz Ferdinand, was machen Sie denn da?« fragte er erschrocken, als er den kleinen Prinzen noch in sein Prinzgewand gekleidet in der Spielzeugkiste liegen sah.
4: »Aua! Oh«, rief der Prinz. »Ich habe noch nie so schlecht geschlafen. Mein Rücken schmerzt, mein Kopf tut weh. Hugo, versprichst du mir etwas?«
3: fragte der kleine Königssohn.
5: »Jawohl, Prinz Ferdinand, was denn?«
3: erwiderte Hugo.
4: »Lass mich abends bitte nicht mehr allein und bring mich unbedingt ins Bett, bevor ich so müde werde wie gestern Abend. Das war die schlimmste Nacht meines Lebens«,
3: seufzte der kleine Prinz.
5: »Oh, das kann ich mir vorstellen«,
3: sagte der Diener und musste plötzlich loslachen, weil der Anblick des Prinzen in der Spielzeugkiste einfach zu komisch war. Er lachte so laut, dass der kleine Prinz mitlachen musste, und so lachten sie beide zusammen, bis die Spieleisenbahn auf ihren Schienen zu wackeln begann.
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2: Hallo, ich bin's, die Josie. Clowns mit ihren Kostümen und Requisiten hautnah erleben, das kannst du bei der Führung mit anschließender Clown- und Zaubershow im Zirkus- und Clownmuseum in Wien. Am 11. Juni um 3 und 5 am Nachmittag. Die Teilnahme ist gratis, du brauchst aber eine Zählkarte und die bekommst du im Ticketshop auf der Museumswebsite. Der Kasperl kommt ins Max Center Wels im Bundesland Oberösterreich. Jeden ersten und dritten Dienstag im Monat ist er dort. Das nächste Mal am 2. Juni. Los geht's immer um 4 am Nachmittag. Und Wien steckt voller Erfindungen und am 13. Juni kommt deine eigene dazu. Im 15. Bezirk unserer Bundeshauptstadt baust und tüftelst du an Lösungen für die Zukunft. Du entwickelst kluge Ideen für unsere Umwelt und lernst, wie Technik uns allen helfen kann. Der Workshop geht von 10 bis 11:45 und ist perfekt für dich, wenn du zwischen 8 und 11 Jahre alt bist. Melde dich vorab einfach an und werde in der Brunhildengasse 1 selbst zu einem Erfinder oder zu einer Erfinderin. 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
3: Jule hat keine Angst im Dunkeln. Heute kann Jule es kaum bis zum Abendessen erwarten. Da sitzt immer die ganze Familie um den Tisch. Mama und Papa, Jule und Ben. Und jeder darf von seinem Tag erzählen.
4: Wir feiern im Kindergarten ein Ritterfest, platzt Jule gleich heraus. Es gibt Wettspiele und ein Festessen und wir verkleiden uns, wie auf einer Ritterburg.
5: Ha, und was machen die Mädchen? Grinst Ben. Dürft ihr die tapferen Ritter bedienen? Dann bring mir doch gleich mal den Käse, du Burgfräulein.
3: Ben ist Jules großer Bruder und eigentlich ganz nett. Aber manchmal könnte Jule ihm seinen Käse in die Haare schmieren.
5: Deinen Käse kannst du dir selbst holen, ruft Jule empört. Mädchen können auch tapfere Ritter sein.
4: Ich bin genauso tapfer wie die Jungs, schimpft Jule beim Zähneputzen immer noch. Ich werde eine Ritterin.
3: So zornig stößt sie die Worte heraus, dass eine ganze Ladung Schaum auf dem Spiegel landet. Und da muss Jule doch ein bisschen kichern.
5: Heute bist du wohl eher ein schaumspuckender Drache, lacht auch Papa.
4: Ärgere dich nicht mehr über Ben. Manchmal ist dein Bruder eben auch nicht besonders ritterlich.
5: Und jetzt geht's ab ins Bett, kleiner Drache.
3: Wie jeden Abend liest Papa Jule noch eine Geschichte vor. Heute natürlich eine Rittergeschichte. Darin hat ein feuerspuckender Drache das schönste Burgfräulein geraubt. Keiner traut sich in die Drachenhöhle, um sie zu befreien. Endlich kommt ein tapferer Ritter, der den Drachen austrickst und das schöne Fräulein rettet. Jule kuschelt sich an ihren Stoffdrachen.
4: Manchmal ist es vielleicht doch nicht so schlecht, ein Burgfräulein zu sein.
6: Aber ich werde trotzdem eine Ritterin, murmelt sie noch,
3: bevor sie langsam einschläft. Mitten in der Nacht wacht Jule auf. Ihr Herz klopft wie wild. Hinter dem Fenster sieht Jule einen riesigen Schatten. Dann hört sie ein wildes Fauchen. Ob das der Drache aus der Geschichte ist? Bestimmt will der Drache mich rauben, denkt Jule. Der weiß ja nicht, dass ich eine Ritterin bin und kein Burgfräulein. Auch eine Ritterin darf mal Angst haben, beschließt Jule. Ganz laut ruft sie,
5: Papa! Papa!
3: Und da fliegt auch schon die Tür auf.
5: Was ist denn los, Jule? Ruft Papa atemlos. Hast du schlecht geträumt?
4: Ich hab Angst, antwortet Jule. Da sitzt ein Drache vor meinem Fenster.
3: Papa nimmt Jule ganz fest in den Arm. Keine Angst, flüstert er. Ich bin ja bei dir. Ich beschütze dich. Papa schaut zum Fenster.
5: Stimmt. Es sieht wirklich so aus, als würde da etwas sitzen.
3: Auf Zehenspitzen schleicht Papa zum Fenster. Er zieht den Vorhang zur Seite. Und da ist nichts.
5: Ich kann keinen Drachen sehen, sagt Papa.
4: Aber ich habe ihn doch gehört. Und auch gesehen, sagt Jule und tapst zu Papa.
3: Gemeinsam öffnen sie das Fenster. Ganz vorsichtig schauen sie hinaus. Und da sehen sie das fauchende Ungeheuer. Es sind sogar zwei. Zwei Katzen stehen sich auf dem Rasen gegenüber. Kitty, die Katze von nebenan, und ein großer fremder Kater. Wütend starren sich die beiden an. Kitty macht einen Buckel. Das Fell des Katers sträubt sich wild. Und dann geht es los. Der Kater faucht Kitty an und Kitty faucht zurück. Mindestens so laut wie ein neunköpfiger Drache.
4: Das war das Drachenfauchen, seufzt Jule erleichtert.
5: Ja, das klingt wirklich fast wie ein Drache, findet Papa. Aber die Katzen wollen dich zum Glück bestimmt nicht rauben.
3: Papa schließt das Fenster.
5: Da lacht er. Schau mal, der Busch vor dem Fenster hat den Schatten gemacht. Er sieht wirklich fast wie ein Drache aus.
4: Ja, aber wenn man es weiß, nicht mehr so sehr, findet Jule.
5: Trotzdem schneiden wir morgen ein paar Zweige ab, schlägt Papa vor.
3: Jule nickt. Sie ist froh, dass sich alles aufgeklärt hat.
5: Ganz beruhigt ist Jule aber noch nicht.
4: Eigentlich weiß ich ja, dass es keine Drachen gibt.
5: Aber das weiß der Drache doch nicht, befürchtet sie.
4: Was soll ich denn machen, wenn er doch kommt?
5: Vielleicht kannst du dich dann in eine Ritterin verwandeln, schlägt Papa vor.
4: Dann bekommt der Drache selbst Angst und haut ab.
5: Das ist gut, so mache ich es, stimmt Jule zu.
4: Eine tapfere Ritterin raubt der Drache bestimmt nicht.
6: Und eine tapfere Ritterin hat auch keine Angst im Dunkeln.
5: Gähnend kuschelt sich Jule in ihre Decke.
4: Dann schlaf gut, meine kleine Ritterin.
5: Papa gibt Jule einen dicken Gute-Nacht-Kuss und macht das Licht aus.
4: Jule gähnt. Sie gähnt noch einmal und schon ist sie eingeschlafen.
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3: Entspannungsrätsel für Kinder Nummer 4. Leg dich ganz entspannt hin und schließe die Augen. Dann hör einen Moment lang in dich hinein, ob du dich rundum wohlfühlst. Lass deinen Atem in dir fließen und schick alles, was dir gerade durch den Kopf geht, fort. Dann stell dir vor, du bist etwas Großes. Etwas, das hauptsächlich aus Wasser besteht. Das viele Wasser findet man in großen Becken. In manchen von ihnen kann man stehen, in anderen nicht. In den Becken, die ganz tief sind, können die Besucher tauchen oder auch von hohen Türmen ins kühle Nass springen. Dabei kribbelt es vielen Kindern vor Aufregung im Bauch. Und das Wasser spritzt ganz schön hoch. Ein Bademeister am Beckenrand passt auf, dass nichts passiert. Andere Wasserbecken sind ganz lang. Darin ziehen Schwimmer fleißig und schnell ihre Bahnen. In den kleineren Becken, im flachen Wasser, sind oft viele Kinder. Hier darf auch getobt, geplanscht und gespielt werden. Manchmal gibt es am Beckenrand auch eine kleine Rutsche, auf der man ins Wasser rutschen kann. Diejenigen, die sich in diesem Becken aufhalten, können oft noch nicht richtig gut schwimmen. Manche von ihnen haben daher auch einen bunten Schwimmreifen oder Schwimmflügel. Auf jeden Fall kommen die Leute in ihrer Freizeit gern hierher, um sich zu bewegen und um Spaß zu haben. Na? Was warst du wohl in diesem Rätsel? Du hast es bestimmt schon erraten. Die Lösung erklingt gleich nach dem Gong. Wenn du sie jetzt noch nicht wissen willst, dann drücke Pause. Aber klar doch, du warst in diesem Rätsel ein Schwimmbad. Hol nun ein paar Mal tief Luft und atme kräftig ein und wieder aus. Deine Hände kannst du zu festen Fäusten ballen. Nun reck und streck dich ausgiebig, bis du dich wieder ganz fit und wach fühlst.

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Es ist 21 Uhr. 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
0: 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Es ist 22:01 Uhr.

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0: 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Es ist 22:59 Uhr.

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